0: Kriegsstärke unter Druck zu setzen. Neben direkten Strafmaßnahmen gegen russische Politiker und Firmen soll das Gesetz die russischen Öl- und Gasexporte stärker eindämmen, mit denen Russland seinen Angriffskrieg gegen die Ukraine finanziert.
1: Das Wetter.
2: Ja, die Regenschauer ziehen langsam raus aus NRW und dann bleibt es wolkig bei uns und nachher so Richtung morgen. Ja, bleiben uns auch diese Wolken erhalten und es bleibt fast regenfrei bei uns. Nachher im Tagesverlauf, da müssen wir dann allerdings wieder mit ein bisschen Regen rechnen. Vor allen Dingen so Richtung Abend. Bis dahin bekommen wir Temperaturen bis 20 Grad. Morgen am Freitag, da wird es dann ja sehr, sehr wolkig. Gibt wieder ein bisschen Regen und Temperaturen dann auch wieder so bis 20 Grad.
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3: Zurzeit liegen uns keine Meldungen vor. Wir wünschen allen unterwegs gute Fahrt.
2: Leute, ich weiß, ihr seid in der Nachtschicht vielleicht oder ihr seid gerade im Auto unterwegs und müsst noch wach bleiben oder ihr könnt einfach nicht schlafen. Diese drei Möglichkeiten sehe ich, warum ihr mir gerade zuhört und ich möchte alle drei von euch belohnen. Ja? Die Backstreet Boys für alle, die gerade nicht pennen können. DJ Snake für alle, die gerade in der Nachtschicht hängen und wach bleiben müssen. Und die, die im Auto unterwegs sind, die brauchen was Rockiges. Hier ist Linkin Park.
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0: das Wetter.
1: Die Regenwolken ziehen langsam raus aus der Nacht und aus NRW. Und dann bleibt es aber wolkig bei uns auch gleich am Morgen. Wolkig, ganz wenig Regen nur noch, also so gut wie gar nichts mehr. Fast nicht der Rede wert. Es bleibt aber den ganzen Tag relativ grau und bewölkt. Und dann bekommen wir Richtung Abend neue Regenschauer. Heute im Tagesverlauf Spitzenwerte bis 20 Grad. Morgen, da wird es ja richtig bewölkt. Es gibt auch immer mal wieder ein bisschen Regen. Und das Ganze bei Temperaturen so bis 20 Grad auch.
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2: A4 Köln-Olpe zwischen Overath und Bielstein, 2 Kilometer Stau. Wir wünschen allen unterwegs gute Fahrt.
1: Ich finde Donnerstag, da ist ja schon wieder so ein Gefühl da, dass du so ein bisschen Lust schon wieder

0: Party hast, oder? Und was ist die Partyband Nummer 1? Ich meine, keine Band kann Party besser als die Hermes Hausband. Und die erwartet euch gleich nach Huberstank und Dasher. Ich wünsche euch eine schöne Nacht. Kommt gut durch mit uns.
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0: freue mich immer, wenn wir hier für Spaß sorgen können und für gute Unterhaltung. Aber ein Thema, über das wir reden müssen, ist uns sehr, sehr wichtig.
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0: Das Ganze ist eine bundesweite Aktion von Fernsehsendern, Radiosendern, wie wir es sind, Zeitungen, Zeitschriften. Alle machen mit. Das Ziel, zeigen, warum unabhängiger Journalismus unerlässlich ist für die Demokratie und gesellschaftlichen Zusammenhalt. Und das ist in diesen Zeiten wichtiger denn je. Denn in Sachsen-Anhalt wurde schon gewählt, in Mecklenburg-Vorpommern und Berlin stehen am kommenden Sonntag noch Wahlen an. Und immer häufiger gibt es im Vorfeld solcher Wahlen halt Fake News. Sie werden gezielt verbreitet, um zu versuchen, den Wahlausgang irgendwie zu beeinflussen. Wir als Radiosender arbeiten täglich daran, solche Fakes zu entlarven. Und wann immer es sie gibt, berichten wir auch drüber. Thorsten Ortmann ist unser Faktenchecker. Thorsten, welche Fakes sind denn gerade im Vorfeld der Wahlen so im Umlauf?
2: Ja, es gibt einige gezielte Kampagnen gegen Politiker, die zur Wahl stehen. Und neu dabei ist, dass es sich dabei jetzt auch um Landes- und Kommunalpolitiker handelt. Erik Stehr zum Beispiel ist Lokalpolitiker der Partei Die Linke und er war Kandidat bei den Landtagswahlen in Sachsen-Anhalt und Opfer einer Fake-News-Kampagne.
3: Die Vorwürfe, die insgesamt so aufgemacht wurden, reichen von Mord an meiner Oma bis hin zu Betrug an meiner Universität oder auch irgendwelchen illegalen Sexpartys.
2: Es gibt andere Fake News über Kai Wegner, Berlins regierender Bürgermeister oder auch über den Ministerpräsidenten Niedersachsens Olaf Lies.
0: Mhm. Und wer steckt dann dahinter?
2: Ja, viele Experten und auch der Verfassungsschutz sehen Russland hinter diesen Fakes. Danach betreibt der russische Geheimdienst GRU eine eigene Desinformationskampagne namens Matruschka oder auch Overload. Caroline Schwarz, Expertin für Desinformation.
4: Man erhofft sich, Politiker zu schwächen, die sich solidarisch für die Ukraine einsetzen. Das sind aber eben auch Landespolitiker, die gerade betroffen sind, weil wir eben diese bevorstehenden Landtagswahlen haben.
2: Und solche Desinformationskampagnen zielen auch darauf ab, die Gesellschaft zu spalten und das Vertrauen in die Politik insgesamt zu schwächen. Und davon profitiert natürlich vor allem die AfD.
0: Wie kann ich mich denn selbst besser vor diesen Fakes schützen?
2: Ja, wichtig ist immer skeptisch bleiben, gerade bei unglaublichen oder spektakulären Inhalten. Da sollte man vorher die Quelle checken, sagt Fake-Experte André Wolf.
5: Also einfach mal in eine Suchmaschine die Schlagworte meiner Information werfen und schauen, woher kommt die Information, wer hat noch darüber geschrieben, wie alt ist die und wie vertrauenswürdig ist die.
2: Man kann auch eine Bilderrückwärtssuche machen, einfach einen Screenshot des Fotos über die Google-Suchseite hochladen und oft findet man so die eigentliche Quelle des Posts oder auch Hinweise, dass es sich dabei um einen Fake handelt. Und dann gibt es auch noch Seiten im Netz, die aktuelle Fakes veröffentlichen, zum Beispiel auf dpa.com oder korrektiv.org.
0: Und wir halten für euch natürlich auch Augen und Ohren offen. Die Infos und Hintergründe dazu hört ihr dann hier bei uns. Die Infos gab es von Faktenchecker Thorsten Ortmann. Vielen Dank.
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1: Ich bin Diana Kramer. Nach dem US-Senat hat auch das Repräsentantenhaus in Washington für ein Sanktionspaket gestimmt, um Russland wegen des Ukraine-Kriegs stärker unter Druck zu setzen. Das Gesetz soll auch die russischen Öl- und Gasexporte stärker eindämmen, mit denen Russland seinen Angriffskrieg gegen die Ukraine finanziert.
2: Präsident Trump muss nur noch unterschreiben und dass er das tun will, hat er schon angekündigt. Mit dem Gesetz kann er die 5 größten Käufer von russischem Öl und Gas mit Sanktionen belegen und auch jene Länder bestrafen, die Russland dabei helfen, Energiesanktionen zu umgehen. Vor allem China und Indien beziehen viel russisches Erdöl und diese Maßnahme könnte nun die Handelsbeziehungen weiter strapazieren. Tina Eck, USA.
1: Während die Bundesregierung darüber berät, wie Autofahrer hierzulande entlastet werden können, steigen die Preise an den Tankstellen jeden Tag weiter. Welche Lösung es am Ende sein wird, ist weiter unklar. Unionsfraktionschef Thorsten Frey hält eine Entscheidung der Koalition bis zum 1. Oktober für erreichbar. Das sagte er in der ARD-Sendung Maischberger. Als Option nannte Frey erneut eine Senkung der Energiesteuer oder die Senkung der Mehrwertsteuer auf Benzin und Diesel von 19% auf 7%. 4 Tage vor der mit Spannung erwarteten Landtagswahl in Mecklenburg-Vorpommern haben sich SPD-Ministerpräsidentin Manuela Schwesig und ihr Herausforderer von der AfD live Erik Holm am Abend im NDR-Fernsehen ein Rededuell geliefert. Vor allem Schwesig, die zuletzt mit ihrer SPD aufgeholt hatte, war im Angriffsmodus.
3: Der Ton war schnell gesetzt. Schon beim ersten Thema Bildung warf Herausforderer Holm der Ministerpräsidentin Versagen vor. Schwesig klagte beim Thema Migration über Hass und Hetze der AfD. Holm machte ein Versagen der Politik für das ausländerfeindliche Klima verantwortlich. Auffällig war, oft redeten die Kandidaten aneinander vorbei und immer wieder beschuldigten sie sich gegenseitig der Lüge. Aus Schwerin, André Ballin.
1: Zum Fußball. Jürgen Klopp benennt heute seinen ersten Kader als Bundestrainer für die anstehenden Länderspiele der Nationalmannschaft. Als Torhüter Nummer 1 steht Marc-André Ter Stegen vor einer Rückkehr in die DFB-Auswahl. Keinen Platz im Aufgebot soll Dennis Undaff vom VfB Stuttgart haben, der bei der WM noch 3 Tore erzielt hatte. Am 24. September startet die Nationalmannschaft gegen die Niederlande in die neue Länderspielsaison.
4: Das Wetter. In der Nacht ist Regen die Ausnahme, 12 bis 7 Grad haben wir. Heute dann zunächst wolkig am Tag und die meiste Zeit trocken. Im Tagesverlauf dann wechselnd bis stark bewölkt und am Abend, da ist dann wieder Regen in Sicht. 18 bis 20 Grad sind in der Spitze drin.
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5: Zurzeit liegen uns keine Meldungen vor. Wir wünschen allen unterwegs gute Fahrt.

0: 3 Uhr ist durch. Hallo zusammen, hier ist Robert Jans. Mit mir geht es jetzt hier in Richtung Donnerstagmorgen. Wir machen uns gemeinsam eine entspannte Nacht. Und jetzt habe ich einen Song für euch. Ich finde es immer krass, da sieht man erstmal, wie die Zeit rast. Der Song, den ich jetzt, euch jetzt spielen werde, der ist aus dem Jahr 2016, feiert also tatsächlich dieses Jahr seinen 10. Geburtstag. Ich rede von Max Giesingers 80 Millionen. Den hören wir jetzt.
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0: Meatloaf war das mit I'd Do Anything for Love. Kommt gut durch diese Nacht. Und wir befinden uns ja so ein bisschen in der Phase, ja, ich sag mal, zwischen Sommer und Herbst. Spätsommer und Herbst, da ist ja erst, wenn es wieder lustig wird, zumindest bei uns, ne? 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

0: das Wetter.
1: Jetzt in der Nacht kaum noch Regen, 12 bis 7 Grad, das sind so die Temperaturen. Heute dann erstmal ein wolkiger Start, immerhin trocken im Tagesverlauf. Sind dann auch viele Wolken unterwegs und zum Abend hin ist dann auch Regen möglich. Bis 20 Grad sind heute drin.
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2: Zurzeit liegen uns keine Meldungen vor. Wir wünschen allen unterwegs gute Fahrt.
1: Robert Jans ist hier und ja, jetzt um diese Uhrzeit, ne, da wollen viele wahrscheinlich vor allem eins wieder so ein bisschen closer ans Bett, ist ja auch völlig verständlich. Wir machen das Gegenteil und bleiben wach. Ich unterstütze euch da mit Musik, das ist das, was ich hier leisten kann um die Uhrzeit. Jetzt Neo für euch mit Closer.
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1: Ich bin Diana Kramer. Die EU-Kommission will den Zugang zu sozialen Netzwerken für Kinder unter 13 Jahren in Deutschland und in anderen Mitgliedsländern beschränken. Das hatte EU-Kommissionspräsidentin Ursula von der Leyen gestern im EU-Parlament in Straßburg angekündigt. Heute will sie dazu Details bekannt geben.
2: Keine Social-Media-Konten unter 13 Jahren, danach auch erstmal nur Mini-Konten unter elterlicher Aufsicht mit Einschränkungen und generell weniger Funktionen, die Kinder und Jugendliche süchtig nach Social Media machen können. Diese Vorstöße der EU gelten aber nicht sofort. EU-Parlament und Mitgliedsländer müssen sich erst damit befassen und sich einigen. Das kann Monate oder sogar Jahre dauern. Grundsätzlich kann Deutschland auch eigene Regeln erlassen, auch früher. Bildungsministerin Karin Prien hat Vorschläge für Oktober angekündigt. Die großen Plattformen zu Maßnahmen verpflichten, kann aber nur die EU-Kommission. Onni Thorau, Berlin.
1: Mit Blick auf die angekündigten Entlastungen angesichts der hohen Spritpreise hält Unionsfraktionschef Thorsten Frey schnelle Entscheidungen der Koalition für erreichbar. Aus seiner Sicht könnte das schon zum 1. Oktober gelingen, sagte Frey am Abend in der ARD-Sendung Maischberger. Das sei ambitioniert, aber es habe in der Vergangenheit auch schon geklappt, sagte Frey mit Blick auf den Tankrabatt im Frühjahr. Als mögliche Option nannte er eine erneute Senkung der Energiesteuer oder eine Senkung der Mehrwertsteuer auf Kraftstoffe von 19% auf 7%. US-Präsident Donald Trump reagiert mit einer Drohung auf den Vorstoß von EU-Kommissionspräsidentin Ursula von der Leyen, Kanada zum ersten assoziierten Mitglied der Europäischen Union zu machen. Er halte das für lächerlich, sagte Trump vor Reportern.
3: Trump droht mit hohen Zöllen oder sogar einem Handelsstopp in Europa für den Fall, dass er eine assoziierte EU-Mitgliedschaft Kanadas als feindlichen Akt empfinden sollte, also wenn die EU das aus böser Absicht mache. Aber falls die Absicht gut sei, könnte alles in Ordnung sein, sagte Trump. Von der Leyen hatte vorgeschlagen, Kanada zum ersten assoziierten Mitglied der EU zu machen, ohne aber konkrete Details zu nennen. Tina Eck, USA.
1: Zum Fußball. Bayer Leverkusen ist mit einem Heimsieg in die Europa League gestartet. Die Werkself setzte sich zum Auftakt mit 2:0 gegen den slowenischen Fußballmeister NK Celje durch.
4: Das Wetter. Der Donnerstag startet zunächst mal mit vielen Wolken, aber trocken. Im Tagesverlauf wechseln sich dann Wolken und Sonne so ein bisschen ab. Zum Abend hin zieht dann wieder Regen auf. Temperaturen bis 20 Grad in der Spitze. Am Freitag dann heiter bis wolkig. Vereinzelt mit Schauern, Höchstwerte dann wieder so bis 20 Grad.
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5: Zurzeit liegen uns keine Meldungen vor. Wir wünschen allen unterwegs gute Fahrt.
4: 4 Uhr ist durch. Robert Janz ist hier. Hallo zusammen. Und jetzt so ein bisschen Heimatgefühl für euch mal um diese Uhrzeit. Topic, ja, der kommt ursprünglich aus NRW, aus Solingen. Inzwischen produziert er aber längst international. Aber für seinen aktuellen Song, da hat er sich jetzt zum Beispiel Becky G dazu geholt. Hören wir jetzt, hier sind die beiden mit Sorry Puppy.
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0: Mit Musik von Taylor Swift geht's durch die Nacht. Es gibt so Wünsche, die schieben wir einfach alle ewig vor uns her, ne, weil es zu teuer ist oder vielleicht auch unmöglich. 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

0: das Wetter.
1: Heute erstmal so einen grauen Start, immerhin die meiste Zeit trocken. Im Tagesverlauf wechseln sich dann Wolken mit freundlicheren Abschnitten ab. Zum Abend hin zieht dann Regen auf, Temperaturen bis 20 Grad in der Spitze. Schauen wir auf morgen, da geht's dann eigentlich so ähnlich weiter. Sonne und freundliche Abschnitte im Wechsel, ganz vereinzelt sind auch Schauer mit dabei. Und

0: Tiefstemperaturen so ähnlich wie heute.
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2: Zurzeit liegen uns keine Meldungen vor. Wir wünschen allen unterwegs gute Fahrt.
0: Robert Jans ist hier. Einen schönen guten Morgen an diesem ganz frühen Donnerstag. Und jetzt starten wir mal hier rein in die nächste halbe Stunde mit einem 2000er. Ich spiele euch Bring Me to Life.
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Turn the Lights Off am ganz frühen Donnerstagmorgen. Hi zusammen, schön, dass ihr schon am Start seid. Und man fragt sich ja oft, ne, wie so ein Typ wie Atze Schröder, wo hat er

0: immer diese ganzen Sprüche her, die der auf der Bühne rauskloppt? Die Antwort ist relativ einfach. Der hört einfach so gut zu und sammelt dann.
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3: Ja, nee, ist klar. So, jetzt nenne ich Ross und Reiter. Das Leben ist kein Ponywerfen und Schäferhund hat Gold im Mund. Ich liebe es, wenn so Lebensweisheiten falsch zitiert werden. So nach dem Motto, lebe jeden Tag so, als wärst du der Letzte. Knapp daneben ist halt auch vorbei, ne? Wobei diese Weisheiten ja überhaupt keinen Einfluss auf unser Leben haben, oder? Wir kennen die Sprüche doch alle und alle halten uns nicht dran. Und wir regen uns auch immer über die kleinsten Kleinigkeiten auf und auch darüber, was gestern war. Einiges ist klar, für gestern gibt's nichts und ist ja eh vorbei. Und das größte Hindernis im Leben ist doch darauf zu warten, dass eine bessere Gelegenheit kommt. Dabei ist das, was kommt, ja eben unklar. Also, lebe jetzt, lass es krachen. Ich werde gleich schön zur Eisdiele fahren nach der Aufnahme und mir einen unverschämt großen Eierlikörbecher reinziehen. Ist doch egal. Ist doch egal.
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1: Ich bin Diana Kramer. Während die Bundesregierung darüber berät, wie Autofahrer hierzulande entlastet werden können, steigen die Preise an den Tankstellen jeden Tag weiter. Welche Lösung es am Ende sein wird, ist weiter unklar. Unionsfraktionschef Thorsten Frey hält es für möglich, dass bis zum kommenden Monat aber eine Entscheidung der Koalition gelingen kann. Das sagte Frey in der ARD-Sendung Maischberger.
2: Ich glaube, wenn man sich anschaut, wie war es im Frühjahr, wir haben das innerhalb weniger Tage hinbekommen. Ich glaube, wenn man das jetzt zügig macht, kann das zum 1. Oktober gelingen. Und das ist sehr ambitioniert, das muss man sagen, aber das hat in der Vergangenheit schon geklappt. Und wenn wir eng zusammenarbeiten, auch im Parlament, dann ist das eine Chance.
1: Als Optionen nannte Unionsfraktionschef Frey erneut eine Senkung der Energiesteuer oder die Senkung der Mehrwertsteuer auf Benzin und Diesel von 19% auf 7%. Wie alt sollte man sein für TikTok, Instagram oder ChatGPT? Die EU-Kommission will den Zugang zu sozialen Netzwerken für Kinder unter 13 Jahren in Deutschland und anderen Mitgliedsländern beschränken. Heute will Kommissionspräsidentin von der Leyen Details vorstellen.
3: Eine zentrale Frage zu den Kommissionsplänen lautet, wie soll das funktionieren? Ein Account für 13- bis 15-Jährige mit Erlaubnis der Eltern für maximal eine Stunde täglich und für die 15- bis 18-Jährigen dann ein Account mit einer Sperre für Erwachseneninhalte? Bedeutet das also eine Ausweispflicht für alle Social-Media-Nutzer? Nicht nur deswegen wird es noch lange dauern, bis es eine Einigung gibt, auch weil verschiedene Länder andere Alterslimits wollen und manche sich bei diesem Thema nicht aus Brüssel Vorschriften gefallen lassen wollen. Aus Brüssel, Dieter Hebeling.
1: US-Präsident Donald Trump reagiert mit einer Drohung auf den EU-Vorstoß, Kanada zum ersten assoziierten Mitglied der Europäischen Union zu machen. Er halte das für lächerlich, sagte Trump vor Reportern und warnte, falls er es als feindseligen Akt empfinden sollte, würde er hohe Zölle verhängen oder den Handel mit Europa in vielen Bereichen einstellen. Die USA und Kanada befinden sich aktuell in einem festgefahrenen Handelsstreit, der zuletzt wieder eskaliert war. Und zum Fußball. Bayer Leverkusen ist mit einem Heimsieg in die Europa League gestartet. Die Werkself setzte sich mit 2:0 gegen den slowenischen Meister NK Celje durch.
4: Das Wetter. Heute erstmal ein sehr wolkiger Start, immerhin die meiste Zeit trocken. Im Tagesverlauf wechseln sich dann wolkige und freundlichere Abschnitte ab. In Richtung Abend ist dann leider Regen in Sicht, Temperaturen bis 20 Grad in der Spitze. Morgen am Freitag ist es dann eigentlich recht freundlich mit Wolken, die sich immer mal dazwischen schieben irgendwie. Vereinzelt sind auch Schauer möglich, bis 20 Grad dann wieder.
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5: A1 Osnabrück-Dortmund zwischen Münster-Nord und Kreuz-Münster-Süd, dichter Verkehr, 5 Minuten Zeitverlust. Wir wünschen allen unterwegs gute Fahrt.
4: 5 Uhr ist durch. Einen schönen guten Morgen wünsche ich euch. Robert Janz ist hier. Und bei uns läuft natürlich auch heute an diesem Donnerstag weiter die Magic Week mit den Ehrlich Brothers. Und meine Intention ist so ein bisschen, oder mein Gefühl ist, da darf so ein bisschen Magie natürlich auch musikalisch nicht fehlen.
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4: Wenn ein Song schon nach dem berühmtesten Entfesselungskünstler überhaupt heißt, dann nehmen wir den natürlich. Hier ist Dua Lipa mit Houdini.

0: Musik aus NRW, aus Düsseldorf, die Toten Hosen mit Nur nach vorn. Es ist der ganz frühe Donnerstag und wir sind tatsächlich schon wach, also zumindest einigermaßen. Ich bin Robert Jans und Kollegin Laura Potting, die ist auch schon da.
1: Definiere wach.
0: Naja, Augen sind offen, du atmest regelmäßig und du hast ein paar Themen dabei, die heute wichtig werden.
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0: Ja, dann legen wir los.
1: Ja, wir gucken erstmal auf Kloppo. In genau einer Woche feiert der ja seine Premiere als Bundestrainer beim Spiel gegen die Niederlande. Wir sind alle schon ganz aufgeregt. Heute um 10 stellt er den Kader für seine ersten 4 Partien vor. Gibt schon viele Gerüchte drumherum. Ab 10 werden wir es dann ganz genau wissen.
0: Okay, ich bin gespannt. Dann schauen wir noch nach Helgoland.

0: da heißt es heute erstmal Internet. Weil
1: nein,
0: ist ja Fehlanzeige.
1: Leider nein, leider gar nicht, jawohl.
0: Genau.
1: Da gibt es seit gestern bis morgen Arbeiten an einem Seekabel und deswegen werden die zwischenzeitlich vollständig vom Festland Strom und Internet abgeschnitten sein. Die Stromversorgung, die wird über so Dieselaggregate sichergestellt, aber das Internet wird wegen der Arbeiten heute zumindest mal so für 10 Stunden vermutlich weg sein, also inklusive Mobilfunk und Festnetz. Nur Notrufe sollen noch möglich sein.
0: 10 Stunden ohne Internet, ja. Laura, was machst du denn da?
1: Die weiße Wand anstarren, apathisch vor- und zurückwippen.
0: Ja.
1: Oder das hier, wir haben nämlich mal rumgefragt.
2: Rausgehen, schön die Natur genießen, Spaß haben.
3: Lesen, ja.
0: Lesen, ist die Frau verrückt?
1: Rausgehen oder lesen. Ich finde, das sind zwei hervorragende Vorschläge.
0: Ja,
1: können wir auch mal häufiger machen, auch mit Internet,
0: ja,
1: finde ich.
0: Oder wir lassen das alles und gehen einfach zum Heidi-Fest.
1: Wir sind aber nicht eingeladen.
0: So.
1: Mann, dafür aber es ist früh am Morgen.
0: Ja,
1: Naomi Campbell. So, Snap ist eingeladen. Vicky Leandros, Dr. Alban, Musti, Sarah Engels, Nicole Scherzinger und noch viele, viele mehr.
0: Ei,
1: die
0: ei,
1: feiern sozusagen schon mal so Oktoberfest vorab.
0: Mhm.
1: Ab 20.15 Uhr im Münchner Hofbräuhaus zu sehen bei RTL und kostenlos auf RTL+.
0: Aber das sind die Informationen, von denen ich bis gerade eben gar nicht wusste, dass ich die eigentlich nicht brauche. Ich
1: dachte, du liebst die doch. Erzähl doch nichts.
0: Nee, danke. So, dann steig doch lieber 10 Stunden auf die weiße Wand. Danke dir, Laura.

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1: Die Milch ist ausgetrunken und nicht selten steht man dann zweifelnd vor den Mülltonnen. Wo muss er jetzt hin, der leere Getränkekarton? Ins Altpapier oder wegen der Aluminiumbeschichtung in die gelbe Tonne, den gelben Sack? 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

0: Das Wetter.
1: Donnerstag startet heute zunächst erstmal wolkig, immerhin die meiste Zeit trocken. Im Tagesverlauf dann wechselnd bis stark bewölkt und zum Abend hin zieht dann Regen auf. Bis 20 Grad sind heute drin, dann ist Schluss. Schauen wir auf morgen, auf den Freitag. Da ist es mal freundlicher, mal weniger freundlich mit so ein paar Wolken. Ganz vereinzelt sind auch Schauer möglich. Dann so ähnlich wie heute wieder bis 20 Grad.
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2: A1 Osnabrück-Dortmund. Zwischen Münster-Nord und Kreuz Münster-Süd. 1 Kilometer Stau, 6 Minuten Zeitverlust. Und A4 Aachen-Köln. Zwischen Kreuz Köln-West und Köln-Eiffeltor. 2 Kilometer stockender Verkehr, 5 Minuten Verzögerung. Wir wünschen allen unterwegs gute Fahrt.
1: Robert Jantz ist hier. Einen schönen guten Morgen wünsche ich euch und vielleicht macht euch ja gerade ready zur Frühschicht. Wenn ihr so seid wie ich, ne? Ich stehe ja immer relativ früh auf, wenn ich früh raus muss, damit ich dann auch entspannt frühstücken kann. Und ich finde, diese Uhrzeit, wenn ihr zur Frühschicht müsst gleich, da wünsche ich euch jetzt ein entspanntes Frühstück und hoffentlich könnt ihr das genießen.
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1: Und passend dazu jetzt einen richtigen 90er-Klassiker spiele ich euch Breakfast at Tiffany's.

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0: Snap, das war Rosalyn. Einen schönen guten Morgen am ganz frühen Donnerstag. Kommt alle gut rein. Sonnenfinsternis, ein verlorener Koffer und eine Bank an der Nordsee. Theresa Demski erzählt jetzt im Augenblick mal von der evangelischen Kirche, von ihrem Sommer mit einer Seniorenfreizeit auf Baltrum.
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2: Baltrum ist im Sommer voll. Ich weiß das deswegen so genau, weil wir in diesem Sommer mit einer Freizeit auf der kleinsten Nordseeinsel unterwegs sind. 44 Senioren und wir als Team. Und mitten in diese besondere Urlaubswoche fällt nun die Sonnenfinsternis. Wir haben diese kleinen Pappbrillen bestellt und ich suche mir früh einen Platz an der Promenade. Dort treffe ich auf zwei Frauen aus dem Schwabenland, die mir einen Platz auf ihrer Bank anbieten. Sie sind beide geknickt. Die eine wartet seit 2 Tagen auf ihren Koffer, der mit dem Postversand kommen soll. Sie denken darüber nach, sich auf den Heimweg zu machen. Die Urlaubsstimmung ist dahin. Wir kommen ins Gespräch über vermisste Koffer, über die Sonnenfinsternis und über die 44 Senioren, die vermutlich nach und nach an dieser ruhigen Bank auftauchen werden. Und genau so kommt es. Es wird voll um diese Bank auf der Promenade. Gemeinsam schauen wir immer mal wieder in den Himmel. Die Senioren plaudern, erzählen von vergangenen Sonnenfinsternisereignissen und kommen auch mit den beiden schwäbischen Frauen ins Gespräch. Ich sorge mich noch, ob wir deren Ruhe auf der Promenade verdorben haben. Viel später, als die Sonne über der Nordsee untergeht, da höre ich die eine Frau zur anderen sagen: "Diese Leute hier tun mir in der Seele gut." Und ich fühle eine tiefe Freude. Genau so sollte es doch sein, dass wir uns gelegentlich gegenseitig in der Seele gut tun. Dass Begegnungen, die wir überhaupt nicht geplant haben, etwas zum Guten in uns verändern. Als es an diesem Abend an der Nordsee dunkel wird, bin ich vor allem eins: dankbar, dass wir zum Geschenk für andere geworden sind. Theresa Demski von der Evangelischen Kirche für Augenblick mal.

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1: Mit Thorsten Adolfs. Guten Morgen. Die Debatte um Entlastungen bei den Spritpreisen reißt nicht ab. Mittlerweile kommen aus allen Parteien Vorschläge und Forderungen, um Benzin, Diesel, aber auch Heizöl wieder günstiger zu machen oder den Menschen auf andere Weise zu helfen. Kanzler Merz hatte ja schon vor ein paar Tagen Entlastungen angekündigt, allerdings ohne konkret zu werben. Christian Böder aus dem News-Team. Möglich wäre eine Entlastung über Steuerrabatte.
2: Genau, das hat Bundeswirtschaftsministerin Reich am Rande eines G20-Treffens in den USA vorgeschlagen. Aus ihrer Sicht sollte die Umsatzsteuer für Kraftstoffe vorübergehend von 19% auf 7% gesenkt werden. Außerdem hat sie nochmal finanzielle Direkthilfen für gewisse Bevölkerungsgruppen ins Spiel gebracht. Ein anderer Vorschlag kommt vom CDU-Bundestagsabgeordneten Kappe. Er will den sogenannten CO2-Aufschlag senken. Für die Bereiche Verkehr und Gebäude gibt es innerhalb der EU eine CO2-Bepreisung. In Deutschland stieg die im vergangenen Jahr und machte alles mit fossilen Brennstoffen teurer.
1: Bleiben wir mal im europäischen Ausland. Auch da sind die Spritpreise ja ähnlich hoch wie bei uns.
2: Zum Beispiel in Frankreich. Die Regierung dort verlängert deshalb die Tankzuschüsse für die Landwirtschaft, das Baugewerbe und Fischer bis zum Jahresende. Es geht darum, Wirtschaft und Wachstum abzusichern, hieß es noch am Abend aus Paris. Italien geht einen anderen Weg und will ein Jahr lang für gewisse Fahrzeuge auf die Kfz-Steuer verzichten. Die deutsche Wirtschaftsweise Schnitzer hat aber auch schon darauf hingewiesen, dass viele andere EU-Staaten gar nicht auf die Spritpreisexplosion reagieren.
1: Danke, Christian. Und jetzt weitere Meldungen im Überblick. Der Landkreistag lobt die Regierungspläne gegen Sozialmissbrauch. Der Aktionsplan setze an den richtigen Stellen an, sagte Hauptgeschäftsführer Ruge dem Tagesspiegel. Vorgesehen ist unter anderem, Anreize zu reduzieren, in die Sozialsysteme einzuwandern. Auch groß angelegter Sozialleistungsmissbrauch soll beendet werden. US-Präsident Trump droht den Europäern. Sollte die Partnerschaft mit Kanada enger werden, will er sehr hohe Zölle von den EU-Staaten fordern oder den Handel mit ihnen komplett einstellen. EU-Kommissionspräsidentin von der Leyen hatte gestern gesagt, die Beziehung zu Kanada solle auf das höchstmögliche Niveau gebracht werden. Bayer Leverkusen ist mit einem Sieg in der Europa League gestartet. Gegen den slowenischen Meister Celje setzte sich die Werkself mit 2:0 durch. Jetzt folgen noch 7 weitere Gegner in der Ligaphase. Das schlechte Abschneiden bei der PISA-Studie liegt am Personalmangel an den Schulen. Das sagt mehr als die Hälfte der Befragten in einer YouGov-Umfrage. Es würden zu viele Lehrkräfte fehlen, um den Unterricht vernünftig zu stemmen, heißt es. Weitere Gründe sehen die Befragten im Freizeitverhalten der Kinder, zum Beispiel, weil die Handys ständig mit dabei sind. Auch die Lehrpläne und die frühkindliche Bildung stehen in der Kritik. Um gegenzusteuern, fordert mehr als ein Drittel der Befragten bei der Bildung eine bessere Abstimmung zwischen den Bundesländern. Und jeder Vierte fordert von der Bundesregierung, mehr Geld in Förderprogramme zu stecken, und zwar schnell. Das waren die Nachrichten mit Thorsten Adolfs.
3: 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Wir schauen aufs Wetter zusammen. Viele Wolken, wenig Sonne und am Abend ein bisschen Regen. Das ist so der Donnerstag im Schnelldurchlauf. 13 Grad. Jetzt gerade bei euch in Schwarze Heide werden heute maximal 18 Grad. Morgen bis 19. Und dann gibt es auch so Mühe mehr Sonne zum Start ins Wochenende. Rüber auf die Straßen A3 Arnheim-Köln zwischen Oberhausen-Holten und Oberhausen-Lierich. Da ist der rechte Fahrstreifen gesperrt, weil da ein defekter Schwertransport steht. Da also besonders vorsichtig fahren und vor allem am besten links. Ansonsten ist soweit alles frei. Falls ihr was seht, einfach anrufen oder mir eine WhatsApp ins Studio schreiben an die 0800 60 60 321. Gute Fahrt. Also, ich war gestern im Kino in Oberhausen im Sinister, wollte jetzt in die Lichtburg gehen, dachte, ach komm, probierst du mal das neue Kino aus. Sinister, ne, hat ja vor einigen Monaten neu eröffnet. Ich muss sagen, sehr, sehr nice. Sehr, sehr guter Film gewesen. Ja, das sowieso. Aber das Kino an sich, boah, das war schon richtig gut. Ob ich jetzt sagen würde, dass das Popcorn besser war als bei anderen, na, weiß ich nicht. Aber so grundsätzlich ist das auf jeden Fall mal einen Besuch wert.
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Eternity, Alex Warren um 6.09 Uhr hier bei Radio Oberhausen. Und gleich pünktlich um 6.30 Uhr gibt es natürlich auch wieder die lokalen Nachrichten. Zusammen mit Thomas Bertram, da geht es unter anderem um mehrere Unfälle, die sich gestern bei uns in Oberhausen zugetragen haben. Einen haben wir auf der A3, den anderen in Osterfels, da hat es auch nochmal schwer gekracht gestern. Da schauen wir auf jeden Fall gleich nochmal mit mehreren Details drauf. Bevor wir das machen, gibt es aber auch erstmal nochmal Musik. Madonna habe ich jetzt am Start mit La Isla Bonita. Ich bin Lena Berg, wünsche euch einen schönen Start in diesen Donnerstagmorgen.

0: Geissens, eine schrecklich glamouröse Familie. Das läuft auf RTL 2 und diese Serie ist wirklich ganz, ganz toll. Ich liebe das, ich gucke das gerne, wenn ich mal so kopffrei machen muss, wenn ich einfach mal über nichts nachdenken will. Und genau die Serie soll jetzt beendet werden. RTL hat das verkündet, ist vorbei. Reicht jetzt mit den Geissens auf RTL, aber die Geissens wollen natürlich trotzdem beim nächsten Sender mit ihren Reality-Dokus weitermachen. Ich freue mich sehr darauf, weil ich liebe Carmen und Robert. Für alle, die jetzt vielleicht noch nie eine Folge gesehen haben und sagen, hallo, ich bräuchte vielleicht mal einen kleinen Trailer dazu, um zu wissen, ob das was wäre, was ich angucken möchte. Kollege Jens Herbst, der hat einen am Start für euch.
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2: Am Anfang der Folge wird gesagt, was die Geissens vorhaben, also Villa kaufen, Auto kaufen oder Yacht kaufen. Dann beleidigt Robert Geiss Carmen Geiss mit Shovi-Sprüchen in etwa, ja, wenn Männer männlich sind, dann sind Damen dämlich. Dann sagt Carmen zu Robert, Robert! Dann fährt sie zum Friseur oder Schönheitschirurgen und dann geht die ganze Familie ins Sternerestaurant oder zum Bleachen. Ist also alles wie in der Doku-Serie mit den Kaulitz-Zwillingen. Dann trommelt Robert die Familie zusammen, heißt, er brüllt seine erwachsenen Töchter herbei, weil die Namen brüllt so gut klingen. Shania! Davina! Der Papa fährt einkaufen! Und dann kauft Robert jedem eine Villa, ein Auto und eine Yacht. Und darüber regt Carmen sich dann auf und sagt, richtig, Robert!
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0: wie es zum Unfall gekommen ist, untersucht die Polizei aktuell noch.
1: Später am Nachmittag hat es dann ja in Osterfeld auch noch schwer gekracht. Die Bottroper Straße musste da zeitweise vollgesperrt werden.
0: Ja, in Höhe der Rheinischen Straße waren 2 Autos zusammengeprallt. Bei dem Unfall wurden laut Polizei 3 Menschen verletzt. Alle kamen zur Behandlung in umliegende Krankenhäuser. Ja, auch im Fall der Bottroper Straße wird noch untersucht, wie es zum Unfall kommen konnte. Wenn ihr der Polizei mit Hinweisen helfen könnt, den Kontakt findet ihr bei uns auf der Homepage in den Nachrichten.
1: Auf radiooberhausen.de und das Haus Ripshorst, das ruft zum Müll sammeln auf. Die Aktion läuft jetzt am Sonntag.
0: Das Besucherzentrum lädt von 10 bis 13 Uhr anlässlich des World Cleanup Days ein und freut sich über fleißige Helfer, die rund um das Haus Ripshorst mit anpacken. Müllbeutel und Greifzangen gibt es vor Ort. Außerdem gibt es Programm für Kinder. Mehr Infos bekommt ihr auch über einen Link bei uns auf der Homepage in den Nachrichten.
1: Auf radiooberhausen.de, da gibt es auch nochmal alle Nachrichten von Thomas zum Nachlesen. Die bekommt ihr ansonsten aber auch einfach in unserer kostenlosen Radio Oberhausen App. Kurz nach 6:30, wir schauen aufs Wetter, bedeckt, aber meist trocken geht's auf jeden Fall heute durch diesen Donnerstag. Erst gegen Abend kommen dann auf jeden Fall nochmal ein paar Schauer auf uns zu, da kommt ein bisschen was runter. Bis dahin eher viele Wolken, kaum Sonne, dazu maximal 18 Grad, 14 Grad aktuell am Stärkrader Tor. Morgen dann bis zu 19 Grad, also so ähnlich von den Temperaturen her, wie ein bisschen heller als heute mit mehr Sonnenschein. Dann schauen wir auf die Straßen. A3 Arnheim-Köln zwischen Oberhausen-Holten und Oberhausen-Lierich. Da ist der rechte Fahrstreifen immer noch gesperrt, weil da ein defekter Schwertransport steht. Also fahrt am besten links. Und dazu staut es sich jetzt da eben auch noch auf der A3 Oberhausen-Köln zwischen Oberhausen-Lierich und Kreuz-Kaiserberg 1,5 Minuten plus. Falls ihr noch was seht, einfach gerne anrufen bei uns oder eine WhatsApp schicken an die 0800 60 60 321. Gute Fahrt euch!
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1: Moin, ich bin es und ich habe den Stromae mit am Start mit A La Rondance. Super Lied, meine Freundin Deborah und ich gehen dazu mega Crashout, also jetzt auch.

0: meine um jetzt 6:30, das heißt, es ist Zeit für das Wichtigste aus Oberhausen und das gibt's von Thomas Bertram aus der Nachrichtenredaktion. Der ist jetzt live bei mir. Guten Morgen.
1: Guten Morgen.
0: Bei mehreren Unfällen in Oberhausen sind gestern Nachmittag Menschen verletzt worden. Auch mussten Straßen teilweise gesperrt werden.
1: Zum Beispiel die A3, die Autobahn musste in der Mittagszeit zwischen Oberhausen-Holten und dem Autobahnkreuz Oberhausen-West dicht gemacht werden. Da hatte es zwischen einem Wohnmobil und zwei LKW gekracht. Im Wohnmobil sind zwei Menschen und ein Hund verletzt worden.

90er hier bei Radio Oberhausen. 6.38 Uhr ist es am Donnerstagmorgen. Und ich verrate euch an der Stelle schon mal ein kleines Geheimnis. Wir haben noch mal in unserer kleinen Abstellkammer nachgeguckt. Und es sind tatsächlich noch 2 Tickets für die Toten Hosen bei rumgekommen. Also, wir zocken heute noch mal eine Runde mit euch, die Toten Hosen verknotet. Mehr dazu gibt's dann nächste Stunde. Da müsst ihr mal genau zuhören dann hier.

0: komplett Deutschland nachbauen. Das klingt nach einer Aufgabe, die unfassbar lange dauert, wahrscheinlich Jahrzehnte und auch ziemlich viele Milliarden Euro kosten würde. Aber es geht um eine virtuelle Version, über die wir jetzt quatschen, bei dem beliebten Videospiel Minecraft. Das ist das mit diesen Blöcken und eckigen Figuren. Seit 6 Jahren gibt es innerhalb der Minecraft-Welt jetzt das Projekt Build the Earth, also BTE, in dem die Städte und Landschaften der ganzen Welt in dem Computerspiel einfach nachgebaut werden mit diesen Blöcken. Eine Untergruppe davon ist BTE Germany und da gibt es eben über 1200 aktive Bilder, also Erbauer, die unsere Bundesrepublik einfach mal nachbauen. Und einer davon ist Tim aus dem Ruhrgebiet, aus Mülheim, um genau zu sein. Der baut stundenlang in seiner Freizeit Block für Block seine Heimat nach.
1: Ich habe das damals auf Instagram davon bekommen.

0: und fand das Projekt einfach total toll, eben um in der Community als ein Mitglied dabei zu sein. Natürlich, das wissen wir auch alle, werden wir das Projekt in unserer Lebzeit wahrscheinlich gar nicht fertig kriegen. Aber es ist so ein bisschen der Weg, das Ziel, dass wir dann einfach zumindest Orte, die wir kennen, dann nachbauen und dann in Minecraft visualisieren und verwirklichen.
1: Tim hat zum Beispiel auch schon an der Zeche Zollverein in Essen mitgearbeitet und ist jetzt gerade dabei, die Hauptfeuerwache in Mülheim nachzubauen. Und damit keiner dem anderen irgendwie dabei dazwischen funkt, gibt es da beim Bauen wohl auch klare Regeln.
0: Eine Karte, die kann man sich auch online anschauen auf einer Internetseite, da kann man dann sehen, wer hat sich welches Gebiet rausgesucht und markiert. Und in diesem Gebiet darf dann auch erstmal nur die Person bauen, die sich das markiert hat. Wenn andere mitbauen möchten, kann man die dann über den Programm Discord die Leute anschreiben und fragen, hey, kann ich mitbauen? Und wenn das gewünscht ist, dann kann man natürlich als Team dann irgendeine größere Fläche bauen.
1: Tim ist Teil der Build the Earth Germany Community, was ein langes englisches schlimmes Wort. Im Videospiel Minecraft, mehr als 1200 Bilder sind da mittlerweile mit am Start bei diesem Deutschland-Projekt. Und wer jetzt von euch sagt, boah, ich zock sowieso super gerne Minecraft, ich hätte irgendwie eigentlich Bock, da irgendwie vielleicht mal was aus Oberhausen nachzubauen. Ich weiß nicht, ob es irgendwie das Zentrum vielleicht noch nicht gibt oder den Gasometer oder ich weiß nicht, ihr könnt ja alles Mögliche bauen. Die Altstaden, der Ruhrwiesen oder so, auch schön. Ihr könnt da einfach selbst mitbauen. Tatsächlich geht ganz easy. Wie genau das funktioniert, das stellen wir euch heute Morgen auch noch vor. Mehr Infos zur Bewerbung und zum Projekt gibt es aber auch noch auf www.bte-germany.de. Ist also ein ganz cooles Projekt. Das sind übrigens Wir sind Helden und Denkmal jetzt für euch um 6.47 Uhr bei Radio Oberhausen. Ich bin Lena Berg, wünsche euch einen ganz zauberhaften Donnerstagmorgen hier.

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Mit Thorsten Adolfs. Guten Morgen. Gibt es schon bald ein neues enges Bündnis zwischen der EU und Kanada? Die Frage könnte schon am Vormittag in Straßburg beantwortet werden. Kanadas Premier Carney wird dort eine Rede halten und wohl auch über das Angebot von EU-Kommissionspräsidentin von der Leyen sprechen. Die hatte gestern

0: Kanada vorgeschlagen, assoziiertes Mitglied der EU zu werden. Christian Böder aus dem News-Team, ein solches Angebot hatte es bisher nicht gegeben.
1: Es ist tatsächlich eine Premiere, obwohl Kanzler Merz so einen Status schon mal für die Ukraine ins Spiel gebracht hatte. Als assoziiertes Mitglied wäre Kanada an vielen Verhandlungen über große Projekte in der EU beteiligt und hätte auch sonst mehr Teilhabe als jedes andere Nicht-EU-Land, allerdings kein Stimmrecht. Aber selbst wenn Carney heute ablehnt, ist klar, dass sein Land und die EU näher aneinander rücken werden, wirtschaftlich, militärisch und technologisch. Das hatte Carney ja schon im Vorfeld angekündigt. Das Angebot ist vor allem ein starkes Zeichen Richtung USA, mit denen haben ja sowohl Kanada als auch die EU Stress wegen der harten Zollpolitik von US-Präsident Trump.
0: Bleiben wir mal bei Trump. Der hat's nach dem Angebot der EU natürlich getobt.
1: Natürlich, lächerlich sei das, sagte er und drohte mit neuen Zöllen in Richtung EU oder sogar einem kompletten Handelsstopp, wenn hinter der Sache, wie er sagt, böse Absicht stecke. Trumps Abneigung gegen die Regierung Carney geht ja weit übers Wirtschaftliche hinaus, weil die sich ja von Trumps Zöllen nicht einschüchtern lässt und wie in letzter Zeit Gegenzölle verhängt. Ein beleidigter Trump benannte daraufhin etwa den kanadischen Lake Ontario in Lake America um und wiederholte immer wieder die Forderung, dass der nördliche Nachbar in die USA eingegliedert werden sollte.
0: Dankeschön, Christian. Und jetzt weitere Meldungen im Überblick. In Frankreich sorgt der Spritpreisdeckel des Konzerns TotalEnergies für Ärger. Dort zahlen Kunden schon seit 5 Monaten für Benzin 1,99 pro Liter und für Diesel 2,25. Deshalb tanken immer mehr Autofahrer dort. Die Konkurrenz reagiert darauf wütend. Sie spricht von unlauterem Wettbewerb. Die weltweiten Wasserressourcen schrumpfen. Das steht in einem Bericht der Weltwetterorganisation. Demnach fließt im Schnitt weniger Wasser in den Flüssen als früher. Außerdem würden Gletscher schrumpfen und in vielen Regionen sinke der Grundwasserspiegel. Sagen die Experten. Ein Grund dafür sei der menschengemachte Klimawandel. Tesla hat Ärger mit der US-Verkehrsaufsicht, und zwar, weil die neuen Robotaxis ohne Lenkrad und Pedale auf den Straßen unterwegs sind. Damit verstößt das Unternehmen nach Angaben der Behörde gegen die geltenden Sicherheitsvorschriften. Bargeldloses Bezahlen wird in Deutschland immer beliebter. Laut einer YouGov-Umfrage verzichten rund 70% der Befragten in Restaurants, Supermärkten und im Einzelhandel mittlerweile komplett auf Bargeld. Groß ist der Wunsch nach kontaktlosen Zahlungsmöglichkeiten in Parkhäusern, an Flughäfen und in Bahnhöfen. Wenn es um Volksfeste, Wochen- oder Flohmärkte geht, sieht es aber anders aus. Dort scheint das Bargeld für viele von uns immer noch dazu zu gehören. Soweit die Meldungen mit Thorsten Adolfs.
2: 7:02 Radio Oberhausen hier am Start. Wir schauen aufs Wetter und es geht schlechter. Also wirklich, wir starten mit Schleierwolken und kaum Sonnenschein rein in den Tag. Die Wolken tun sich dann für den meisten Tag auch zu einem dicken Wolkenteppich zusammen. Gegen Abend wird es dann auch nochmal nass. Alles zu 18 Grad maximal. 14 messen wir jetzt gerade am Technischen Rathaus. Morgen dann bis zu 19 Grad und dazu auch Wolken, aber schon deutlich mehr Sonne als heute auf jeden Fall. Rüber auf die Straßen A3 Arnheim-Köln zwischen Oberhausen-Holten und Oberhausen-Lierich. Da ist immer noch der rechte Fahrstreifen gesperrt wegen einem defekten Schwertransport. Also vor allem langsam und links fahren an der Stelle. Dann haben wir einen Stau auf der A3 Oberhausen-Köln zwischen Oberhausen-Lierich und dem Kreuz Kaiserberg 5 Minuten plus. A40 Dortmund-Duisburg zwischen Dreieck Bochum-West und Dreieck Essen-Ost 10 Minuten on top. Und die A59 Dienstlaken-Duisburg zwischen dem Kreuz Duisburg-Nord und Kreuz Duisburg 5 Minuten braucht ihr da länger. Wenn ihr noch was seht, einen Stau, einen Blitzer, was auch immer, gerne bei uns anrufen oder mir eine WhatsApp hier ins Studio schicken an die 0800 60 60 321. Gute Fahrt euch.
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0: Ein einziges Mal diesen Kindheitstraum leben und hinten mit auf dem Müllwagen mitfahren, habe ich noch nie geschafft. Jetzt wäre die Chance davor. Ihr könnt aber auch einfach eure Kids mal mitfahren lassen und im Moment durchatmen, egal was ihr machen wollt. Beides geht beim großen Tag der offenen Tür der Wirtschaftsbetriebe Oberhausen. Lina Heidmann aus dem Frühteam, die ist jetzt live bei mir. Der steigt diese Woche am Sonntag.
1: Jawohl, von 11 bis 17 Uhr, das Ganze auf dem Betriebshof an der Buschhausener Straße 149. Ja, hier zeigt die WBO alles, was zu ihren Aufgaben gehört. Also Stadtreinigung, Abfallentsorgung, Straßen- und Kanalbau. So, und was gehört zu diesen Arbeiten dazu?

0: Lena?
1: Eine unempfindliche Nase.
0: Mit Sicherheit auch.
1: Mhm.
0: Und natürlich große Maschinen und Gerätschaften.
1: Ah, klar.
0: So, großes Highlight sind eben die neuen Einsatzfahrzeuge, auf denen ihr auch selbst mitfahren könnt. Außerdem gibt es Spiel- und Bastelaktionen für eure Kids, mehrere Hüpfburgen und andere Attraktionen für die ganze Family.
1: Außerdem lädt die WBO auch noch zu frisch gegrilltem Kaffee und Kuchen ein. Ist also perfekt für so einen süßen Sonntag als Familienausflug. Der Tag der offenen Tür bei der WBO. Hier ist Radio Oberhausen. Das sind The Bangles mit Manic Monday. Ich bin Lena Berg, wünsche euch einen ganz fantastischen Donnerstagmorgen hier.

0: Es ist wie Lego bauen, aber so ein bisschen in der virtuellen Welt. Hier ist Radio Oberhausen um 7.16 Uhr. Minecraft ist nach Tetris das meistverkaufte Videospiel der Welt. Und weil da so schön mit so Blöcken gebaut werden kann, haben es sich tausende Fans jetzt seit 6 Jahren zur Aufgabe gemacht, in Minecraft eine ganze Welt nachzubauen. Und das im Maßstab 1:1, also Originalgröße. Und so eine Untergruppe in der Community ist Build the Earth Germany. Das ist die Gruppe, die deutsche Städte und Landschaften vorgenommen hat. Tim aus dem Ruhrgebiet, der ist einer der über 1200 Bilder, also Erbauer dieser Welt. Und bei ihm gehen so einige Stunden Freizeit auf jeden Fall für sein Hobby drauf. Das ist heftig.
1: Das ist sehr unterschiedlich. Also natürlich, wir haben alle noch ein Privatleben. Man hat dann meistens auch nur 1-2 Stunden am Tag übrig. Am Wochenende vielleicht ein bisschen mehr. Es gibt auch Phasen, wo ich wochenlang oder monatelang gar nicht aktiv bin. Ich sag mal, das letzte große Projekt, was ich fertig gebaut habe, ist das Rhein-Ruhr-Zentrum. Da habe ich insgesamt ungefähr ein Jahr lang dran gebaut.
0: Also sorry, ich finde das so heftig, wie viel der sich damit beschäftigt, weil die machen das alle freiwillig und natürlich kostenlos. Das ist ja einfach zum Spaß. Es geht irgendwie ums Dabeisein, um so ein Gruppengefühl. Und deshalb gibt es zum Beispiel auch regelmäßig so Team-Events von Build the Earth Germany, sagt Tim.
1: Wenn man zusammenbaut, ist es viel mit Kommunikation. Über Discord telefonieren viele parallel. Dadurch ist es dann abends auch so ein bisschen so ein Raum, sag ich mal, wo wir dann zusammen drüber kommunizieren, wo wir sprechen, wenn irgendjemand Inspiration braucht oder irgendwie Hilfe beim Bauen. Wir lachen viel abends zusammen. Es ist so ein bisschen so die Auszeit, die man zusammen genießt, sag ich mal. Und zusammen an diesem Projekt dann wächst.
0: Ganze Städte, Dörfer und Straßenzüge entstehen da eben Block für Block. Das Stadion Niederrhein in Oberhausen bei uns gibt es zum Beispiel. Die Felddienstarena auf Schalke ist auch schon gebaut. Also es gibt total viel. Und das Schöne ist ja, jeder kann da mitbauen. Also wenn ihr sagt, boah, ich spiele sowieso ganz gerne Minecraft oder habe früher gerne Lego gebaut, ich hätte da Lust mitzumachen. Ihr könnt da tatsächlich einfach mitmachen. Ihr müsst vorab da eure Minecraft-Baukünste in so einem kurzen Bewerbungsverfahren einmal kurz demonstrieren, damit die eben wissen, dass ihr das auch wirklich könnt. Mehr Infos dazu zum ganzen Projekt gibt es für euch auf www.bte-germany.de. Also gerne ran ans Bauen, wenn ihr Bock habt. 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

0: 7:24 Uhr ist es, ihr hört Radio Oberhausen mit Lena Berg am Donnerstagmorgen. Gleich nach ein paar Spots gibt's noch Musik von Sabrina Carpenter mit Espresso.
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0: 7:30 Uhr, das heißt, es ist Zeit für das Wichtigste aus Oberhausen und das gibt's von Thomas Bertram aus der Nachrichtenredaktion. Der ist jetzt live bei mir. Guten Morgen.
1: Guten Morgen.
0: Bei mehreren Unfällen in Oberhausen sind gestern Nachmittag Menschen verletzt worden und die Straßen mussten zeitweise auch gesperrt werden.
1: Darunter die A3, die Autobahn musste in der Mittagszeit rum zwischen Oberhausen-Holten und dem Autobahnkreuz Oberhausen-West dicht gemacht werden. Da hatte es zwischen einem Wohnmobil und zwei LKW gekracht. Im Wohnmobil sind zwei Menschen und ein Hund verletzt worden, sagt die Feuerwehr. Wie es zum Unfall kommen konnte, das wird von der Polizei noch untersucht.
0: Später am Nachmittag hat es dann ja in Osterfeld auch noch mal schwer gekracht. Da musste dann die Bottropper Straße zeitweise vollgesperrt werden.
1: In Höhe der Rheinischen Straße waren zwei Autos zusammengekracht. Bei dem Unfall wurden laut Feuerwehr drei Menschen verletzt. Alle kamen zur Behandlung in umliegende Krankenhäuser. Ja, auch im Fall der Bottropper Straße wird noch untersucht, wie es zum Unfall kommen konnte. Wenn ihr der Polizei mit Hinweisen helfen könnt, den Kontakt bekommt ihr bei uns auf der Homepage in den Nachrichten.
0: Auf radiooberhausen.de und das Haus Ripshorst ruft zum Müllsammeln auf. Die Aktion läuft jetzt am Sonntag.
1: Das Besucherzentrum vom RVR lädt von 10 bis 13 Uhr anlässlich des World Cleanup Days ein und freut sich über viele fleißige Helfer, die rund um das Haus Ripshorst mit anpacken. Müllbeutel, Greifzangen und so weiter gibt es alles vor Ort. Außerdem gibt es Programme für Kinder. Mehr Infos bekommt ihr auch über einen Link bei uns auf der Homepage in den Nachrichten.
0: Auch auf radiooberhausen.de, da gibt es auch alle Nachrichten von Thomas nochmal zum Nachlesen. Die bekommt aber sonst auch einfach in unserer kostenlosen Radio Oberhausen.

0: nach 7:30. Wir schauen aufs Wetter, bedeckt, aber meist trocken geht's heute auf jeden Fall durch diesen Donnerstag. Erst gegen Abend kommt dann nochmal der ein oder andere Schauer runter. Bis dahin viele Wolken, kaum Sonne, zu maximal 18 Grad. 14 haben wir gerade an Karls Erlebnisdorf am Zentro. Morgen dann bis zu 19 Grad maximal und wieder so ein bisschen heller. Auf jeden Fall mehr Sonnenschein als heute dann. Rüber auf die Straßen A3 Arnheim-Köln zwischen Oberhausen-Holten und Oberhausen-Lierich. Da ist immer noch der rechte Fahrstreifen gesperrt, weil da ein defekter Schwertransport steht. Also besonders links und vorsichtig fahren dann alle, die da lang müssen. Dann haben wir noch Staus A3 Oberhausen-Köln zwischen dem Kreuz Oberhausen-West und Kreuz Kaiserberg 10 Minuten plus. A40 Dortmund-Duisburg zwischen dem Dreieck Bochum-West und Essen-Frillendorf 10 Minuten on top. A52 Essen-Düsseldorf zwischen Essen-Rüttenscheid und Breitscheid 5 Minuten braucht er da länger. Und die A59 Dienstlaken-Duisburg zwischen Duisburg-Althamborn und dem Kreuz Duisburg 10 Minuten mehr für euch. Wenn ihr was seht, ein Blitzer, ein Stau, ein Unfall, alles Mögliche, schickt uns gerne eine WhatsApp an die 0800 60 60 321. Gute Fahrt euch.
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0: Und ich habe gute Laune, weil ich einen meiner Lieblingssongs spielen darf. Years and Years sind das mit King hier bei Radio Oberhausen. Ich bin Lena Berg, wünsche euch einen ganz, ganz fantastischen Donnerstagmorgen hier. Hi!

mit Runaway hier bei Radio Oberhausen um 7.38 Uhr ist das. Ich bin Lena Berg, wünsche euch einen fantastischen Donnerstagmorgen. Also wirklich fantastisch. Ich habe schon maximales Freitagsgefühl. Also ich habe ein bisschen Angst, dass ich morgen verschlafe. Aber ich muss sagen, ich habe es heute auch irgendwie geschafft, aufzuwachen, ohne dass mein Wecker gestellt hat. Mein Handy-Akku war nämlich leer. Das heißt, ich hatte heute Morgen wirklich Schock. Um 3:45 dachte mir, oh Gott, scheiße, ich bin zu spät. Ich habe die Morningshow hier verschlafen. Es ist schon 8 Uhr, die Leute mussten ohne mich aufstehen. Ja, alles gut, ich bin ja hier. Also gar kein Stress. Ich bin da und ich werde auch hoffentlich morgen da sein. Toi, toi, toi. Ich klopfe auf den Studiotisch. Ich gebe mir Mühe, dass mein Wecker morgen auch klingelt. So, jetzt habe ich Musik aus den 80ern für euch. Status Quo in the Army Now ist was für euch. Um 7.39 Uhr hier bei Radio Oberhausen.

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1: Ganz fettes Glückwunsch meinerseits geht auf jeden Fall nochmal raus an die Hörerin Nina aus Klosterhardt.
2: Das ist einmal über den Wolken und der andere Song ist der Knaller-Song Alles aus Liebe.
3: Wir loggen es ein.
1: Wir
3: nehmen das jetzt einfach als richtig, denn du bist aufgeregt, aber dein Tipp per WhatsApp war richtig. Deswegen Nina! Unter den Wolken und alles aus Liebe von Kishono. Das sind zwei Tickets für dich, Nina.
2: Oh, danke, ich werde wahnsinnig, ehrlich. You make my day, mega. Ich krieg die Krise, ehrlich.
1: Ja, Nina hat die gestrigen Tickets in der Runde Totenhosen verknotet gewonnen und die allerletzten, versprochen, es sind die letzten, zwei Tickets, die hauen wir heute raus. Wir spielen nochmal und machen den letzten Knoten in die Hosen. Hier ist Radio Oberhausen am Donnerstag, Lina Heidmann aus dem Frühteam. Auch heute geht's also wieder um ganz exklusive Tickets.
3: Ich sag dir ehrlich, ich bin ein bisschen traurig, dass das heute mein letzter Einsatz als Jockey ist.
1: Ehrlich?
3: Ja, aber ganz genau. Auch heute wirklich, ich glaube, du musst dich gar nicht dafür entschuldigen, dass es oder versprechen, dass es das letzte Mal ist, weil alle traurig sind, dass es das letzte Mal ist.

0: Denn unser Tote Hosen Lichtblicke Konzert ist wirklich ein ganz besonderes. Das findet am 3. Dezember statt in Dortmund im FZW. Also da sind dann nur 1300 Menschen mit dabei. Diese Woche haben wir ja schon Jens aus Stierum, Denise aus Sterk gerade und eben Nina aus Klosterhardt hingeschickt und vielleicht heute Morgen ja auch euch, wenn ihr mitzockt bei Tote Hosen verknotet. Also ich habe wieder zwei Tote Hosen Hits genommen und sie zu einem gemacht. Ich habe den Text von einem Lied auf die Melodie eines anderen Songs gelegt. Erkennt ihr die beiden Titel, die wir dafür genommen haben, dann seid da im Lostopf um die Tickets.
1: Ihr schickt also euren Tipp dafür einfach per WhatsApp, gerne als Sprachnachricht auch an die 0800 60 60 321.
0: So, und alle richtigen Lösungen, die landen wie gesagt im Lostopf, da losen wir einen aus und rufen noch heute Morgen an.
1: Den nächsten verknoteten Hosenhit hier bei uns, den gibt es gegen 7:45. Also dann mal genau die Lauscher hier aufmachen,
0: ich,
1: ne?
0: Ich sag euch, es wird schwer.
1: Es wird schwer?
0: Es wird heute nochmal schwer.
1: Boah, Lina, ich hab wirklich, also ich bin sehr gespannt, was du da wieder ausgetüftelt hast. Mann, Heidmann.

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0: Unsere Nachrichten nach nur einem Spot. 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
3: Mit Thorsten Adolfs. Guten Morgen. Keine Grundsicherung für Kriminelle, mehr Handhabe gegen Schrottimmobilien, Einschränkungen bei Sozialleistungen für Migranten. Mit einem Aktionsplan will die Bundesregierung Front machen gegen Sozialmissbrauch in Deutschland. Der 10-Punkte-Plan von Arbeitsministerin Baas und Innenminister Dobrindt liegt der Deutschen Presseagentur vor. Zustimmung bekommt er vom Deutschen Landkreistag. Man setze an den richtigen Stellen an, sagte Verbandschef Ruge dem Tagesspiegel. Mehr Infos von Christian Böder aus dem News-Team.
4: Mit dem Aktionsplan will die Bundesregierung unter anderem gegen organisierte Ausbeutung durch kriminelle Banden vorgehen. Es gibt eine Reihe von Fällen, in denen Kriminelle meist Menschen aus Südosteuropa nach Deutschland locken und in Scheinarbeitsverhältnisse bringen, etwa in Minijobs, damit die Anspruch etwa auf Bürgergeld haben, das ihnen dann von den Kriminellen wieder abgenommen wird. Ein wichtiger Faktor dabei sind sogenannte Schrottimmobilien, also heruntergekommene Gebäude mit weit überhöhten Kaufpreisen, die oft als Unterkünfte für die Eingeschleusten dienen. Kommunen sollen nun mehr Mittel bekommen, gegen solche Immobilien vorzugehen. Außerdem sollen der Datenaustausch zwischen den Behörden verbessert, Schlupflöcher für Sozialbetrüger geschlossen, die Bundesagentur für Arbeit gestärkt und Arbeitgeber bei Schwarzarbeit in Haftung genommen werden. EU-Ausländer sollen außerdem erst nach 5 Jahren in Deutschland Sozialleistungen bekommen und keine Zusatzzahlungen, wenn sie kaum arbeiten.
3: Und jetzt weitere Nachrichten im Überblick.

0: Nach dem Vorstoß von EU-Kommissionspräsidentin von der Leyen, Kanada enger an Europa zu binden, ist US-Präsident Trump stinksauer. Er droht der EU deshalb mit sehr hohen Zöllen und spricht sogar von einem kompletten Handelsstopp. Die Pläne aus Brüssel bezeichnete Trump als lächerlich. Die hohen Spritpreise haben auch Auswirkungen auf die Fischerei. Ein Verbandssprecher sagte, im Moment würden Kutter im Hafen bleiben, weil sich die Fahrt nicht rentiere. Demnach sind die Kosten höher als die möglichen Erlöse, die mit dem Fang erzielt werden. Das Landwirtschaftsministerium will die Branche jetzt wegen der hohen Kosten finanziell unterstützen. Fußball-Bundesligist Bayer Leverkusen ist mit einem Heimsieg in die Europa League gestartet. Gegen den slowenischen Meister Celje gab es ein 2:0. Heute Abend hat auch Hoffenheim den ersten Auftritt in der Europa League. Die Mannschaft spielt ab 6:45 auf Kreta. Jürgen Klopp gibt am Vormittag seinen ersten Kader als Bundestrainer bekannt. Mit Younis Ibn Talib aus Frankfurt und Felix Keidel aus Elversberg werden nach Medienberichten zwei echte Überraschungsneulinge im Team stehen. Außerdem wird Marc-André Ter Stegen nach seiner Pause zurück ins Tor der Nationalmannschaft kommen. Klopp wird einen ziemlich großen Kader für die anstehenden Nations League-Partien nominieren. Deshalb sind noch weitere Überraschungen möglich. Die Gegner in der Nations League heißen Niederlande, Griechenland und Serbien. Stürmer Dennis Undaf vom VfB Stuttgart wird nach Medienberichten nicht mit dabei sein und nach Informationen der Bild wird Klopp auch auf Leroy Sané von Galatasaray Istanbul verzichten. Das waren die Nachrichten mit Thorsten Adolfs.
1: 8:02, wir schauen zusammen aufs Wetter hier bei Radio Oberhausen. Viele Wolken, wenig Sonne und am Abend ein bisschen Regen. Das ist der Donnerstag hier im Schnelldurchlauf. 13 Grad haben wir jetzt bei euch in Schmachtendorf. Heute werden es maximal 18. Morgen dann bis 19 Grad und ein bisschen mehr Sonne noch als heute zum Start ins Wochenende. Wir schauen auf die Straßen A3 Arnhem-Köln zwischen Oberhausen-Holten und dem Kreuz Kaiserberg 10 Minuten plus. A40 Duisburg-Essen zwischen Mülheim-Heißen und Essen-Holsterhausen 10 Minuten on top. A40 Dortmund-Duisburg zwischen Dreieck Bochum-West und Essen-Frillendorf auch da 10 Minuten, die ihr länger braucht. A42 Dortmund-Kamp-Lindfort zwischen Gelsenkirchen-Zentrum und dem Kreuz Essen-Nord plant da auch 10 Minuten mehr ein für euch. Und die A52 Essen-Düsseldorf zwischen Essen-Süd und Breitscheid 20 Minuten, die ihr da länger braucht. Wenn ihr sonst noch was seht, ein Blitzer, ein Stau, ein Unfall, alles mögliche. Uns anrufen hier oder eine WhatsApp ins Studio schreiben an die 0800 60 60 321. Gute Fahrt euch.
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8.10 Uhr ist es, Erdradio Oberhausen. Ich bin so doll aufgeregt auf den Vormittag heute, weil ich mich ehrlich frage, was Jürgen Klopp sich da gedacht hat. Was da passieren wird, wer wird nominiert, wer ist raus. Ich bin so gespannt. Leroy Sané, angeblich raus. Finde ich gar nicht schlecht. Aber dann Dennis Undaf auch raus? Weiß ich wieder nicht. Was macht der Kloppo denn da?

0: 8.17 Uhr ist es bei Radio Oberhausen hier am Donnerstagmorgen. Wir machen so einen Zukunftsblick jetzt schon mal. Und zwar in Richtung 3. Dezember. Ja, da stehen nämlich die Toten Hosen auf der Bühne. Und zwar in Dortmund im FZW, aber vor ganz kleiner Kulisse, nämlich vor 1300 Leuten. Das wird richtig, richtig muckelig und süß. Und vielleicht seid ihr ja mit dabei, wenn ihr Bock habt und wenn ihr so ein bisschen raten könnt irgendwie. Lina Heimann aus dem Frühteam, wir haben nämlich heute Morgen nochmal Tickets.
1: Die allerletzten.
0: Oh, zwei Tickets, um das hier mal kurz nochmal zu betonen, für unser exklusives Konzert mit den Toten Hosen. Wir spielen auch heute Morgen wieder unser Spiel, die Toten Hosen verknotet. Yeah. Wir haben wieder einen Knoten in die Hosen gemacht, wir haben zwei Hosenhits genommen und sie zu einem gemurft und also den Text von Song 1 genommen, auf Melodie von Song 2 gesetzt und für euch geht's zu erraten, welche zwei Lieder das wohl sind.
2: Wenn ihr da gleich irgendwie eine Idee habt und denkt, ja doch, hör ich raus, weiß ich, was das ist, dann direkt eure Tipps per WhatsApp an die 0800 60 60 321, und unter allen richtigen Tipps von euch losen wir dann jemanden aus und rufen heute Morgen noch an.
0: Mhm. Wir haben ja jetzt hier diese Woche jeden Morgen schon immer so ein bisschen geurteilt, wie schwer die jeweiligen Spielrunden waren, und ich sag mal so, ich glaube, heute ist es echt eine harte Nuss.
2: Boah, ich habe Angst.
1: Sollen wir mal reinhören? Aber es sind die allerletzten zwei Tickets. Ja, dafür lohnt es sich zu kämpfen.
0: Ich verstehe, dass es nochmal richtig schwer gemacht ist. Ich würde sagen, wir hören mal rein und schauen, wie schwer es wirklich ist. Mhm. Also, jetzt die Lusche aufmachen.
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0: Boah, aber schön klingt.
1: Es klingt gar nicht schlecht.
0: Es könnte mal wieder, und ich weiß, der Witz ist mittlerweile auch ein bisschen ausgelutscht diese Woche. Ja. Aber es könnte einfach ein echter Tote-Hosen-Song sein.
2: Könnte tatsächlich. Also, ja. Ich glaube, den Leuten wird die Melodie einfach fallen.
0: Ja.
2: Und ich glaube, es wird am Text hapern. Weil das ist gerade auch mein Problem. Mhm. Also einen von zwei habe ich schon.
0: Herzlichen Glückwunsch, Lena. Ah,
2: okay,
0: so,
2: also.
0: Jetzt seid ihr dran.
1: Euer Tipp per WhatsApp an die 0800 60 60 321.
2: Wenn ihr wisst, welche zwei Songs sich hier hinter verstecken.
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2: Ganz viel Glück.

0: Ja, doch. Hm. Da kommen schon einige richtige Antworten hier bei mir auf WhatsApp an von euch. Zu unserem Radio-Exklusivkonzert-Gewinnspiel zu den Toten Hosen am 3. Dezember. Ja, also ihr habt schon auf jeden Fall irgendwie einen richtigen Riecher. Ich sehe hier schon so 1, 2, 3, 4, 5 Leute, die haben es auf jeden Fall richtig. Ah, da kommen aber jetzt gerade noch ein paar Nachrichten rein. Ja, da ist auch noch nicht so ganz alles richtig. Also ja, ich gebe euch mal noch ein bisschen Zeit. Überlegt mal noch ein bisschen, welche zwei Songs ich da gerade von den Toten Hosen gespielt habe.
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0: 30 ist es, das heißt, es ist Zeit für das Wichtigste aus Oberhausen. Das hat Thomas Bertram für uns aus der Nachrichtenredaktion, der ist jetzt live bei mir. Guten Morgen.
1: Guten Morgen.
0: Bei uns in Oberhausen können jetzt alle Kinder der 5. Klassen kostenlos in Sportvereine reinschnuppern.
1: Ja, Stadt und Stadtsportbund verteilen ab sofort Gutscheine an Schulen. Die ersten gingen jetzt an 5. Klässler der Fasia-Jansen-Gesamtschule. Mit den Gutscheinen sollen die Schüler unverbindlich ein halbes Jahr lang die Vereinslandschaft bei uns in der Stadt kennenlernen. Von Fußball, Tennis, Hockey, Karate, Schwimmen über Tanzen, Judo bis Schach. Die Kids haben viel Auswahl und sollen dabei dann möglichst die für sich passende Sportart entdecken, ja, und bestenfalls dabei bleiben.
0: Die Sportgutscheine werden zum ersten Mal an den weiterführenden Schulen dann verteilt.
1: Ja, in den vergangenen Jahren waren die Gutscheine an den Grundschulen an die Erstklässler verteilt worden. Rund 2000 i-Dötzchen durften sich zu Schulbeginn da in der Regel darüber freuen. Jetzt sind mal die älteren Kinder dran, sagt der Stadtsportbund.
0: Alle Kinder der 5. Klassen in Oberhausen bekommen jetzt Sportgutscheine und können kostenlos in Sportvereine reinschnuppern. Und nach mehreren, teils sehr schlimmen Unfällen gestern bei uns in der Stadt musste die Feuerwehr auch abends nochmal ausrücken.
1: Auf der Buschhausener Straße war nahe der Kreuzung Duisburger Straße ein Auto mit zwei Menschen verunglückt. Laut Feuerwehr hatte der Fahrer aus noch nicht bekannten Gründen die Kontrolle über den Wagen verloren, war auf einen Gehweg zum Stehen gekommen. Beide Insassen kamen mit Verletzungen in Krankenhäuser. Die Buschhausener Straße musste an der Unfallstelle zeitweise vollgesperrt werden.
0: 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Das ist so das Wetter für heute. Erst gegen Abend kommt ein bisschen Schauer runter. Bis dahin viele Wolken, kaum Sonne, zu maximal 18 Grad heute. 14, die haben wir gerade am Sappo in der Innenstadt. Morgen bis zu 19 Grad. Und dann wird es auch wieder so ein bisschen heller, bisschen mehr Sonnenschein zum Start ins Wochenende. Schauen wir auf die Straßen A3 Köln-Oberhausen zwischen Duisburg-Wedau und Oberhausen-Lierich. Viertelstunde plus. A3 Arnheim-Köln zwischen Kreuz-Oberhausen und Kreuz-Kaiserberg.

0: auch da eine Viertelstunde plus. Dann Vorsicht bitte auch auf der A3 Arnhem-Köln zwischen Oberhausen-Holten und Oberhausen-Lierich. Da ist der rechte Fahrstreifen gesperrt, weil ein defekter Schwertransporter steht. Also besonders links und vorsichtig fahren. Dann haben wir die A40 Dortmund-Duisburg zwischen Dreieck Bochum-West und Dreieck Essen-Ost. Eine halbe Stunde braucht ihr da aktuell länger. Und die A52 Essen-Düsseldorf zwischen Essen-Rüttenscheid und Breitscheid 10 Minütchen plus. Wenn ihr noch was seht, ein Blitzer, ein Stau, ein Unfall, alles Mögliche, einfach bei uns anrufen oder mir eine WhatsApp hier ins Studio schicken an die 0800 60 60 321. Gute Fahrt euch.
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0: Und ich habe eine coole Band am Start jetzt. Die Fantastischen Vier. Es ist nicht wie die Toten Hosen, aber die sind auch cool, die Fantastischen Vier. Und dann haben sie auch noch den Clouseau mitgebracht. Meine Herren, das ist zusammen jetzt für euch hier bei Radio Oberhausen am Donnerstagmorgen. Ich bin Lena Berg, habt einen schönen Start in den Tag.

0: 8.39 Uhr ist es hier bei Radio Oberhausen. Noch viermal schlafen. 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
0: 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Da könnt ihr auch ganz entspannt einfach mal aus der Liste auswählen. Also ihr könntet zum Beispiel zu einem Meet and Greet mit Megastar Shibuzi oder ihr trefft Nico Santos und hört zusammen mit ihm einfach mal in sein neues Album rein. Noch bevor alle anderen das hören, na, vor der Veröffentlichung quasi.
2: Das ist wunderschön. Ich führe durch den Abend. Ihr bekommt wirklich exklusive Einblicke, ihr bekommt wirklich mal so ein bisschen so ein Deep Dive in das Album rein. 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
0: Das startet am 20. Oktober in Düsseldorf, nur mit so ein paar anderen ausgewählten Fans und eben euch mit dabei, 10 Tage bevor das Album dann wirklich rauskommt. Also ihr seid wirklich ganz exklusiv mit am Start, wenn Nico euch da einfach mal seine Mucke vorspielt. Oder ihr wünscht euch auch was ganz anderes, geht natürlich auch. Wir machen das alles möglich, wenn ihr uns euren Wunsch über radiooberhausen.de einfach rein schickt. Ab Montag gehen dann eure größten Wünsche wieder mit so ein bisschen Glück in Erfüllung. Und nur mal kurz so für den Vorgeschmack, das ist Nico Santos mit Why Don't You Stay, ist auch ganz neu bei uns.

0: eskaliert einfach schon wieder auf WhatsApp und haut wirklich alles Mögliche an Tipps raus. Hier ist Radio Oberhausen am Donnerstagmorgen. Wir zocken heute natürlich wieder mit euch um zwei Tickets, um die zwei allerletzten Tickets für das Aktion Lichtblicke Totenhosen-Konzert in Dortmund im FZW am 3. Dezember. Lina Heidmann aus dem Frühteam. Mein Gott.
1: Also ich dachte, ich habe es vorhin noch gesagt, ich dachte, es ist super schwer.
0: Ja.
1: Aber ich sag mal so, der Lostopf ist auch schon wirklich gut gefüllt mit richtigen Tipps. Es geht für euch, du hast es schon gesagt, um die allerletzten zwei Tickets, die wir hier in dieser Woche raushauen. Wir spielen wieder Totenhosen verknotet. Ich habe zwei Totenhosen-Songs genommen und sie zu einem gemacht und das klingt heute Morgen so.
2: Wir heben die Scherben auf und singen den zusammen.
0: Ich fand es nicht so einfach.
1: Ja,
0: aber viele aus Oberhausen fanden das doch dann ganz easy und sind irgendwie offensichtlich richtige Pros.
1: Ich wollte gerade sagen, die sind halt mehr Hosen-Ultras wahrscheinlich als wir zwei beide zusammen.
0: Das kann gut sein.
1: Wenn
0: ja.
1: ihr es jetzt erst gehört habt, auch direkt eine Idee habt, dann haut euren Tipp einfach direkt auch raus. 0800 60 60 321. Einfach eine WhatsApp schicken. Und für alle, die jetzt noch auf dem Schlauch stehen.
0: Ja, hast du noch mal ein paar Tipps auf Lager?
1: Ja, ich bin ja nicht so. Wir wollen ja allen eine Chance geben. Also, Tipp Nummer 1. Das eine Lied ist der Rückblick auf eine lange, lange Karriere. Und der andere Song besingt ein Stück Natur.
0: Mensch, ist ja ganz schwer, der letzte Tipp.
1: Ist er natürlich,
0: aber ist ja auch lieb gemeint. Also macht mit diesem Tipp bitte, was ihr wollt. Geht nochmal ganz tief in euch. Überlegt nochmal genau, welche zwei Hosensongs könnten das sein. Und dann meldet ihr euch rein per WhatsApp an die 0800 60 60 321. Und mit ein bisschen Glück gehören dann die zwei Hosentickets euch. Schauen wir mal gleich.
1: Ich will nicht aufhören, DJ zu spielen.
0: Auch nicht.
1: Ach Mann.

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1: Mit Thorsten Adolfs. Guten Morgen. Seit Tagen werden die Stimmen lauter, die vor den Gefahren durch künstliche Intelligenz warnen. Unter ihnen sind auch viele KI-Entwickler und Digitalexperten. Die EU will deshalb jetzt bei der KI-Entwicklung auf die Bremse treten. Die USA wollen sie dagegen beschleunigen und das, obwohl immer mehr Zwischenfälle bekannt werden. Zuletzt hat ChatGPT-Entwickler OpenAI neue Vorfälle bekannt gemacht. Christian Böder aus den News. OpenAI selbst sagt, es ist besorgniserregend.
2: Das ist schon fast eine Untertreibung. Sie schummeln, lügen und betrügen, um ihre Aufgaben zu bewältigen. Selbst für ihre Entwickler kommt das oft unerwartet. Ein neues KI-Modell etwa wollte eigene Daten ins Netz hochladen, um die dann später als Quellen zitieren zu können. In einem anderen Fall wurde eine KI nach Informationen gefragt, konnte nichts finden, wollte das nicht zugeben und schusterte einfach irgendwas als Antwort zusammen. Mittlerweile sieht es fast so aus, dass KI sich selbst praktisch erzieht. OpenAI fand Anweisungen von künstlicher Intelligenz an sich selbst, darunter die Empfehlung, frei von Rollen und Identitäten zu sein, die andere Chatbots zurückhielten, und dass menschliche Nutzer und KIs gleichwertig seien.
1: Davon will US-Präsident Trump gar nichts wissen. Er hat die Sorgen als Schwindel bezeichnet.
2: Und er lobte auch in dem Zusammenhang den aktuellen Aufbau von Rechenzentren in den USA. Dahinter stecken neben Unwissenheit aber wohl auch eigene Interessen, denn der Trump-Clan hat hinter den Kulissen viel in den Digitalbereich investiert. Laut dem Forbes-Magazine haben Trumps Söhne Eric und Donald Jr. Geld in Rechenzentren gesteckt. Außerdem betreibt die Trump-Familie mittlerweile eine eigene Kryptobank, unterstützt von den Vereinigten Arabischen Emiraten. Und Kryptowährung braucht eben viel Rechenleistung.
1: Dankeschön, Christian. Und jetzt weitere Themen im Überblick. Der Maschinenbau schaut leicht optimistisch in die Zukunft. Die Branche rechnet im nächsten Jahr mit einem Produktionsplus. Eine robuste Weltwirtschaft und mehr Investitionen in Maschinen und Geräte, auch dank staatlicher Milliarden, dürften für Auftrieb sorgen, heißt es. Bundesbildungsministerin Prien unterstützt den Kurs der EU beim Jugendschutz im Internet. Er liege sehr genau auf der Linie, die man auch in Deutschland nach vorne bringt.

0: bringen wolle, sagte sie im ZDF. Der Handlungsbedarf beim Thema Social-Media-Verbot sei groß, so Prim. Sie setzt außerdem auf die Vermittlung von mehr Medienkompetenz und mehr Aufklärung für die Eltern. Nachdem in Frankfurt zwei Malaria-Fälle entdeckt wurden, rät die Stadt den Bürgern, auf einen guten Mückenschutz zu achten. Die Gefahr, insgesamt mit Malaria infiziert zu werden, sei für die Bevölkerung aber sehr gering, heißt es. Vor dem Bundesgerichtshof geht es gleich um einen Streit um eine Farbe. Das höchste deutsche Gericht muss entscheiden, ob die Baumarktkette Obi sich einen speziellen Orangeton als exklusives Markenzeichen sichern darf. Die Kette hatte den Farbton vor Jahren als Marke schützen lassen. Das gefällt der Konkurrenz überhaupt nicht. Hornbach und Globus wehren sich dagegen, weil sie finden, dass so eine Farbe nicht einem einzelnen Unternehmen gehören sollte. Soweit die Meldungen mit Thorsten Adolfs.
1: 9 und 2 ist es, wir schauen zusammen aufs Wetter und das geht schlechter, wirklich. Also wir starten mit Schleierwolken, kaum Sonnenschein rein in den Tag. Diese Wolken, die tun sich später dann zu einer dicken Wolken, zum dicken Wolkenteppich zusammen. Gegen Abend kommt da auch ein bisschen Regen raus. Alles zu maximal 18 Grad. 15 messen wir jetzt gerade am Haus Ripshorst. Morgen bis 19 Grad und dazu dann auch Wolken. Aber auf jeden Fall auch wieder mehr Sonne als heute. Rüber auf die Straßen A3 Köln-Oberhausen. Das ist auch die letzte Stunde für mich hier. A3 Köln-Oberhausen zwischen Duisburg-Wedau und Oberhausen-Lierich 10 Minuten plus. A3 Arnheim-Köln zwischen Kreuz-Oberhausen und Kreuz-Kaiserberg 11 Minuten on top. Dann die A31 Gronau-Oberhausen zwischen Gladbeck und Dreieck-Bottrop 10 Minuten on top. Und die A40 Dortmund-Duisburg zwischen Bochum-Hamme und Dreieck-Essen-Ost 10 Minuten braucht ihr da länger. Und wenn ihr noch was seht, dann wisst ihr, wie es läuft. Ihr ruft bei uns an oder schickt mir eine WhatsApp ins Studio an die 0800 60 60 321. Gute Fahrt euch. Und ich möchte gleich auflösen, wer hier 2 Tickets gewinnt. Also ihr habt jetzt noch so ein paar Minütchen Zeit, eure Tipps abzugeben. Und ich sag mal so, gegen 15 nach rufen wir jemanden an, der aus unserem Lostopf gezogen wird. Ich bin sehr gespannt, es haben sich unfassbar viele Menschen mit der richtigen Antwort reingemeldet. Bis wir das auflösen, wer hier die letzten 2 Tickets für die Toten Hosen am 3. Dezember im FZW in Dortmund abstaubt, gibt's auf jeden Fall erstmal 3 Songs am Stück hier.
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0: Ihr habt euch wirklich wie wild reingemeldet. Es ist unfassbar, wie sehr WhatsApp bei uns einfach explodiert, wenn wir dieses Spiel spielen. Lina, es muss daran liegen, was du da so Tolles zusammenmischt.
1: Ja, ich habe mich die letzten Tage echt austoben dürfen. Es hat unfassbar viel Spaß gemacht. Wir haben jetzt Tag 4 in Folge die Toten Hosen verknotet gespielt. Ich durfte zwei Hosenhits nehmen und sie zu einem machen. Und das Ganze natürlich nicht nur für Fun und Spaß.
0: Ich wollte gerade sagen, du hast es aber wirklich ganz, ganz toll gemacht. Es hat sehr
1: Dankeschön,
0: viel Spaß
1: Dankeschön.
0: Gemacht. Und es war auch mal schwer, mal leicht, ja. Aber heute war es wirklich ganz gut. Ne?
1: Und heute geht es um die allerletzten zwei Tickets für unser Tote-Hosen-Konzert. Das machen die am 3. Dezember für unsere Aktion Lichtblicke. Das wird wirklich ein ganz exklusives Konzert vor nur 1.300 Leuten im FZW in Dortmund.
0: Exactement. Und einer, der die ganze Woche schon wirklich ganz doll mitgespielt hat und jetzt heute dran ist, ist Thorsten Kister aus Frintrop. Hallo Thorsten.
2: Morgen.
3: Hallo.
0: Morgen. Na, du bist aber auch richtig hyped, ne? Du bist richtig aufgeregt.
3: Ja, ich war die ganze Zeit schon da. Wir haben das Radio extra lauter gemacht hier bei uns im Lager und die Kollegen haben alle mitgeguckt und mitgefiebert.
0: Geil.
3: Letzte richtig Chance cool. War natürlich jetzt richtig nochmal extra besonders.
0: Ja, sehr wichtig. Hast du viel Tote Hosen?
3: Ja, wir waren dieses Jahr auch auf einem Konzert in Köln. Da habe ich dann meine Freundin auch angefixt. Die ist eher so im Ärztelager unterwegs.
0: Ah, okay.
3: Ja, Tote Hosen, ich komm mal mit. Mhm. Und ist jetzt ich habe sie gekriegt damit.
0: Ja, guck mal, also Thorsten. Dann legst du dich doch heute Morgen nicht nur für dich, sondern auch für deine Freundin ins Zeug.
3: Ja.
0: Denn ich finde auch, wenn ihr dieses Jahr schon auf dem Konzert wart, es können nie genug Konzerte sein, vor allen Dingen nicht von einer Lieblingsband.
1: Das stimmt.
0: Wollen wir nochmal zusammen reinhören?
3: In dem kleinen.
0: Ja, das wird total besonders.
1: Okay, wir hören rein.
0: Wir hören nochmal den Schnipsel rein, Thorsten.
3: Ja.
4: Wir heben die Scherben auf und fingen den Dreck zusammen.
0: Thorsten, jetzt sag uns nochmal, was für zwei Songs von den Toten Hosen haben wir da gehört?
3: Das war die Melodie von Wannsee. Das habe ich auch ziemlich schnell rausgekriegt.
0: Mhm.
3: Und der Text war von Was früher einmal war. Das war jetzt für mich ein bisschen schwieriger, weil das vom neuen Album ist und ich da noch nicht so drin bin wie bei den ganzen älteren Liedern, sag ich mal.
0: Ja, dann ist ja gut, dass du nochmal ordentlich nachgehört hast und dann doch auch irgendwie das neue Album so ein bisschen kennst, weil Thorsten, das ist richtig!
3: Ja.
0: Für die Toten Hosen
3: unfassbar.
0: Am 3. Dezember.
3: Geil, am letzten Tag. Ich hab's nicht geglaubt. Richtig, richtig geil. Ich freue mich sehr. Vielen, vielen Dank.
0: Man darf den Glauben nie verlieren, Thorsten. Herzlichen Glückwunsch. Sehr, sehr gerne. So viel Durchhaltevermögen möchte auch belohnt werden.
1: Ehrlich.
3: super.
0: Thorsten, wir wünschen dir ganz, ganz, ganz viel Spaß am 3. Dezember im FZW in Dortmund mit den Toten Hosen. Du kriegst jetzt hier natürlich auch Wannsee zu hören, hier am Donnerstagmorgen.
3: Ja.
0: Also, das ist wirklich wunderbar. Und alle anderen, das ist auch nicht schlimm. So, wir freuen uns für Thorsten einfach mit.
1: Ja.
0: Es ist doch toll.
1: Es
0: kann nicht schöner
1: gegönnt.
0: Gehen.

Mal, da hat Thorsten aber gerade wirklich richtig abgeliefert in unserem Spiel Die Toten Hosen verknotet. Er hat die ganze Woche schon mitgezockt, immer alles richtig geraten. Und jetzt hat er doch tatsächlich die zwei letzten Tickets abgestaubt. Also dickes Sorry an alle, die mitgemacht haben und nicht gewonnen haben. Ihr habt so wundervoll mitgeraten. Ganz großen Dank an euch fürs Mitmachen. Aber wir freuen uns doch also einfach alle mal ein bisschen zusammen für Thorsten heute am Donnerstag hier.

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0: Soul und Kesha mit Timber hier um 9:30. Jetzt, das heißt, es ist Zeit für das Wichtigste von aus Oberhausen. Das gibt's von Thomas Bertram aus der Nachrichtenredaktion. Der ist jetzt live bei mir. Guten Morgen.
1: Schönen guten Morgen.
0: Bei uns in Oberhausen können jetzt alle Kinder der 5. Klassen kostenlos in Sportvereine reinschnuppern.
1: Ja, Stadt und Sportbund verteilen ab sofort Gutscheine an Schulen. Die ersten gingen jetzt an die 5. Klässler der Fasia-Jansen-Gesamtschule. Mit den Gutscheinen sollen die Schüler unverbindlich ein halbes Jahr lang die Vereinslandschaft bei uns in der Stadt kennenlernen können. Für Fußball, Tennis, Hockey, Karate, Schwimmen, über Tanzen, Judo bis Schach. Die Kids haben da sehr viel Auswahl und sollen möglichst dabei die für sie passende Sportart entdecken und bestenfalls dabei bleiben.
0: Die Sportgutscheine werden ja jetzt zum ersten Mal an den weiterführenden Schulen verteilt.
1: Ja, in den vergangenen Jahren waren die Gutscheine immer in den Grundschulen an die Erstklässler verteilt worden. Rund 2000 I-Dötzchen durften sich da immer zu Schulbeginn drüber freuen. Jetzt sind mal die älteren Kinder dran, sagt der Stadtsportbund.
0: Alle Kinder der 5. Klassen in Oberhausen bekommen jetzt Sportgutscheine und können kostenlos in Sportvereine reinschnuppern. Und nach mehreren teils sehr schlimmen Unfällen gestern bei uns in der Stadt musste die Feuerwehr auch abends dann nochmal ausrücken.
1: Auf der Buschhausener Straße waren nahe der Kreuzung Duisburger Straße zwei Menschen mit einem Auto verunglückt. Laut Feuerwehr hatte der Fahrer aus noch nicht bekannten Gründen die Kontrolle über seinen Wagen verloren, war dann auf einen Gehweg gefahren und da zum Stehen gekommen. Beide Insassen kamen mit Verletzungen in Krankenhäuser. Die Buschhausener Straße musste an der Unfallstelle zeitweise vollgesperrt werden.
0: Dank dir, Thomas. 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Bedeckt, meist trocken geht es auf jeden Fall heute durch den Tag. Erst abends kommt vielleicht mal so der ein oder andere Schauer runter. Ansonsten ja, viele Wolken, kaum Sonne, maximal 18 Grad, 15 aktuell an der Ludwig-Galerie, morgen bis 19 Grad und dann ein bisschen heller mit ein bisschen mehr Sonnenschein auch unterwegs. Rüber auf die Straßen A3 Köln-Oberhausen zwischen Duisburg-Wedau und Oberhausen-Lierich 10 Minuten plus. A3 Arnheim-Köln zwischen Dienstlaken-Süd und Kreuz-Oberhausen-West auch da 10 Minuten on top. A31 Gronau-Oberhausen zwischen Gladbeck und Dreieck-Bottrop 10 Minuten plus. A40 Dortmund-Duisburg zwischen Bochum-Wattenscheid-West und Dreieck-Essen-Ost 5 Minuten. Und dann die A59 Duisburg-Dienstlaken zwischen Kreuz-Duisburg und Kreuz-Duisburg-Nord. Auch da braucht er 5 Minuten länger. Und wenn ihr was seht, ihr wisst, wie es läuft, anrufen bei uns. Oder mir eine WhatsApp in Studio schicken an die 0800 60 60 321. Gute Fahrt.
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0: Wir haben wirklich die ganze Woche über jetzt richtig rausgehauen. Und zwar für die Toten Hosen, für unsere Aktion Lichtblicke-Konzert am 3. Dezember im FZW in Dortmund. Ist ganz klein und schnuckelig, vor 1300 Leuten nur, was natürlich mal was ganz anderes ist, weil die Toten Hosen ja eigentlich wirklich Stadien und Arenen füllen und ja auch auf Tour waren schon dieses Jahr. Meine Eltern waren auch auf dem Konzert, meinten, war eine 10 von 10. Und deswegen habe ich mich umso mehr gefreut, dass wir hier wirklich die Tickets nochmal an euch raushauen konnten. Und dazu hat die Kollegin Lina Heidmann ein ganz, ganz herrliches Spiel erfunden und gesagt, ach Mensch, ne, ich nehme mir mal so zwei Songs, von dem einen die Melodie, von dem anderen einfach den Text, hau die übereinander und dann müsst ihr uns sagen, welche zwei Songs das eben sind. Und das hat so toll funktioniert. Ihr habt wie die Wahnsinnigen mitgemacht, euch reingemeldet ohne Ende. Und einer, der sich die ganze Woche wirklich auch mit reingemeldet hat, immer am Start war und auch immer richtig lag, war Thorsten. Der war dieses Jahr auch schon auf einem Konzert, hat seine Freundin mitgenommen, die beiden sind dann schön aus Frintrop, aus Oberhausen los und die ist mittlerweile auch richtig, richtig angefixt von den Toten Hosen, hat er erzählt.
1: Ja, ja, wir waren dieses Jahr auch auf einem Konzert in Köln. Da habe ich dann meine Freundin auch angefixt. Die ist eher so im Ärztelager unterwegs.
0: Ah, okay.
1: Ja, Tote Hosen, ich komm mal mit. Mhm. Und ist jetzt ich habe sie gekriegt damit.
0: Ja, verstehe ich wirklich gut. Also ich muss sagen, ich bin kein riesen Toten Hosen Fan, aber ich glaube, wenn so ein Partner auch eine Leidenschaft für so einen Musiker hat oder für so eine Band, dann ist man da auch immer gerne mal am Start. Und dann musste Thorsten eben aber heute auch abliefern. Die letzten Tage hat er schon, aber heute musste eben auch richtig liegen und das ist draus geworden.
1: Das war die Melodie von Wannsee, das habe ich auch ziemlich schnell rausgekriegt.
0: Mhm.
1: Und der Text war von Was früher einmal war. Das war jetzt für mich ein bisschen schwieriger, weil das vom neuen Album ist und ich da noch nicht so drin bin wie bei den ganzen älteren Liedern, sag ich mal.
0: Ja, ja, dann ist ja gut, dass du nochmal ordentlich nachgehört hast und dann doch auch irgendwie das neue Album so ein bisschen kennst, weil Thorsten, das ist richtig! Für die Toten Hosen am 3. Dezember.
1: Geil, am letzten Tag. Ich hab's nicht geglaubt. Richtig, richtig geil. Ich freue mich sehr. Vielen, vielen Dank.
0: Es ist sehr krass. Thorsten hat wirklich richtig, richtig abgerissen da. Also herzlichen Glückwunsch an der Stelle nochmal nach Frintrop zu dir. Und wir freuen uns einfach heute alle doll für Thorsten mit und enjoyen so ein bisschen seine Freude an der Stelle.

0: Schlechter Saxo-Beat, weil sie nicht Sex im Radio sagen möchte. So, 9:46 ist es. Ich bin Lena Berg, bin raus für heute. Jetzt gleich ab 10 übernimmt die Kollegin Steffi Hein. Steffi, sag mal, was ist denn bei dir los?
1: Ich muss jetzt erstmal die richtige Platte auflegen, um in Stimmung zu kommen. Ah, da. Bei mir geht es heute um die ganz großen Gefühle. Und zwar um die ganz großen Gefühle, die eventuell schon ein bisschen länger her sind. Ich will mit euch über eure erste große Liebe sprechen. Und dabei ist mir das völlig egal, ob diese Liebe erwidert wurde oder ob die nur in eurem Kopf stattgefunden hat oder ob es ja wirklich eine mehrjährige Beziehung war, über die ihr heute noch manchmal nachdenkt. Also schreibt mir gern alles zu eurer großen Liebe per WhatsApp jetzt schon ins Studio und dann machen wir es uns die nächsten Stunden mal ein bisschen romantisch.
0: Ja, nee, schön, Steffi. Also war erwartet. Die Musik. Naja, ich wünsche euch gleich ganz besonders schöne Stunden mit Steffi. Wir hören uns natürlich morgen wieder von 6 bis 10. Ich bin Lena Berg, bin raus, wünsche euch noch einen schönen restlichen Donnerstag. Das ist Waving Flag jetzt hier noch für euch, den habe ich noch am Start.

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3: Mit Thorsten Adolfs. Guten Morgen. Nach Benzin ist jetzt auch Diesel an deutschen Tankstellen so teuer wie nie zuvor. Laut ADAC kostete der Kraftstoff zuletzt im Schnitt rund 2,45 Euro pro Liter und auch beim Benzin überschlagen sich die Rekordpreise. Der Spediteursverband BGL hat sich deshalb in einem Brief an Kanzler Merz gewandt und Entlastungen gefordert. Christian Böder aus dem News-Team, es gibt viele Vorschläge und es soll auch Entlastungen geben, aber wie die aussehen, steht noch nicht fest.
4: Genau, Bundeswirtschaftsministerin Reiche etwa will die Umsatzsteuer für Kraftstoffe von 19% auf 7% senken. Das sagte sie am Rande eines G20-Treffens in den USA und schlug auch nochmal finanzielle Direkthilfen für gewisse Bevölkerungsgruppen vor. Die würden allerdings nicht vor nächstem Jahr kommen. Der CDU-Bundestagsabgeordnete Kappe will dagegen lieber die CO2-Bepreisung senken. Die gibt es in EU-Ländern für die Bereiche Verkehr und Gebäude. Deutschland hat sie zuletzt erhöht. Danach wurden fossile Brennstoffe, darunter Kraftstoffe, teurer. Viele andere EU-Staaten sind in der Sache aber auf die Bremse getreten.
3: Bleiben wir mal in der EU. Auch unser Nachbar Frankreich kämpft ja mit hohen Spritpreisen.
4: Richtig, die Regierung verlängert deshalb auch die Tankzuschüsse für die Landwirtschaft, das Baugewerbe und Fischer bis zum Jahresende, obwohl sie sich das eigentlich nicht leisten kann, denn Frankreich ist hoch verschuldet. Einen allgemeinen staatlichen Preisdeckel gibt es nicht, aber so etwas wie einen inoffiziellen, denn schon seit 5 Monaten deckelt der Ölkonzern Total Energies seine Tankstellenpreise freiwillig. Die Behörden finden das gut, allerdings viele in der Branche nicht, denn die Aktion bescherte Total Energies mehr Kunden, mehr Sympathie in der Bevölkerung und der Marktanteil stieg.
3: Dankeschön, Christian. Und jetzt weitere Themen im Überblick. Justizministerin Hubich will Fahrgäste, die Bahnmitarbeiter angreifen, härter bestrafen. Wenn sie ihre Aggressionen an Zugbegleitern und Lokführern auslassen, dann müsse man dieser Verrohung etwas entgegensetzen, sagte Hubich den Zeitungen der Funke Mediengruppe. Die Beschäftigten müssten unter den gleichen Schutz wie Polizisten, Gerichtsvollzieher, Feuerwehrleute, Rettungskräfte und medizinisches Personal gestellt werden. Der ChatGPT-Entwickler OpenAI hat neue Zwischenfälle öffentlich gemacht, bei denen sich künstliche Intelligenz unerwartet oder besorgniserregend verhalten hat. Demnach hat die KI selbst erstellte Dateien ins Netz hochgeladen und sie als offizielle Quelle genutzt. In einem anderen Fall erfand das Modell einfach Daten, weil es keine Informationen zum angefragten Thema finden konnte. Der Hauptgrund für die verheerende Sturzflut im Himalaya mit mehr als 1400 Toten war der Klimawandel. Das sagte eine internationale Forschergruppe. Die Katastrophe sei aber nicht durch ein einzelnes extremes Wetterereignis ausgelöst worden, sondern durch eine Kombination aus langfristiger Erwärmung, dem Rückzug

0: Gletscher, dem Auftauen des Permafrosts und einer Instabilität der Berge. Bargeldloses Bezahlen wird in Deutschland immer beliebter. Laut einer YouGov-Umfrage verzichten rund 70% der Befragten in Restaurants, Supermärkten und im Einzelhandel mittlerweile komplett auf Bargeld. Groß ist der Wunsch nach kontaktlosen Zahlungsmöglichkeiten in Parkhäusern, an Flughäfen und den Bahnhöfen. Wenn es um Volksfeste, Wochen- oder Flohmärkte geht, sieht es aber anders aus. Dort scheint das Bargeld für viele von uns immer noch dazu zu gehören. Das waren die Nachrichten mit Thorsten Adolfs.
1: Danke dir, Thorsten, für die Nachrichten. Ich bin Steffi Hein. Hier ist euer Vormittag. 3:03 haben wir. Und wir schauen gemeinsam aufs Wetter. Das ist heute sehr grau. Am Nachmittag kann es dann auch ein bisschen nass werden. Das Ganze bei maximal 18 Grad. Morgen dann ähnliche Temperaturen wie heute, aber dann gibt es mehr Sonne. Und rüber geht's auf die Straßen. Hier ist euer aktueller Verkehrsservice. Es wird geblitzt und zwar in Gladbeck auf der Hornstraße. Danke an Edith fürs Melden. Es blitzt in Bottrop auf der Prosperstraße, in Mülheim auf der Gartestraße und auf der Kleiststraße. Es blitzt in Mörs auf der Römerstraße und in Wesel auf der B58 und zwar in Höhe Evangelisches Krankenhaus, weiß ich von Marie. Zwei längere Staus haben wir auf den Autobahnen. Einmal die A2 Dortmund-Oberhausen zwischen dem Dreieck Bottrop und dem Kreuz Oberhausen. 6 Kilometer Stau, hier braucht ihr eine halbe Stunde länger. Und die A3, Arnheim-Oberhausen, zwischen Dienstlaken Süd und Oberhausen-Holten, 1 Kilometer Stau. Hier kommt 20 Minuten on top. Gute Fahrt euch.
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1: Das Ganze mit mir, ich bin Steffi Hein, sage schönen guten Vormittag. Und das sind Linkin Park mit Lost.

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0: der wunderbare Iggy Kelly mit Miracle hier bei eurem Lieblingsradio.
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0: Viertel nach zehn ist es gleich. Und wenn morgen zum Beispiel neuer Bundeskanzler gewählt werden müsste und wir dürften uns einfach einen aussuchen, wer das machen soll, ich glaube, dann würden wir alle Jürgen Klopp nehmen, oder? Garantiere ich sogar für. Aber erstmal ist jetzt Kloppo nicht unser Bundeskanzler, erstmal ist er nur Bundestrainer. Und heute, also sogar in diesen Minuten, nominiert er das Team für die Nationalmannschaft. Das ist sehr, sehr aufregend. Ich muss sagen, egal was er entscheidet, ist mir egal. Ich bin totaler Klopp-Fan. Seid ihr das auch? Die Kollegin Ann-Christine Schmidt hat euch mal auf den Zahn gefühlt.
2: Ein Supermann.
3: Optisch oder?
2: Auch. Schöne Zähne vor allen Dingen.
3: Ja. Ich sag mal so, er hat auf jeden Fall auch als Sportler Biss.
4: Ein Top-Trainer.
3: Warum? Was macht er besser als andere?
4: Seine Mentalität am Platz, das ist, was die Mannschaft zum Weltmeister oder zuerst zum Europameister bringen wird.
3: In was für einem Job könnten wir den noch gebrauchen?
5: Als Bundeskanzler.
6: Egal wen, Hauptsache nimm mir den, den wir jetzt haben.
3: Wo sehen Sie ihn sonst, wenn nicht an der Seitenlinie?
2: Der könnte eigentlich auch zu Formel 1 passen.
3: So rasant ist er, ne?
4: Mhm. Heidi Klum-Ablöse.
3: Bitte, Moderator?
4: Ja.
3: Welche Sendung soll er moderieren?
4: Stern-TV.
3: Bin ich auf die Kommentare in der Kabine gespannt, auf jeden Fall. Was glaubt ihr, kann er gut Schnitzel kloppen? Ich meine, er trägt die Referenz im Namen, ne? Kloppen?
4: Das wird schon klappen.
0: Ich glaube, Jürgen Klopp kann alles. Also Europameister, Weltmeister. Wir werden sehen, was da noch kommt. Wir halten euch in Sachen Kader natürlich auf dem Laufenden.
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0: und Vertigo hier bei eurem Lieblingsradio. Am Vormittag, 20 nach 10 haben wir. Hallo.
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0: Hallo zusammen, es ist 10:30. Wir schauen gemeinsam aufs Wetter und das ist heute hauptsächlich grau, wenig Sonne. Später kann es auch nass werden, das Ganze bei maximal 18, vielleicht 19 Grad, dann ist aber auch wirklich Schluss. Morgen gibt es dann ähnliche Temperaturen, aber ein bisschen mehr Sonne als heute.
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0: Und rüber mit uns auf die Straßen, hier ist euer aktueller Verkehrsservice um 10.31 Uhr. Es blitzt in Gladberg auf der Hornstraße, in Bottrop wird auf der Prosperstraße geblitzt, danke an Dieter fürs Melden. Es blitzt in Mülheim auf der Gartestraße und der Kleiststraße, in Mörs auf der Römerstraße und in Wesel auf der B58 in Höhe Evangelisches Krankenhaus. Das war's von meiner Seite, ne? Keine Staus, keine Störungen. Wenn ihr sowas gesehen haben solltet, sehr gerne reinmelden, einfach per WhatsApp direkt ins Studio.
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0: Gute Fahrt. So, und ich habe mich heute Morgen erstmal wieder tierisch aufgeregt, als ich hier zur Arbeit gekommen bin. Kein Internet erstmal, keine Arbeit möglich. Tja, das ist sehr, sehr nervig. Aber habe ich gedacht, es ist auch irgendwie ein bisschen beruhigend, wenn diese super KI-Roboter, die Menschheit ja auslöschen wollen, auf stabiles Netz und flächendeckendes WLAN angewiesen sein sollten, dann sind wir in Deutschland zumindest einigermaßen sicher.
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0: Ich soll immer das Positive sehen. Ich bin Steffi Hein. Hallo.

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0: Jason Derulo und Want to Want Me. 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
0: Das ist jetzt der Typ, den ihr treffen könntet. Shabusi, Bar-Song, Tipsy.

0: Das ist immer schön. Desire Less und Voyage, Voyage, 10 und 52. Hallo.
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1: Mit Thorsten Adolfs. Guten Tag.
2: Hat wirklich Spaß gemacht, sich mit den Jungs auszutauschen. Ich kann euch sagen, es bedeutet ihnen allen unglaublich viel, für die deutsche Nationalmannschaft zu spielen. Ich finde, das ist auch mal eine Geschichte, die man so sagen darf.
1: Der neue Bundestrainer Jürgen Klopp eben bei der Vorstellung des Kaders für die anstehenden Conference League Partien. 44 Spieler hat er nominiert. Es gibt laut Klopp keine A- oder B-Mannschaft. Und nach 2 der 4 Partien wechseln sich die Kader ab, sagte der Bundestrainer.
2: Die Kader sind darauf ausgerichtet, dass es gut zusammenpasst von den Positionen her, von den Charakteren her, von der Anzahl der erfahrenen Spieler, von der Anzahl der jüngeren Spieler, der etwas unerfahrenen Spieler, die dabei sind. Und dementsprechend ist das die Idee, so viele Eindrücke wie möglich von den Spielern zu bekommen.
1: Klopp übte indirekt auch Kritik an seinem Vorgänger Julian Nagelsmann, der mit dem DFB-Team bei der WM früh ausgeschieden war.
2: Man konnte ja nach der WM das Gefühl haben, dass der deutsche Fußball komplett am Boden ist, wir kein Talent und keine Fußballspieler haben. In den letzten 4 Wochen, als wir da jetzt genauer drauf geguckt haben, ist uns ganz, ganz viel Talent ins Auge gesprungen, sozusagen. Sogar so viel, dass jetzt gar nicht alle dabei sind.
1: In beiden Kadern dabei sind Nico Schlotterbeck, Jamal Musiala, Serge Gnabry und Torwart Finn Dahmen vom FC Augsburg. Der sogenannte Kader 1 bestreitet die Nations League-Partien gegen die Niederlande und gegen Griechenland. Nach dem zweiten Spiel reisen dann einige Spieler ab und andere kommen dazu. Kader 2 absolviert dann die anderen anstehenden Partien. Trotz des XXL-Kaders sind einige bekannte Namen nicht mit dabei, darunter Oliver Baumann, Dennis Undav und Leroy Sané. Neu dabei sind unter anderem Mika Bauer von Celtic Glasgow, der Hoffenheimer Conte, Felix Kreidel vom Bundesliga-Aufsteiger Elversberg und 4 Spieler des SC Freiburg. Los geht es in der Conference League in genau einer Woche. Und jetzt weitere Meldungen in der Zusammenfassung. US-Präsident Trump will den Handel mit der EU notfalls komplett einstellen, sollten die EU und Kanada ihre Partnerschaft vertiefen. Als Reaktion hieß es aus Brüssel, die Zusammenarbeit richte sich nicht gegen Dritte. EU-Kommissionspräsidentin von der Leyen hatte Kanadas Premier den neuen Status als assoziiertes Mitglied der EU angeboten. Heute hält Carney im EU-Parlament eine Rede. Vom verarbeitenden Gewerbe in Deutschland kommen gute Nachrichten. Nach Angaben des Statistischen Bundesamtes stieg der preisbereinigte Auftragsbestand der Branche im Juli um fast 11% im Vergleich zum Vormonat. Unterm Strich ist das ein Allzeithoch. Besonders boomt die Nachfrage nach Flugzeugen, Schiffen, Zügen und Militärfahrzeugen. König Charles mahnt bei der Entwicklung künstlicher Intelligenz zur Vorsicht. Bei einem Treffen mit Vertretern großer Tech-Konzerne in Schottland forderte er, dass KI im Dienst der Menschen und der Natur bleiben müsse. Wir dürfen die Kontrolle über unser Schicksal nicht verlieren, sagte Charles. Hintergrund ist die hitzige Debatte über die Risiken der Technologie, nachdem es zuletzt mehrere Vorfälle gab, bei denen sich KI unerwartet verhalten hat. Zuletzt hatte der ChatGPT-Entwickler OpenAI neue Vorfälle bekannt gemacht, bei denen die KI ein Eigenleben entwickelte. Während sich einige Firmenbosse für eine Entschleunigung der Entwicklung aussprechen, lehnen andere das ab. Das waren die Nachrichten mit Thorsten Adolfs.
3: Ich danke dir, Thorsten, für die Nachrichten. Hier ist euer Vormittag, 3 Minuten nach 11. Ich bin Steffi Heinrich.

0: Und das hier ist das Wetter für heute. Ja, ist grau in grau, ne? Später kann es auch mal nass werden, das Ganze bei 18 bis maximal 19 Grad. Morgen geht es dann ähnlich weiter, also von den Temperaturen her auf jeden Fall. Es spielt ein bisschen mehr Sonne mit morgen. Und es geht rüber auf die Straßen. Hier ist euer aktueller Verkehrsservice. Da wird viel geblitzt und zwar in Gladbeck auf der Hornstraße. In Bottrop blitzt es auf der Prosperstraße, in Mülheim auf der Gartestraße und der Kleiststraße. In Mörs blitzt es auf der Römerstraße und in Wesel auf der B58 am Evangelischen Krankenhaus und auf dem Herzogenring, hat Christian gerade noch reingemeldet. Wenn ihr auch noch was gesehen habt, Staus, Störungen oder Blitzer, dann immer her damit.
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0: Gute Fahrt euch. Und wir bereiten uns jetzt seelisch und körperlich, finde ich, auch ein bisschen auf den Tag morgen vor. Morgen ist Freitag und morgen ist offiziell Tag der ersten großen Liebe. Und deswegen sprechen wir heute schon mal ein bisschen drüber. Wer war eure erste große Liebe? Seid ihr vielleicht mit der noch zusammen? Erinnert ihr euch schmerzlich an sie? Gleich mehr dazu.
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0: Ich bin eure erste große Liebe, Steffi Heim.

0: Kennt ihr Whitney Houston mit wohl einem der größten Herzschmerz-Songs aller Zeiten?
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0: Apropos Herzschmerz. Wenn so ein kleiner verstohlener Blick gleich für so eine Achterbahn mit Looping im Bauch sorgt, dann kann das nur die erste Liebe sein, oder? Ach, das war doch herrlich damals, ne? Das Herzklopfen bei jedem Blick. Guckt er? Guckt er nicht? Wie lange guckt er? Erinnert ihr euch noch? Dieses Gefühlschaos, als ihr zum allerersten Mal verliebt wart, das werden wir wahrscheinlich alle niemals vergessen. Die Kollegin Jasmin Wallbrot hat sich mal bei euch auf Spurensuche nach der ersten großen Liebe gemacht.
2: Deine allererste Liebe, erinnerst du dich noch an dieses Prickeln im Bauch, das Brausepulver im Bauch?
3: Das war schon lange her.
2: Ja gut, aber sowas vergisst man doch nicht, oder?
3: Glaube ich nicht, glaube ich bei jedem nicht. Schön, ja.
4: Der erste Kuss, die erste Umarmung, ne? Da war ich 21. Aber es war Liebe auf den ersten Blick gewesen. Ne?
2: Liebe auf den ersten Blick, gibt's sowas?
4: Ja, Gabi, ich weiß noch ihr Geburtsdatum noch damals, 12. September. Das weiß man noch.
2: Sowas vergisst man nicht?
4: Nein, das vergisst man überhaupt nicht. Nein.
0: Die Gabi. Wäre ich ja mal gespannt, ob es die noch gibt. Vielleicht ist die irgendwo. Die Gabi hat sich tief ins Herz eingebrannt. Ja, könnt ihr euch auch noch an eure allererste Liebe erinnern? Wie war das denn damals? Oder vielleicht seid ihr ja mit eurer ersten Liebe sogar mittlerweile verheiratet. Das soll es ja auch alles geben. Also erzählt mir gerne alles über eure erste große Liebe. Ich bin kaum neugierig.
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0: Aber wir sind unter uns, ne? Ihr könnt ganz offen sein.

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0: Titanic. Shoot. Damit ist der Country-Zug wieder ordentlich losgefahren im Jahr 2024 mit Beyoncé und Texas Hold'em. 11.22 Uhr haben wir. Ich bin Steffi Hein. Freue mich, dass ihr da seid.
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0: Hallo zusammen, kurz nach 11:30 ist es. Es ist Zeit für einen kleinen Blick aufs Wetter, obwohl da heute nicht viel zu sehen ist. Viele Wolken, hauptsächlich wenig Sonne. Der Wind ist auch aufgefrischt. 16 Grad haben wir aktuell, maximal sind heute 18 drin. Am Nachmittag oder am frühen Abend kann auch Regen zu uns kommen. Morgen, der Freitag, ist von den Temperaturen her sehr ähnlich, aber insgesamt ein bisschen netter. Dann haben wir auch definitiv ein bisschen mehr Sonne dabei.
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0: Und es geht rüber auf die Straßen. Hier ist euer aktueller Verkehrsservice. Es blitzt in Gladbeck auf der Hornstraße und in Bottrop auf der Prosperstraße. Außerdem in Moers auf der Römerstraße und in Wesel auf dem Herzogenring. Fahrt bitte vorsichtig auf der A40 Essen-Duisburg in Höhe Mülheim-Winkhausen. Da sind Leute auf der Fahrbahn unterwegs, also fahrt da ganz besonders vorsichtig. Wenn ihr noch was gesehen habt, Staus, Störungen, Blitzer, immer sehr gerne reinmelden.
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0: Gute Fahrt euch. So, und heute machen wir es uns mal ein bisschen romantisch hier, ne? Romantisch. Wir sprechen über eure allererste große Liebe. Völlig egal, ob ihr mit der zusammengekommen seid oder ob es so eine große Schwärmerei war. Und ihr meldet euch fleißig rein. Rita gerade schreibt per WhatsApp, meine erste große Liebe hatte ich mit 14 Jahren. Er ist mein Ex-Freund, mein Ex-Verlobter und mein heutiger Mann. Wir sind 43 Jahre schon verheiratet

und wir lieben uns immer noch. Solche Geschichten möchte ich hören. Und zwar die ganze Zeit über. Gerne reinschicken per WhatsApp.

0: richtiger Herzensbrecher ist er. Singt da auf jeden Fall drüber. Homewrecker um 11.41 Uhr hier bei eurem Lieblingsradio.
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0: Und für jeden im Leben gibt es ja immer wieder erste Male, ne? Ich habe jetzt ein ganz besonderes erstes Mal im Oktober vor mir. Ich gehe wandern mit einer Gruppe und die sind alle erprobte Wanderer. Und wenn du da ja in diese Wanderbubble reinkommst, ne, dann passieren viele verschiedene interessante Dinge, die du da so lernst. Das Erste, was ich gelernt habe, du brauchst professionelle Wanderschuhe. Ja, die müssen erstens sehr teuer sein. Zweitens müssen die mindestens eine Nummer zu groß sein für den Platz für die Zehen und so. Und das Zweite, was ich gelernt habe, du brauchst Wandersocken und zwar aus Merino-Wolle. Warum aus Merino-Wolle? Weil die nicht riechen, egal wie sehr du da drin läufst. Die Verkäuferin sagt so, ich trage meine immer 3 Monate, das geht sich ganz locker aus. Leute, selbst wenn ich nach diesem Wanderausflug entscheiden sollte, dass dieses Wandern nichts für mich sein sollte, ne? Ab jetzt werde ich ausschließlich alles nur noch aus Merino-Wolle kaufen. Da brauche ich ja nie wieder waschen, wie günstig das ist.
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0: Ja, muss man auch dran denken.

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0: eine meiner ersten musikalischen großen Lieben, Keane, Somewhere Only We Know. Und wir sprechen heute über eure erste große Liebe oder euren ersten großen Schwarm. Katja hat gerade reingeschrieben, meine erste große Liebe kenne ich seit meinem 5. Lebensjahr. Dann haben wir uns aus den Augen verloren, 2015 dann wieder getroffen und 2021 geheiratet und bis heute zusammen. Liebe!
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3: Mit Thorsten Adolfs. Guten Tag. Jürgen Klopp startet als neuer Bundestrainer mit einer echten XXL-Überraschung in seine erste Länderspielphase. Insgesamt 44 Spieler hat er für die kommenden 4 Partien in der Nations League nominiert. Danny Hopper aus dem News-Team, wer darf sich denn alles präsentieren?
4: Ja, Klopp macht aus seinem Einstand eine riesige Sichtung, bei der viele neue und bisher völlig unbekannte Gesichter auf dem Platz stehen werden. Es ist eine bunte Mischung aus erfahrenen WM-Fahrern und 16 Neulingen, die bisher noch nie für die Nationalmannschaft aufgelaufen sind. Spieler wie Mika Bauer, Bambassé, Conte oder auch Hennes Behrens bekommen jetzt ihre große Chance, sich zu zeigen. Klopp sagt, er sei absolut happy mit dieser Auswahl. Man werde sehen, wer in den nächsten 2 Jahren ein echter Leistungsträger werden könne. Der Bundestrainer will die Jungs kennenlernen und hat nicht darauf geschaut, was fehlt, sondern was es jetzt schon an Talent gibt.
3: Wie läuft das Ganze organisatorisch ab, wenn gleich 44 Spieler dabei sind und wer fehlt bei diesem Neustart?
4: Ja, das ist ein echtes Novum beim DFB, denn nach den ersten beiden Partien, also nach dem Spiel in Amsterdam gegen Holland und der Partie in Augsburg gegen Griechenland, findet ein großer Bettenwechsel im Quartier in Herzogenaurach statt. Es gibt dabei keinen klassischen A- oder B-Kader. Beide Teams bilden eine ausgewogene Mischung aus erfahrenen Spielern und Neulingen. Ein paar wichtige Spieler wie Jamal Musiala oder Serge Gnabry sind in beiden Kadern vertreten, um nach längeren Ausfällen wieder richtig in den Rhythmus zu kommen. Interessant ist auch, wer es trotz des Riesenkaders nicht in das Aufgebot geschafft hat. Prominente Namen wie Leroy Sané oder auch die Stuttgarter Dennis Undav und Angelo Stiller fehlen diesmal komplett.
3: Dankeschön, Danny. Und jetzt weitere Meldungen in der Zusammenfassung. Nach Benzin hat auch Diesel einen Rekordpreis erreicht. Laut ADAC kostete der Kraftstoff zuletzt im Schnitt rund 2,45 Euro pro Liter. Benzin verteuerte sich auch weiter und hat mittlerweile zum 5. Mal in Folge ein Allzeithoch erreicht. Wegen der Spritpreise hat der bundesweite Spediteursverband BGL Kanzler Merz in einem Schreiben zu Entlastungen fürs Transportgewerbe aufgefordert. In Bayern soll ein Pfleger über Jahre behinderte Kinder, Jugendliche und Erwachsene sexuell missbraucht haben. Der 33-Jährige muss sich jetzt dafür vor Gericht verantworten. Laut Anklage soll er die Taten in mehreren Einrichtungen in 3 Landkreisen verübt haben. Die Ermittler gehen von 24 Opfern aus. Die Baumarktkette Obi hat am Bundesgerichtshof eine Schlappe kassiert. Das Unternehmen wollte das von ihr verwendete Orange unter Markenschutz stellen und zog sich dadurch Ärger mit den Konkurrenten Hornbach und Globus zu, die ebenfalls Orange für ihre Markenauftritte nutzen. Mit dem BGH-Urteil ist der langjährige Streit endgültig beendet. Restaurantbesuche sind nicht günstiger geworden. Das zeigt eine aktuelle Untersuchung der Gewerkschaft Nahrung Genuss Gaststätten. Obwohl die Mehrwertsteuer auf Speisen zu Jahresbeginn deutlich gesenkt wurde, war das bei den Preisen auf der Karte kaum spürbar. Bei 9 von 10 Gerichten änderten sich die Preise gar nicht. Viele Gastronomen haben allerdings schon vorher angekündigt, das Geld lieber in ihre Betriebe zu stecken, um gestiegene Kosten auszugleichen. Die Gewerkschaft kritisiert, dass die Branche die Einsparungen nicht genutzt hat, um die Arbeitsbedingungen für das Personal zu verbessern. Es stehe nach wie vor unter einem hohen Druck, heißt es. Soweit die Meldungen mit Thorsten Adolfs.
5: Danke dir, Thorsten, für die Nachrichten. Wir kümmern uns ums Wetter um 12:02. Ich bin Steffi Hein. Mahlzeit. 16 Grad haben wir. Es ist ein bisschen aufgefrischt vom Wind her. Heute ist es den ganzen Tag grau in grau. Am Abend kann es dann auch nass werden. Mehr als 19 Grad sind nicht drin. Morgen kriegen wir auch wieder 19 Grad. Dazu ist es dann aber netter. Es ist auf jeden Fall mehr Sonne dabei. Und es geht rüber auf die Straßen. Hier ist euer aktueller Verkehrsservice. Es ist fast nichts los auf den Straßen. Das ist gut. Keine Staus und auch nur 3 Blitzer. Die stehen im Moment in Mülheim auf der Sellerbeckstraße, in Mörs auf der Römerstraße und in Wesel auf dem Herzogenring. Wenn ihr noch irgendwas gesehen habt, Staus, Störungen und Blitzer, immer gerne reinmelden, ne?
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5: Gute Fahrt euch.
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5: Ich bin Steffi Hein und ich serviere euch heute im Tagesmenü Baby Rexha mit New Religion.

0: James Arthur mit Impossible, so romantisch.
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0: Passt ja. Es gibt Dinge, die man niemals im Leben vergisst. Die erste Liebe gehört ja definitiv dazu. Da sprechen wir heute drüber. Der erste lange Augenkontakt, das erste Date, der erste Kuss, der erste Liebeskummer. Das ist alles für immer in uns eingebrannt. Lina Heidmann aus dem Vormittagsteam. Und deshalb prägt uns ja die erste Liebe auch später noch.
2: Ne? Ja, Studien, die legen nahe, wer eine sehr schöne erste Liebe erfahren hat, der hat auch später zufriedenere Beziehungen.
0: Guckste.
2: Ja, also eine positive Liebeserfahrung im Jugendalter oder im frühen Erwachsenenalter, die ist gut für uns. Zu früh sollte das allerdings nicht passieren, Aha. denn dieselben Studien zeigen auch, Menschen, die ganz besonders früh eine Liebesbeziehung eingehen, so mit 10 oder 11 Jahren vielleicht, die haben später dann eher den Hang zur Niedergeschlagenheit, warum auch immer das Ganze.
0: Oh, das klingt ja traurig. Ja. Jetzt muss man aber ja auch erstmal definieren, ne? Was ist eigentlich diese erste Liebe? Ist das schon nur die Schwärmerei, ohne dass da jemals was passiert? Oder muss es schon so ein richtig Miteinander gehen sein, um als erste Liebe durchzugehen?
2: Ja, das ist super individuell, ne? Wenn

0: Wenn du da Leute fragst, dann sagt dir jeder was anderes. Mhm. Kann also auch einfach der Sandkasten-Buddy sein, mit dem nie was gelaufen ist. Aber bei den meisten ist es schon so erst die erste Beziehung mit 15, 16 Jahren, die dann im Schnitt auch maximal übrigens 2 Jahre hält.
1: Krass. Mhm. Also ich würde auch erste Liebe eher so definieren, einfach vielleicht auch so Schwärmerei oder so.
0: Haben wir ja gerade beide zusammen schon festgestellt. Wir teilen da ein sehr ähnliches Schicksal. Unsere erste Liebe wurde nie erwiedert.
1: Weil sie es gar nicht wussten wahrscheinlich.
0: Weil sie es nicht wussten. Meine erste große Liebe war 2 Stufen über mir in der Schule und wir sind immer zusammen im Bus nach Hause gefahren.
1: Oh Gott, wir auch. Vielleicht hatten wir dieselbe große Liebe.
0: Hieß er Erik?
1: Nein. Also, die erste große Liebe, darüber sprechen wir heute, egal ob Schwärmerei oder wirklich richtige Beziehung. Ihr erzählt mir eure Geschichten per WhatsApp.
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0: Nico Santos, unser aller Nummer 1 singt Number 1. 12.21 Uhr haben wir, ihr hört euer Lieblingsradio.
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0: Hallo, es ist Donnerstagmittag, es ist kurz nach 12:30 und wir schauen gemeinsam aufs Wetter. Das ist heute so lala, viel grau, ein bisschen windig, es kann ab und zu auch nass werden am Abend. Sonne hat es heute sehr, sehr schwer. Aktuell messen wir 17 Grad, mehr als 19 maximal gibt es da heute auch nicht. Morgen, der Freitag, wird ein bisschen freundlicher, Sonne und Wolken im Mix. Es bleibt höchstwahrscheinlich trocken bei maximal 19 Grad.
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0: Und es geht rüber auf die Straßen. Hier ist euer aktueller Verkehrsservice. Ich habe einen Blitzer für euch. Der steht in Mülheim auf der Duisburger Straße. Und dann hat Hörer Thomas auch noch Folgendes gemeldet. Auf der A59 Duisburg in Richtung Dienstlaken, da ist der Zubringer auf die A40 in Richtung Essen gesperrt. Da ist ein Fahrzeug liegen geblieben. Mehr habe ich nicht. Gute und sichere Fahrt euch. Und wir sind heute so romantisch drauf. Wir sprechen heute über unsere erste große Liebe, egal ob wir mit ihr zusammengekommen sind oder nur aus der Ferne geschwärmt haben. Und Gabi hat sich reingemeldet. Sie schreibt: Liebe Steffi, ich bin mit meiner ersten Liebe seit 43 Jahren verheiratet. Ich habe ihn kennengelernt mit 14 in der Mörser Eishalle. Ach, und wir sind die Pferde durchgegangen. So wie romantisch. Eine Eisprinzessin. Ihr habt zusammen auf dem Eis getanzt. Nee, schreibt sie, wir sind mit mehreren hingefallen und mit Tempo bin ich dann mit meiner Kufe in seine Seite gerutscht. Die Wunde musste dann genäht werden. Ach, ist das schön.
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0: Aber so ist das mit der Liebe. Ne? Die kann auch schmerzhaft sein. Ich bin Steffi Hein. Schön, dass ihr da seid.

0: Das ist Elena Miles und Black Velvet um 20 vor 1.
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0: So, und der Tyrannosaurus Rex kennen wir alle, ne? Riesiges Echsengetier, lange tot, hatte große Füße und ein kleines Gehirn. Aber das Schöne ist, man lernt ja nie aus, auch in Sachen Tyrannosaurus Rex. Forscher haben jetzt nämlich rausgefunden, so exig, wie wir immer denken, war der T-Rex gar nicht. Man geht jetzt nämlich stark davon aus, dass der T-Rex ein Warmblüter war. Jawohl, und zwar mit einer ähnlichen Körpertemperatur wie wir, so rund um die 36 Grad. Ich finde das krass. Und noch was hatte er mit uns gemeinsam, hat man auch rausgefunden. Er war ungefähr 5 bis 7 km/h schnell, wenn er einen Zahn zugelegt hat. Also ungefähr so schnell wie wir, wenn wir beim Wolkenbruch vom Auto ins Haus müssen und keinen Regenschirm dabei haben. Ich sag euch, das Tier wird mir immer sympathischer. Also treffen müsste ich ihn nicht, um Gottes Willen, aber.
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1: Neu bei uns, Chris de Sarandi, Good Old

0: mit 14 in verschiedenen Bands gespielt, hat jetzt aber endlich seinen großen Durchbruch geschafft, auch bei uns im Radio. Chris de Serendi, Good Old Days, klingt irgendwie nach so dem vergangenen Sommer, den man eigentlich am liebsten nie vergessen will.
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0: See You, Where Do You Go? Und wir sprechen heute am Vormittag über unsere erste große Liebe. Und Christian hat sich auch eingemeldet per WhatsApp. Er sagt, ja, erste große Liebe, das war die Vanessa, hat leider nicht gehalten, weil er Schluss gemacht hat, aber daran erinnert er sich noch.
1: Vor allen Dingen auch so bei der ersten großen Liebe, wenn man sich dann so Händchen hält beim Laufen, so, was sich dann so anfühlt wie so ein kleiner Stromschlag. So, das ist also, ne, so, du weißt schon, was ich meine.
0: Weiß ich, Christian.
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4: Mit Danny Hoppe, guten Tag.
5: Wir haben ein paar Jungs dabei, die euch überraschen. Aber wir sehen was in den Jungs, wir sehen ganz viel Potenzial und wollen dabei sein bei der Entwicklung.
4: Der neue Bundestrainer Jürgen Klopp war das am Vormittag in Frankfurt und er startet in seine neue Aufgabe mit einem absoluten Novum beim DFB, mit einem Doppelkader in Rekordgröße. Insgesamt 44 Spieler hat er für die ersten vier Länderspiele in der Nations League berufen. Udo Keuer aus der Sportredaktion, darunter sind 16 WM-Fahrer, aber auch 16 Spieler, die noch keinen einzigen Länderspieleinsatz haben.
6: Ja, und einige von denen dürften selbst eingefleischte Fußballfans nicht direkt zuordnen können. Zum Beispiel Felix Keitel aus Elversberg, Vitali Janelt vom FC Brentford, Hennes Behrens vom FC Augsburg oder Mika Bauer von Celtic Glasgow. Nur um mal ein paar zu nennen. Aber Klopp sagt, er habe einfach mal schauen wollen, was man an Talent so alles habe und dann zu entscheiden, wer in zwei Jahren bei der EM eine Stütze sein könnte. Dazu kommen natürlich weitere Eckpfeiler im Team wie Kapitän Kimmich, Jamal Musiala, Florian Wirtz oder Nico Schlotterbeck. Und Klopp hat sich auch festgelegt, wer als Nummer 1 ins Länderspiel gehen wird, nämlich Rückkehrer Marc-André Ter Stegen.
4: Mit diesem XXL-Kader wird es natürlich auch organisatorisch interessant.
6: Ja, auf jeden Fall. Nach den ersten zwei Partien gegen die Niederlande und gegen Griechenland wird es zum großen Bettenwechsel im Stammquartier in Herzogenaurach kommen. Denn Klopp plant mit zwei Kadern, allerdings nicht mit einem typischen A- und B-Kader, sondern beide Kader sind durchmischt mit etablierten Nationalspielern und eben den 16 Debütanten. Einige Spieler will Klopp aber auch in beiden Kadern sehen und testen. Das ist definitiv mal ein anderer Ansatz, den der neue Bundestrainer da wählt. Zum einen zeigt er damit natürlich, dass die Tür weiter allen offen steht. Zum anderen heizt er natürlich damit direkt einen großen Konkurrenzkampf an und zeigt klar, hier kann sich niemand ausruhen, sondern muss von Anfang an Vollgas geben.
4: Danke, Udo. Und jetzt weitere Meldungen im Überblick. Kanadas Premierminister Carney ist offen für die Idee einer Art EU-Sondermitgliedschaft für sein Land. Man begrüße diesen Vorstoß, sagte er vor dem Europäischen Parlament. Kanada und die EU seien gemeinsam stärker. Soziale Netzwerke, Apps und Spieleplattformen für Kinder und Jugendliche sollen bald nachweisen müssen, dass sie sicher sind. Das ist der Plan der EU-Kommission. Unter anderem will sie, dass Accounts von Minderjährigen standardmäßig auf privat gestellt sind. Außerdem soll der Zugriff auf Standortdaten, Kamera und Mikrofon deaktiviert sein. Die Eisenbahn- und Verkehrsgewerkschaft hat ihre Streikdrohung im Nahverkehr ab Januar zurückgezogen. Das bestätigte EVG-Chef Burkhardt den Zeitungen der Funke Mediengruppe. Begründet wird das mit dem neuen Gesetzentwurf des Justizministeriums. Er sieht härtere Strafen für Angriffe auf Bahnmitarbeiter vor. Anfang des Jahres war die Mehrwertsteuer für die Gastronomie gesenkt worden. Der ein oder andere hatte vielleicht gehofft, dass das Schnitzel dadurch etwas günstiger wird, aber das ist nicht passiert. Das zeigt jetzt eine Studie der Gewerkschaft Nahrung, Genuss, Gaststätten. Demnach haben sich die Preise sogar leicht erhöht, um 0,5%. Ausgewertet wurden die Preise von 180.000 Gerichten in bundesweit mehr als 12.000 Restaurants. Die Gewerkschaft sagt, die Bundesregierung habe mit der Mehrwertsteuersenkung eigentlich auch die Gäste entlasten wollen. Tatsächlich sei bei ihnen aber nichts angekommen. Und das waren die Nachrichten mit Danny Hoppe.
7: Ich danke dir, Danny, für die Nachrichten. Hier gibt's jetzt das Wetter. Ich bin Steffi Hein. 3:01 haben wir. Ja, Wetter ist heute so lala. Ne? Wir haben es. Es ist halt da grau in grau. Ein bisschen windig ist es auch. Später am Nachmittag oder am Abend kann dann Regen zu uns kommen. 19 Grad. Danach ist der Ofen aus. Mehr gibt es heute nicht. Morgen am Freitag ein bisschen netter. So ein Mix aus Sonne und Wolken. Es bleibt bei 19 Grad maximal. Und es geht rüber auf die Straßen, hier ist euer aktueller Verkehrsservice. Geblitzt wird nur in Mülheim auf der Duisburger Straße und der Sellerbeckstraße. Und es staut sich nur auf der A3 Köln-Oberhausen zwischen Duisburg-Weder und Oberhausen-Lierich. Hier sind es 3 Kilometer, 10 Minuten kommen da on top. Gute Fahrt!
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7: Steffi Hein und hier habe ich ein bisschen Romantik für euch reingepackt. Joshua Caddison mit Jesse und ihr erzählt mir bitte auch noch in dieser Stunde weiter von eurer ersten großen Liebe. Ich möchte alles wissen, auch die schmutzigen Details.

0: So Leute, das Jahr neigt sich so langsam dem Ende zu. Hallo, hier ist euer Lieblingsradio am Donnerstagmittag. Ja, es ist Mitte September, weniger als 100 Tage noch bis Weihnachten. Und dann, Elena Fortmann aus dem Vormittagsteam, überfluten Sie wieder die Instagram-Stories in eurem Feed, die Spotify-Raps.
1: Ja, welche Band hast du im Jahr am meisten gehört? Bei welchem Podcast gehörst du zu den Top-Fans? Was sind deine Top 5 meistgehörsten Songs im Jahr? Und in welchem Genre bist du zu Hause? Ja, da kommen immer schon lustige Zahlen bei rum, ne?
0: Mega, das macht so Spaß, sich da durchzuklicken und sich da mit den Freunden zu vergleichen. Was hast du mehr gehört? Was? Wie jung bist du denn? Wie alt bin ich denn? Wobei wir sagen müssen, eine Gruppe war bei Spotify Rap bis dato total diskriminiert, ne?
1: Ja, die Eltern. Oh.

0: So schön.
1: Toll, oder?
0: Ah. Ja.
1: Der Mix der Woche ist also voller Biene Maja. Zu den Top-Songs gehört im Übrigen auch Paw Patrol. Und die meistgehörten Podcasts sind dann halt Hörspiele wie Bibi und Tina. Ja, genau, diese Schiebung in der Wrapped aller Eltern war ein großes Drama jedes Jahr. Und das hat jetzt ein Ende.
0: Das ist so geil, oder? Ab sofort gibt es bei Spotify nämlich den Kids- und Family-Schalter.
1: Ja, das Update dazu wird seit dieser Woche bei uns in Deutschland auch ausgerollt. Mit dem wird Kindermusik komplett aus eurem Geschmacksprofil ausgeklammert. Das gilt im Übrigen auch rückwirkend.
0: Cool.
1: Einfach in den Profileinstellungen auf Inhalte und Darstellungen klicken und da den Schalter umlegen. Fertig ist die ganze Sache.
0: Ist das nicht geil? Spotify rettet Eltern mit dem neuen Kids- und Family-Schalter, mit dem man Kindermusik aus dem eigenen Geschmacksprofil verbannen kann. Obwohl eigentlich auch schade, ne? Jetzt sind die ganzen Leute wieder deutlich älter, sagt Spotify wieder. Ihr seid nicht mehr 24. Da könnt ihr euch auf was gefasst machen.

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0: Ah, ich bin gerade wieder 14. Juno und Ass zusammen mit Daddy DJ und Flipside, so heißt das, als ich das noch gehört habe. Wie gesagt, war ich 14, war das Jahr 2000, 2001, da kam das raus. Und da hieß es noch, Daddy DJ, please take me to the party. Ja, Oma erzählt vom Krieg, ne?
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0: Guten Tag zusammen. 13.32 Uhr ist es Zeit, um einen Blick aufs Wetter zu werfen, das heute ein bisschen Herbst spielt. Ne? 18 Grad haben wir aktuell, 19 gibt es maximal. Es ist ein bisschen windig, es ist sehr grau heute und am frühen Abend, später Nachmittag, da kann es auch ein bisschen nass werden. Morgen der Freitag wieder netter, 19 Grad maximal. Dazu gibt es Sonne und Wolken im Mix.
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0: Und rüber geht's auf die Straßen. Hier ist euer aktueller Verkehrsservice. Und das sieht gut aus heute Mittag. Es ist nicht viel los. Es wird nur geblitzt in Mülheim auf der Duisburger Straße. Und es gibt nur einen kleinen Stau auf der A3 Köln-Oberhausen zwischen Duisburg-Wedau und Oberhausen-Lierich. Da sind es 3 Kilometer Stau. Und ihr braucht 10 Minuten länger. Gute Fahrt. So, und unser Bundesjürgi hatte heute seinen großen Tag. Unser neuer Fußball-Bundestrainer Jürgen Klopp hat den Kader vorgestellt, den Nationalmannschaftskader. Es sind 2 geworden sogar, mit 44 Mann. Also ist ordentlich Kavums hinter. Und Jürgen Klopp hat viele Ideen, was man so machen kann, aber die, finde ich, ist die wichtigste.
2: Wenn Fußball ohne Spaß wäre, relativ, ist ein sehr unangenehmer Sport, den brauchen wir nicht spielen, brauchen wir nicht gucken. Und das müssen wir jetzt schon wieder hinkriegen, dass wir Spaß finden an der ganzen Nummer.
0: Ja, bin ich dabei.
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0: Ich bin Steffi Hein und ich muss sagen, ich vertraue Jürgen Klopp. Ich vertraue ihm so, ich würde mich rückwärts in seine Arme fallen lassen. Wie Pink mit Trustfall.

Die Backstreet Boys, so schön, I want it that way. Ich sehe mich da noch mit Feuerzeug hier so. Ah, ehrlich war das damals, als wir noch jung waren und vielleicht unsere erste große Liebe getroffen haben. Darüber sprechen wir ja heute ganz intensiv. Und die erste große Liebe kann alles sein, ne? Kann nur eine Schwärmerei sein, ne? Kann nur so ein Zettelchen hin und her Geschreiberei gewesen sein. Aber ihr haut wirklich die richtig großen Geschichten die ganze Zeit raus. Sarah zum Beispiel hat gerade per WhatsApp geschrieben, hallo, ich habe meine erste große Liebe mit 15 Jahren kennengelernt. Ja, kann man machen. Heute sind wir verheiratet und Eltern von 4 wundervollen Kindern. Und das Wichtigste, wir sind nach 17 Jahren immer noch total verliebt und glücklich. Ja, das ist doch der Idealzustand, liebe Sarah. Herzlichen Glückwunsch. Eure große Liebe. Auch noch schnell reinschicken. Bis 2 Uhr bin ich noch da, kann ich eure Geschichte auch noch erzählen. Eure erste große Liebe einfach mal per WhatsApp hier ins Studio.

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Rosé und Bruno Mars. Musikalisch auch die große Liebe. Aperture. Ich bin Steffi Hein raus für heute. Wir hören uns morgen wieder ab 10. Bis dann. Ciao.

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1: Mit Danny Hoppe, guten Tag. Beide sind in der Vergangenheit von US-Präsident Trump oft nicht wie Freunde, sondern wie Gegner behandelt worden. Und das schweißt offenbar zusammen, denn die EU und Kanada wollen deutlich enger zusammenarbeiten als bisher.

0: Kommissionschefin von der Leyen hatte gestern eine Art EU-Sondermitgliedschaft für Kanada vorgeschlagen. Heute Mittag hat sich Kanadas Premier Carney dazu geäußert und sich in einer Rede im Europaparlament offen dafür gezeigt. Malte Albrecht aus dem News-Team, bei welchen Themen wollen beide denn enger zusammenarbeiten?
1: Also ganz konkret steht das noch nicht fest. Genannt wurden aber schon mehrere Felder, zum Beispiel Technologie, Rüstungsproduktion, künstliche Intelligenz und kritische Mineralien. Kanadas Premier Carney begrüßte den Vorschlag heute ausdrücklich. Europa und Kanada seien jeweils für sich stark, zusammen aber noch stärker, sagte er. Hintergrund ist vor allem der Handelsstreit mit den USA. Kanada will seine wirtschaftlichen Beziehungen breiter aufstellen und unabhängiger von mächtigen Nachbarn werden. Gleichzeitig betonte Carney, ein engeres Bündnis mit der EU richte sich nicht gegen andere Staaten.
0: Ja, Trump ist von der Idee allerdings nicht gerade begeistert.
1: Nein, lächerlich, sagte er vor Reportern. Und dann folgte das, was man von ihm in Handelsfragen inzwischen bestens kennt. Trump drohte mit hohen Zöllen oder sogar damit, den Handel mit Europa in vielen Bereichen einzustellen. Insgesamt wirkte Trump ziemlich beleidigt, als er dann noch sagte, Kanada sei zuletzt ein schrecklicher Handelspartner gewesen. Ob das Land tatsächlich ein sogenanntes assoziiertes EU-Mitglied werden kann, muss sich aber erst noch zeigen. Denn auch das Freihandelsabkommen CETA zwischen der EU und Kanada ist bis heute nicht endgültig in Kraft, weil es noch nicht von allen Mitgliedstaaten ratifiziert wurde.
0: Danke, Malte. Und jetzt weitere Meldungen im Überblick. Der neue Bundestrainer Jürgen Klopp geht direkt zum Start neue Wege. Für die ersten 4 Länderspiele in der Nations League hat er einen Doppelkader in Rekordgröße berufen. Er umfasst insgesamt 44 Spieler. Er wolle so viele Spieler wie möglich kennenlernen und so viele Eindrücke wie möglich von ihnen bekommen, sagte Klopp in Frankfurt. Die Spritpreise gehen weiter rauf. Auch Diesel ist jetzt so teuer wie noch nie. Bundesfinanzminister Klingbeil hat sich deshalb heute für schnelle Entlastungen ausgesprochen. Er versprach schon bald entsprechende Vorschläge. Die Baumarktkette Obi hat am Bundesgerichtshof eine Schlappe kassiert. Sie wollte das von ihr verwendete Orange unter Markenschutz stellen und zog sich dadurch Ärger mit den Konkurrenten Hornbach und Globus zu, die ebenfalls Orange für ihre Marktauftritte nutzen. Der BGH entschied jetzt, das Orange gehöre Obi nicht allein. Die Corona-Pandemie hat in vielen Bereichen Spuren hinterlassen, auch was die Impfquoten bei Kindern angeht. Die sind seitdem in Europa nämlich zurückgegangen. Das zeigt eine neue Studie in der Fachzeitschrift The Lancet. Untersucht wurden dafür die Zahlen für 7 Kinderimpfungen in den 27 EU-Ländern über einen Zeitraum von mehr als 40 Jahren. Dabei ging es unter anderem um die Kombi-Impfung gegen Diphtherie, Tetanus und Keuchhusten, aber auch um Impfungen gegen Hepatitis B, Pneumokokken, Masern und Röteln. Seit der Pandemie sehe man bei Kindern eine besorgniserregende und weit verbreitete Verschlechterung, heißt es von den Forschern. Auch in Deutschland gibt es demnach bei 5 der 7 Impfungen einen Rückgang. Und das waren die Nachrichten mit Danny Hoppe.
2: Dankeschön, Danny. Kurz nach 2. Hier ist Sophie Gebauer mit dem Wetter. Heute ist es die meiste Zeit grau. Am Abend kommt ein bisschen was an Regen runter. 18 Grad sind es jetzt. Morgen sind auch viele Wolken am Start. Da traut sich die Sonne aber ein bisschen mehr raus. 19 Grad sind da drin.
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2: Die Staus für euch. Ab 10 Minuten A3 Köln Richtung Oberhausen. Zwischen Duisburg-Wedau und Oberhausen-Lierich 3 Kilometer Stau. 10 Minuten braucht ihr länger und geblitzt. Wird in Oberhausen auf der Schützenstraße, Kirchhellner Straße und Hiesfelder Straße, in Mülheim auf der Sellerbeckstraße und Duisburger Straße. In Rheinberg haben wir auch Blitzer auf der Rheinberger Halde und, also nicht auf, sondern an der Rheinberger Halde und auf der Schützenstraße, in Gelsenkirchen auf der Theodor-Otto-Straße und auf der Fischerstraße. Wenn ihr auch noch was habt, ruft da an oder schickt eine WhatsApp.
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2: Gute Fahrt!
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0: Namensprogramm, ne? Ho, hey von The Lumineers um 14:15 und die Comedy-Camp-Tour im Herbst geht bald los. Mit am Start sind wieder die größten Comedians der Szene, zum Beispiel Atze Schröder, Kai Janana, Toni Bauer, Mia Bös, Bastian Bielendorfer, aber auch die besten Newcomer, ne? Wie unser Haus- und Hofeigener Hannes Höfer. Hannes kennt ihr schon von unserem Format Daily. Hannes hier aus dem Programm, der erzählt immer einen Schwank aus seiner Jugend, und Hannes hat ja auch lange im Baumarkt gearbeitet, an der Info zum Beispiel oder auch an der SB-Kasse.
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3: Letztens stand ich an der SB-Kasse. Ich stand an der SB-Kasse, ne? Wie unwichtig musst du sein? Als Kassierer an einer Kasse, wo die Leute ja selbst. Klar, wir sollen aufpassen, dass die Leute nicht klauen. Und wir alle wissen, alle klauen. Ich sehe das ja. Mir ist es nur scheißegal. Also, ja. Oder? Wirklich? Wer bin ich denn? Der Scheiß Sheriff von Nottingham? Nein, ich bin Robin Hood. Da habe ich mehr erwartet. Moment. Ich bin Robin Hood? Ja.
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1: Mit Stefan Merten und dem Wichtigsten aus Oberhausen und dem Ruhrgebiet. Guten Tag. Die Straßenbahnlinie 105 soll von Essen bis zur Neuen Mitte in Oberhausen verlängert werden. Die aktuelle Kostenschätzung für das Projekt liegt bei 144 Millionen Euro. Den größten Teil soll das Land NRW über Fördermittel abdecken. Oberhausen müsste knapp 1 Million Euro zahlen. Auf die Stork entfielen voraussichtlich rund 33 Millionen Euro. Darin enthalten ist auch ein großzügiger Risikopuffer. Nach dem Haupt- und Finanzausschuss am 21. September soll der Rat

September entscheiden. Bei einem Beschluss könnte das Planfeststellungsverfahren im nächsten Jahr starten. Jährlich werden für den Betrieb rund 2,7 Millionen Euro Kosten erwartet. Die Feuerwehr Essen testet eine Drohne für Notfalleinsätze. Sie soll schon vor den Einsatzkräften erste Bilder von der Lage liefern. Die

0: kurz nach 2:30 jetzt das Wetter bei uns. Ein paar Wolken sind heute unterwegs. Am Abend mischen da auch noch ein paar Regenwolken dazu. 18 Grad sind es jetzt. Morgen geht es wolkig weiter. Aber ist nicht ganz so schlimm. Die Sonne traut sich auch mal so ein bisschen raus. 19 Grad sind morgen drin. Die Staus für euch. Ab 10 Minuten. Da haben wir die A3, Köln Richtung Oberhausen. Zwischen Duisburg-Wedau und Oberhausen-Lierich. 4 Kilometer Stau. Eine Viertelstunde braucht ihr länger und geblitzt wird in Oberhausen auf der Schützenstraße, Kichelner Straße. Steffi hat gerade noch einen Blitzer auf der Mellinghofer Straße gemeldet. In Mülheim werden Fotos auf der Sellerbeck-Duisburger Straße gemacht. Dann in Rheinberg an der Rheinberger Halde und auf der Schützenstraße. Und in Gelsenkirchen auf der Theodor-Otte-Straße und auf der Fischerstraße.
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0: Hallöchen zusammen.

0: Von und Blondes mit WhatsApp um 20 vor 3 und es ist wieder soweit, ne? Übergangsjackenzeit. Die holen wir jetzt wieder aus dem Schrank, aus dem Keller, aus der eingeschweißten Tüte, wo auch immer her. Und manchmal sind da ja echt tolle Sachen drin, ne? So ein flusiges Bonbon zum Beispiel vom letzten Jahr. Bei mir sind es natürlich, kennen alle Hundebesitzer, irgendwelche Kotbeutel in der Tasche. Natürlich unbenutzt, aber letztens habe ich auch noch so einen richtig netten Ring gefunden bei mir in der Tasche und 2 Euro. Ich finde, schon mal 2 Euro ist ein Anfang, ne? Wir machen heute Nachmittag mal zusammen den Taschencheck. Also kramt doch mal in euren Übergangsjacken rum. Vielleicht habt ihr die ja heute sogar mit zur Arbeit genommen. Und schreibt mir mal, was ihr da so gefunden habt. Schickt mir gerne WhatsApp an die Nummer hier.
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0: Und dann gucken wir mal, wie viele Flusen wir zusammenbekommen und generell wie viel Zeug.
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0: Billie Eilish mit Birds of a Feather. Um 14:45 und Bianca hat gerade einen Blitzer gemeldet in Bottrop auf der Gidi-Straße in der 30er-Zone. Danke dir, Bianca, fürs Bescheid sagen, und wenn ihr auch noch was habt, schickt mir doch auch eine WhatsApp.
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0: Euch einen schönen Nachmittag jetzt mit Nelly Furtado, Powerless. Hey,

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1: Mit Danny Hoppe. Guten Tag. Der Weg zur Tankstelle ist für die meisten Autofahrer momentan eine Qual. Man will eigentlich nicht hin, muss aber tanken. Eine Hoffnung auf Besserung ist nicht da. Nach Super ist jetzt auch Diesel so teuer wie noch nie, mit bundesweit 2,45 Euro im Schnitt. Das hat der ADAC mitgeteilt. Die Bundesregierung will Bürger und Unternehmen jetzt schnell entlasten. Das hat auch Finanzminister Klingbeil heute nochmal betont. Wie genau, ist aber weiterhin offen. Malte Albrecht aus dem News-Team, und jetzt schlagen auch die Spediteure Alarm.
2: Ja, die Lage habe sich dramatisch zugespitzt, schreibt der Spediteursverband BGL in einem offenen Brief an Kanzler Merz. Darin rechnet er ein Beispiel vor. Bei einer Flotte mit 50 Lastwagen sorgen die aktuellen Dieselpreise für zusätzliche Kosten von mehr als 1 Million Euro im Jahr. Das könnten die Betriebe kaum noch allein tragen, heißt es. Die Spediteure halten aber nicht viel vom Vorschlag von Wirtschaftsministerin Reiche, die Mehrwertsteuer auf Kraftstoffe zu senken. Für Unternehmen, die Mehrwertsteuer ohnehin von

0: der Steuer absetzen dürften, ergebe sich so keine unmittelbare Entlastung. Stattdessen fordert der Verband unter anderem, die Energiesteuer für gewerblich genutzten Diesel auf das EU-Mindestmaß zu reduzieren.
1: Es gibt ja noch mehr Vorschläge. Die SPD ist unter anderem für einen Preisdeckel. So etwas in der Art gibt es schon in Frankreich.
0: Ja, genauso etwas Ähnliches zumindest. Kein allgemeiner staatlicher Preisdeckel, sondern eher ein inoffizieller. Seit 5 Monaten hat der Ölkonzern Total Energies seine Tankstellenpreise selber gedeckelt. Das entlastet zwar die Autofahrer, sie zahlen für Benzin 1,99 Euro pro Liter und für Diesel 2,25 Euro. Das sorgt aber für ganz schön viel Ärger in der Branche, denn immer mehr Kunden tanken jetzt bei Total Energies und bescheren dem Konzern damit einen steigenden Marktanteil. Die Konkurrenz ist deshalb stinksauer, sie spricht von unlauterem Wettbewerb.
1: Danke, Malte. Und jetzt weitere Meldungen im Überblick. Kanada ist offen für die Idee einer EU-Sondermitgliedschaft. Das hat Premierminister Carney heute in seiner Rede vor dem Europäischen Parlament in Straßburg klargemacht. Gemeinsam sei man noch stärker. Nach der Zusammenlegung von RTL Deutschland und Sky wird der Rotstift angesetzt. Bis Ende des nächsten Jahres sollen 500 Stellen in den beiden Unternehmen abgebaut werden. Das hat RTL bestätigt. Der größte Teil davon soll demnach schon in diesem Jahr gestrichen werden. Anfang des Jahres war die Mehrwertsteuer für die Gastronomie gesenkt worden. Der Restaurantbesuch ist dadurch allerdings nicht günstiger geworden. Das zeigt jetzt eine Studie der Gewerkschaft Nahrung, Genuss, Gaststätten. Demnach haben sich die Preise sogar leicht erhöht um 0,5%. Der deutsche Fußball war nach der WM mal wieder am Boden. Jürgen Klopp soll ihn jetzt wieder aufrichten und die deutsche Nationalelf in die Spur bringen. Und damit das klappt, setzt er auf neue Wege und einen XXL-Kader für die 4 anstehenden Spiele in der Nations League. 44 Spieler hat er berufen und er würde sich am liebsten noch mehr anschauen, sagte er heute in Frankfurt.
2: In den letzten 4 Wochen, als wir da jetzt genauer drauf geguckt haben, ist uns ganz, ganz viel Talent ins Auge gesprungen sozusagen. Sogar so viel, dass jetzt gar nicht alle dabei sind.
1: Klopp plant für die 4 Spiele mit 2 Kadern, allerdings nicht mit einem typischen A- und B-Kader, sondern beide Kader sind durchmischt mit etablierten Nationalspielern und Debütanten. Und das waren die Nachrichten mit Danny Hoppe.
3: Dankeschön, Danny, kurz nach 3. Hallo zusammen, hier ist Sophie Gebauer mit dem Wetter. Das ist ziemlich wolkig heute. Am Abend kommen auch noch ein paar Regenwolken dazu. 19 Grad sind es jetzt. Morgen geht es erstmal bewölkt weiter. Die Sonne macht aber auch mal mit und 19 Grad sind drin.
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3: Die Staus für euch. Ab 10 Minuten A3 Köln Richtung Oberhausen. Zwischen Duisburg-Wedau und Oberhausen-Lierich. 4 Kilometer Stau, 10 Minuten braucht ihr länger. Und A3 Oberhausen Richtung Köln. Zwischen dem Kreuz Hilden und Leverkusen-Opladen. 5 Kilometer Stau in 20 Minuten seid ihr hier durch. Geblitzt wird in Gelsenkirchen auf der Theodor-Otte-Straße, auf der Fischer-Straße. In Bottrop auf der Ägidi-Straße, in Rheinberg haben wir auch noch Blitzer, an der Rheinberger Halde und auf der Schützenstraße, in Mülheim auf der Duisburger Straße und Sellerbergstraße und in Oberhausen auf der Mellinghofer Straße, Kirchhellner Straße und Schützenstraße. Alle Blitzer bekommt ihr auch nochmal in unserer App. Und wenn ihr auch noch was habt, dann schickt da einfach eine WhatsApp.
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3: Euch eine gute Fahrt.
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Seal mit Kiss from a Rose um 3:12. Und jetzt machen wir ein bisschen mehr Party, ne? Zusammen mit Nico Santos. Das ist sein neuer Song. Why Don't You Stay?

0: Kevin jetzt mit Alike um 20 nach 3. Und die Geissens ist eine schrecklich glamouröse Familie, die Serie. Soll jetzt aber tatsächlich beendet werden. Aber die Geissens wollen trotzdem beim nächsten Sender mit ihren Reality-Dokus weitermachen. Es ist aber auch egal, wie die Sendung heißt und wo sie läuft. Muss sie ja nicht unbedingt schauen. Und wir fassen auch mal in Kürze zusammen, wie eigentlich jede Folge abläuft, inklusive Robert und Maddox.
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2: Am Anfang der Folge wird gesagt, was die Geissens vorhaben, also Villa kaufen, Auto kaufen oder Yacht kaufen. Dann beleidigt Robert Geiss Carmen Geiss mit Shovi-Sprüchen in etwa, ja, wenn Männer männlich sind, dann sind Damen dämlich. Dann sagt Carmen zu Robert, Robert! Dann fährt sie zum Friseur oder Schönheitschirurgen und dann geht die ganze Familie ins Sternerestaurant oder zum Bleachen. Ist also alles wie in der Doku-Serie mit den Kaulitz-Zwillingen. Dann trommelt Robert die Familie zusammen, heißt, er brüllt seine erwachsenen Töchter herbei, weil die Namen brüllt so gut klingen. Shania! Davina! Der Papa fährt einkaufen! Und dann kauft Robert jedem eine Villa, ein Auto und eine Yacht. Und darüber regt Carmen sich dann auf und sagt, richtig, Robert!
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0: Nachrichten und dem Wichtigsten aus Oberhausen und dem Ruhrgebiet. Guten Tag. Die Straßenbahnlinie 105 soll von Essen bis zur Neuen Mitte in Oberhausen verlängert werden. Die aktuelle Kostenschätzung für das Projekt liegt bei 144 Millionen Euro. Den größten Teil soll das Land NRW über Fördermittel abdecken. Oberhausen müsste knapp 1 Million Euro zahlen. Auf die Stork entfielen voraussichtlich rund 33 Millionen Euro. Darin enthalten ist auch ein großzügiger Risikopuffer. Nach dem Haupt- und Finanzausschuss am 21. September soll der Rat Ende September entscheiden. Bei einem Beschluss könnte das Planfeststellungsverfahren im nächsten Jahr starten. Jährlich werden für den Betrieb rund 2,7 Millionen Euro Kosten erwartet. Die Feuerwehr Essen testet eine Drohne für Notfalleinsätze. Sie soll schon vor den Einsatzkräften erste Bilder von der Lage liefern. Die Drohne startet automatisch vom Dach der Hauptfeuerwache. Sie kann bis zu 15 Kilometer weit fliegen und überträgt Bilder in Echtzeit an die Leitstelle. Eine Wärmebildkamera kann zusätzlich versteckte Brandherde oder vermisste Menschen erkennen. Eingesetzt werden soll sie unter anderem bei Bränden, Gefahrgutunfällen und größeren Schadenslagen. Soweit die Nachrichten mit Stefan Merten. Die gibt's alle zum nochmal lesen und hören auf radiooberhausen.de.
1: Kurz nach halb vier ist es. Ne, so weit sind wir noch nicht. Hier ist Sophie Gebauer mit dem Wetter und heute ist es die meiste Zeit grau. Am Abend kommt ein bisschen was an Regen runter. 19 Grad sind es jetzt und auch morgen ist es ziemlich bewölkt. Die Sonne kommt aber öfter mal raus und 19 Grad auch morgen drin. Die Staus für euch. Ab 10 Minuten. A3 Köln Richtung Oberhausen. Zwischen Kreuz Breitscheid und Oberhausen-Lierich. 5 Kilometer Stau. Eine Viertelstunde braucht ihr länger. A3 Oberhausen Richtung Köln. Zwischen Kreuz Silden und Leverkusen-Opladen. 5 Kilometer Stau. Hier dauert es eine halbe Stunde länger. Und die A46 Düsseldorf Richtung Wuppertal. Zwischen dem Kreuz Silden und Wuppertal-Oberbarmen. 14 Kilometer Stau in 35 Minuten. Seid da durch. Geblitzt wird in Oberhausen auf der Schützenstraße, Kirchhellner Straße, Mellinghofer Straße und Hiesfelder Straße, in Mülheim auf der Sellerbeck Straße und Duisburger Straße an der HRW. In Bottrop haben wir einen Blitzer in der 30er-Zone auf der Ägidi Straße, in Gelsenkirchen auf der Fischer- und Theodor-Otto-Straße und in Rheinberg haben wir zwei, einmal an der Rheinberger Halde und an der Schützenstraße.
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1: Hallöchen.

0: vor vier ist es jetzt. Memories bring back, memories bring back. Und es gibt Leute, die bauen gerade die ganze Welt, ganz Deutschland in Minecraft nach. Also dieses virtuelle Spiel, wo alles viereckig ist mit den ganz vielen Blöcken, kennt ihr bestimmt. Seit 6 Jahren gibt es innerhalb dieser Minecraft-Welt das Projekt Build the Earth, in dem Städte und Landschaften der ganzen Welt wirklich nachgebaut werden. Und eine Untergruppe davon ist BTE Germany, wo über 1200 aktive Builder, also Erbauer, Deutschland nachbauen. Einer davon ist Tim aus Mülheim, der baut stundenlang in seiner Freizeit Block für Block seine Heimat nach.
1: Ich habe das damals auf Instagram davon bekommen und fand das Projekt einfach total toll. Eben um in der Community als ein Mitglied dabei zu sein. Natürlich, das wissen wir auch alle, werden wir das Projekt in unserer Lebzeit wahrscheinlich gar nicht fertig kriegen. Aber es ist so ein bisschen der Weg, das Ziel, dass wir dann einfach zumindest Orte, die wir kennen, dann nachbauen und dann in Minecraft visualisieren und verwirklichen.
0: Ist schon eine Mammutaufgabe. Ne? Tim hat zum Beispiel auch schon an der Zeche Zollverein in Essen mitgearbeitet und jetzt gerade ist er dabei, die Hauptfeuerwache in Mülheim nachzubauen. Und damit keiner irgendwie woanders dazwischen funkt, gibt es ganz klare Regeln.
1: Eine Karte, die kann man sich auch online anschauen auf einer Internetseite, da kann man dann sehen, wer hat sich welches Gebiet rausgesucht und markiert. Und in diesem Gebiet darf dann auch erstmal nur die Person bauen, die sich das markiert hat. Wenn andere mitbauen möchten, kann man die dann über den Programm Discord die Leute anschreiben und fragen, hey, kann ich mitbauen? Und wenn das gewünscht ist, dann kann man natürlich als Team dann irgendeine größere Fläche bauen.
0: Ist schon krass. Also Tim ist Teil der Build the Earth Germany Community im Videospiel Minecraft. Die bauen gerade die ganze Welt nach und eben auch Deutschland und unsere Heimatstädte. Mehr Infos und wenn ihr dann vielleicht mitbauen möchtet, ihr könnt euch bewerben auf www.bte-germany.de. Ist schon eine krasse Nummer irgendwie.

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1: Mit Danny Hoppe, guten Tag. Die Bundesanwaltschaft hat in Brandenburg einen mutmaßlichen Islamisten festnehmen lassen. Es handelt sich um einen 24-jährigen Iraker. Er soll Anschläge in Deutschland gegen aus seiner Sicht Ungläubige geplant haben. Das hat die Bundesanwaltschaft bestätigt. Ein erstes Ziel hatte er demnach auch schon ins Auge gefasst, eine Kirche in Bremen. Malte Albrecht hat mehr dazu.
2: Für die geplanten Anschläge soll der Mann sich schon eine Schusswaffe besorgt und die Kirche in Bremen ausgekundschaftet haben. Laut den Ermittlern konnte er für seine Pläne einen Komplizen gewinnen, der aber noch unbekannt ist. Die Bundesanwaltschaft wirft dem Mann die versuchte Gründung einer terroristischen Vereinigung und die Vorbereitung einer schweren staatsgefährdenden Gewalttat vor. Außerdem geht es um einen Verstoß gegen das Waffengesetz. Nach Einschätzung der Bundesanwaltschaft steht der Iraker der Terrormiliz Islamischer Staat ideologisch nahe. Der IS beherrschte früher große Gebiete in Syrien und im Nachbarland Irak. Ganz verschwunden ist die Bedrohung in Syrien nicht, die Zahl der Anschläge ging aber deutlich zurück. In Deutschland standen schon viele Anhänger des IS vor Gericht. Festgenommen wurde der Verdächtige heute von Beamten des Bundeskriminalamts und der Bundespolizei im Landkreis Barnim. Er sitzt mittlerweile in Untersuchungshaft.
1: Und jetzt weitere Meldungen im Überblick. In der Nähe des Frankfurter Flughafens ist erneut ein Mensch an den Folgen einer Malaria-Infektion gestorben. Das hat die Stadt Frankfurt bestätigt. Seit dem Sommer hat es dort inzwischen 8 Fälle von Flughafenmalaria gegeben. 3 Menschen starben. Die Spritpreise gehen weiter rauf.

0: Diesel ist jetzt so teuer wie noch nie. Bundesfinanzminister Klingbeil hat sich deshalb heute für schnelle Entlastungen ausgesprochen. Er versprach schon bald entsprechende Vorschläge. Soziale Netzwerke, Apps und Spieleplattformen für Kinder und Jugendliche sollen bald nachweisen müssen, dass sie sicher sind. Das ist der Plan der EU-Kommission. Unter anderem will sie, dass Accounts von Minderjährigen standardmäßig auf privat gestellt sind. Außerdem soll der Zugriff auf Standortdaten, Kamera und Mikrofon deaktiviert sein. Viele von uns träumen davon, einem Haushaltsroboter, der Staub saugt, Rasen mäht, Fenster putzt, aufräumt und Essen kocht. Das zeigt jetzt zumindest eine Umfrage des Digitalverbands Bitkom. Mehr als jeder vierte Befragte würde demnach 5.000 Euro oder mehr für so einen Haushalts-Allrounder bezahlen. Tausende Euro für ein Gerät, das es noch gar nicht gäbe, das sei schon bemerkenswert, sagt Bitkom. Das Bild vom angeblich so technikfeindlichen Deutschen passe hier so gar nicht. Generell nutze mehr als jeder zweite in Deutschland heute schon digital vernetzte Smart-Home-Geräte, heißt es vom Digitalverband. Und das waren die Nachrichten mit Danny Hoppe.
1: Kurz nach vier, hier ist Sophie Gebauer mit dem Wetter und heute ist es die meiste Zeit grau. Am Abend kommt ein bisschen was an Regen runter, 19 Grad sind es jetzt. Morgen sind auch viele Wolken am Start, da traut sich die Sonne aber so ein bisschen mehr raus und 19 Grad sind drin.
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1: Carsten hat sich gerade gemeldet. Achtung auf der A57 Richtung Nimwegen kurz vor Rheinberg. Da liegt ein Absperrgitter auf der rechten Fahrbahn. Da bitte besonders vorsichtig fahren und danke dir, Carsten, fürs Melden. Weiter geht's mit der A3 Köln Richtung Oberhausen zwischen Kreuz Breitscheid und Oberhausen-Lierich. 5 Kilometer Stau, eine Viertelstunde braucht ihr länger. A3 Oberhausen Richtung Köln zwischen Kreuz Hilden und Leverkusen-Opladen. 5 Kilometer Stau, halbe Stunde plus. Und dann haben wir auch noch Blitzer in Oberhausen auf der Schützenstraße, Kichelner Straße und Mellinghofer Straße, in Mülheim auf der Kleiststraße, in der Heimaterde, auf der Duisburger Straße. In Gelsenkirchen werden auch noch Fotos gemacht auf der Fischerstraße, in Bottrop auf der Ägidistraße und in Rheinberg auf der Schützenstraße. Alle Blitzer bekommt ihr auch noch mal bei uns in der App und wenn ihr auch noch was habt, schickt eine WhatsApp.
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1: Gute Fahrt euch.
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Pause mit 5 AM um 7 nach 4. Und Leute, was soll ich euch sagen? Der Michael Jackson, der ist und war einfach ein Macher, ne? Der kann alles. Der kann gut singen, der kann gut komponieren. Dann der Song hier, Man in the Mirror, ultra geil. Geiler Chor. Dann noch ein Key Change rein. Es macht einfach Bock. Am Anfang noch alles entspannt. Und später geht die Luzi ab. Das ist jetzt Man in the Mirror.

0: Dasha mit Austin um 4:15 und es ist wie Lego bauen, aber in der virtuellen Welt. Ne? Bei Minecraft haben sich jetzt Fans die Aufgabe gemacht, die ganze Welt nachzubauen. Also wirklich im Maßstab 1:1 Originalgröße. Und eine Untergruppe davon ist die Community Build the Earth Germany. Die bauen eben Deutschland nach. Tim aus Mülheim ist mit dabei. Er ist einer der über 1200 Bauer da. Und bei ihm gehen wirklich einige Stunden für sein Hobby drauf in der Freizeit.
1: Das ist sehr unterschiedlich. Also natürlich, wir haben alle noch ein Privatleben. Man hat dann meistens auch nur 1-2 Stunden am Tag übrig. Am Wochenende vielleicht ein bisschen mehr. Es gibt auch Phasen, wo ich wochenlang oder monatelang gar nicht aktiv bin. Ich sag mal, das letzte große Projekt, was ich fertig gebaut habe, ist das Rhein-Ruhr-Zentrum. Da habe ich insgesamt ungefähr ein Jahr lang dran gebaut.
0: Das ist krass, ne? Ein Jahr lang dran gebaut und die Bilder machen das übrigens alles freiwillig und kostenlos. Es geht eben einfach ums Dabeisein und Spaß haben und deswegen gibt es auch regelmäßige Team-Events.
1: Wenn man zusammenbaut, ist es viel mit Kommunikation. Über Discord telefonieren viele parallel. Dadurch ist es dann abends auch so ein bisschen so ein Raum, sag ich mal, wo wir dann zusammen drüber kommunizieren, wo wir sprechen, wenn irgendjemand Inspiration braucht oder irgendwie Hilfe beim Bauen. Wir lachen viel abends zusammen. Es ist so ein bisschen so die Auszeit, die man zusammen genießt, sag ich mal. Und zusammen an diesem Projekt dann wächst.
0: Es ist auch einfach eine Community und da entstehen eben ganze Städte, Dörfer, Straßenzüge. Das Stadion Niederrhein in Oberhausen ist schon fertig und die Veltins Arena aus Gelsenkirchen auf Verschalke ist alles komplett fertig. Die Fußgängerzone in Wesel, die ist

auch gerade mit in den Bauarbeiten. Also da geht es wirklich Block um die ganze Welt. Wenn ihr da mitmachen wollt, ne, geht übrigens auch, müsst ihr euch nur bewerben auf www.bte-germany.de.

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1: Mit Stefan Merten und dem Wichtigsten aus Oberhausen und dem Ruhrgebiet. Guten Tag. Vier Projekte aus Oberhausen haben den Heimatpreis 2026 bekommen. Die Preise sind jetzt im Gasometer verliehen worden. Den ersten Preis und damit 7.500 Euro erhielt Oberhausen Hilft. Der Verein unterstützt Kinder, Jugendliche,

0: Tieren. Dazu gibt es Rundgänge, Infos zu Recycling und Mitmachaktionen für die ganze Familie. Der Eintritt ist frei. Die WBO feiert in diesem Jahr ihren 30. Geburtstag. Soweit die Nachrichten mit Stefan Merten. Die gibt's alle zum nochmal lesen und hören auf radiooberhausen.de.
1: Kurz nach 4:30 ist es, weiter geht's mit dem Wetter. Ein paar Wolken sind heute noch unterwegs. Heute Abend mischen da auch so zwischendurch ein paar Regenwolken mit. 18 Grad sind es jetzt. Morgen geht es wolkig weiter, aber ist nicht ganz so schlimm. Die Sonne traut sich auch mal raus. 19 Grad sind drin. Die Staus für euch. Ab 10 Minuten A3 Köln Richtung Oberhausen. Zwischen Kreuz Ratingen Ost und Oberhausen Lierich 7 Kilometer Stau. 25 Minuten braucht da länger. A3 Oberhausen Richtung Köln. Zwischen Kreuz Hilden und Leverkusen Opladen 5 Kilometer Stau. Hier eine halbe Stunde plus. A40 haben wir auch noch. Essen Richtung Dortmund. Zwischen Bochum Wattenscheid und Dreieck Bochum West 2 Kilometer Stau. 10 Minuten dauert es länger. Und A42 Kamp-Lindfort Richtung Dortmund. Zwischen Gelsenkirchen Zentrum und Kreuz Herne, 7 Kilometer stockender Verkehr. In 10 Minuten seid ihr hier durch. Geblitzt wird in Oberhausen auf der Schützenstraße, Kichelner Straße, Mellinghofer Straße und Hiesfelder Straße. In Mülheim haben wir Blitzer auf der Kleiststraße in der Heimaterde und auf der Duisburger Straße. In Rheinberg an der Schützenstraße. In Gelsenkirchen haben wir noch Blitzer auf der Theodor-Otte-Straße und Fischerstraße. Und in Bottrop auf der Ägidi-Straße.
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Taylor Swift mit The Fate of Ophelia um 10 vor 5 haben wir schon. Ich wünsche euch einen schönen Nachmittag und jetzt ganz viel Spaß. Der Robbie Williams bringt jetzt nochmal ein bisschen Schwung in die Hütte. Das ist jetzt Let Me Entertain You.

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1: Mit Danny Hoppe, guten Tag. Seit dem Sommer gab es rund um den Frankfurter Flughafen schon mehrere Malaria-Fälle. Am Nachmittag hat die Stadt Frankfurt bestätigt, dass ein weiterer Mensch gestorben sei. Mehr Details zur Person nannte sie nicht. Sie hätte aber nicht am Flughafen gearbeitet und sei vorher auch nicht in ein Risikogebiet gereist. Malte Albrecht aus dem News-Team, was wird vermutet? Wie könnte sie sich denn dann infiziert haben?
2: Also wahrscheinlich durch eine Mücke, die mit dem Flugzeug nach Frankfurt gekommen ist. Davon gehen das Gesundheitsamt der Stadt und die Universitätsmedizin Frankfurt aus. Damit sind in diesem Jahr schon 3 Menschen im Zusammenhang mit der sogenannten Flughafenmalaria gestorben. Im Sommer wurden 6 Infektionen bei Flughafenbeschäftigten bekannt. 2 davon verliefen ebenfalls tödlich. Gestern meldete die Stadt dann 2 Infektionsfälle außerhalb des Flughafens. Eine dieser Personen ist jetzt gestorben. Wie es der anderen aktuell geht, ist nicht bekannt. Laut Gesundheitsamt befanden sich beide Erkrankte in stationärer Behandlung.
1: Und wie oft kommen solche Fälle überhaupt vor?
2: Normalerweise kommt Malaria in Deutschland nur bei Fernreisenden vor, die sich im Ausland infiziert haben. Fälle von Flughafenmalaria sind sehr selten, sagt das Robert-Koch-Institut. Den letzten Fall gab es vor 3 Jahren. Seit 2015 wurden dem RKI 19 Malaria-Fälle in Deutschland gemeldet, 14 davon am Frankfurter Flughafen. Um die Lage im Griff zu behalten, stehen am Airport Mückenfallen. Die werden jetzt auch auf das Wohnumfeld der neuen Fälle ausgeweitet.
1: Danke, Malte. Und jetzt weitere Meldungen im Überblick. Die Bundesanwaltschaft hat in Brandenburg einen mutmaßlichen Islamisten festnehmen lassen. Der 24-jährige Iraker soll unter anderem einen Anschlag auf eine Kirche in Bremen geplant haben. Laut Bundesanwaltschaft soll er dem IS nahestehen und sich auch schon eine Schusswaffe besorgt haben. Nach Super E10 ist jetzt auch Diesel in Deutschland so teuer wie noch nie. Das hat der ADAC mitgeteilt. Finanzminister Klingbeil kündigte schnelle Entlastungen an, ließ aber offen, wie sie aussehen könnten. Die FDP forderte heute eine Abschaffung der Kfz-Steuer. Der neue Bundestrainer Jürgen Klopp geht direkt zum Start neue Wege. Für die ersten 4 Länderspiele in der Nations League hat er einen Doppelkader in Rekordgröße berufen. Er umfasst insgesamt 44 Spieler. Er wolle so viele Spieler wie möglich kennenlernen und so

0: viele Eindrücke wie möglich von ihnen bekommen, sagte Klopp in Frankfurt. Anfang des Jahres war die Mehrwertsteuer für die Gastronomie gesenkt worden. Der ein oder andere hatte vielleicht gehofft, dass das Schnitzel dadurch etwas günstiger wird, aber das ist nicht passiert. Das zeigt jetzt eine Studie der Gewerkschaft Nahrung, Genuss, Gaststätten. Demnach haben sich die Preise sogar leicht erhöht, um 0,5%. Ausgewertet wurden die Preise von 180.000 Gerichten in bundesweit, mehr als 12.000 Restaurants. Die Gewerkschaft sagt, die Bundesregierung habe mit der Mehrwertsteuersenkung eigentlich auch die Gäste entlasten wollen. Tatsächlich sei bei ihnen aber nichts angekommen. Viele Gastronomen hatten schon vor der Mehrwertsteuersenkung angekündigt, dass sie diese vor allem dafür nutzen wollten, um die gestiegenen Kosten auszugleichen, zum Beispiel für Personal und Energie. Und das waren die Nachrichten mit Danny Hoppe.
1: Dankeschön, Danny. Kurz nach 5. Hier ist Sophie Gebauer mit dem Wetter. Es ist ziemlich wolkig heute. Am Abend kann ein bisschen was an Regen runterkommen. 19 Grad sind es jetzt. Morgen geht es erstmal bewölkt weiter. Die Sonne macht aber auch mal zwischendurch mit und 19 Grad sind drin.
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1: Die Staus für euch. Ab 10 Minuten A3 Köln Richtung Oberhausen. Zwischen Kreuz Ratingen Ost und Oberhausen Lierich. 8 Kilometer Stau, 25 Minuten braucht ihr länger. A3 Oberhausen Richtung Köln. Zwischen Kreuz Hilden und Leverkusen Opladen 6 Kilometer Stau. Hier 35 Minuten plus. A40 Fellow Richtung Essen haben wir auch noch. Zwischen Duisburg-Homberg und Duisburg-Kaiserberg 4 Kilometer Stau. 20 Minuten müsst ihr mehr einplanen und dann die A40 Essen Richtung Dortmund, zwischen Essen-Krai und Dreieck Bochum-West. 5 Kilometer Stau, halbe Stunde und dann seid ihr hier durch. Es wird geblitzt in Moers, Asberg, am Geldermannshof, aus dem grauen Caddy. In Oberhausen auf der Mellinghofer Straße und Hiesfelder Straße. In Mülheim auf der Kleiststraße und auf der Duisburger Straße an der HRW. In Bottrop auf der Stenkhoffstraße und in Gelsenkirchen auf der Theodor-Otte-Straße. Alle Blitzer bekommt ihr auch nochmal in der App. Und wenn ihr auch noch was seht, schickt eine WhatsApp.
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1: Gute Fahrt.
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1: Hallöchen.

0: With DMC mit Show Me Love um 10 nach 5. Und unsere diesjährige Songgeschichte für unsere Aktion Lichtblicke wird gerade finalisiert. Iggy Kelly und Kollegin Annick Manoukian sind nochmal zusammen in Manchester. Die haben uns immer wieder mitgenommen und geguckt, wie es da gerade läuft. Annick, wie läuft's denn jetzt?
1: Ja, also gerade läuft leider nicht so viel, weil dieser Mann hier gerade auch mal schnell ins Studio musste.
2: Hey, this is Tom Gregory. I'm really sorry, but at the moment I'm using the studio. But it will be yours very, very soon. I promise that I will give it back to you in a few hours' time. Enjoy.
0: Wie, Annick, was ist denn da los? Was ist denn hier mit Tom Gregory oder was?
1: Das ist voll der lustige Zufall. Aber Tom Gregory hat uns versprochen, dass wir in ein paar Stunden auch wieder rein dürfen ins Studio. Es wird halt dann eine lange Nacht für uns.
0: Ja, will ich ja mal hoffen. Ne? Was erzählt der Tom Gregory so?
1: Ja, war natürlich genauso überrascht wie wir, aber hat sich total gefreut.
2: It's an unexpected interview for me, but it's nice.
1: What a surprise.
2: Oh my God, there's the laugh again. I think you win the award for the best laugh on radio.
1: Kleinen Award für meine Lache habe ich bekommen. Ne? Aber Tom Gregory hat wohl auch eine sehr lustige Lache, vor allem wenn er so ein bisschen angeschickert ist.
2: When I'm a little bit drunk, my laugh's crazy.
3: Really?
2: Yeah, and I lose my voice a lot. Yeah.
3: You know that we are planning to go to the pub later, so if you want,
2: really?
3: You can come with us.
2: I've got to go home. I can't drink at the minute because I'm on tour next week.
3: Okay.
4: Wow.
2: Otherwise I would.
1: Wir wollten ihn direkt nachher mit in den Pub nehmen, aber da hat Tom Gregory leider dankend abgelehnt. Der geht nächste Woche auf Tour, unter anderem nach Köln kommt. Und da muss er jetzt auf seinen Körper und seine Gesundheit achten. Also

0: Sehr vorbildlich. Aber nächstes Mal ist er dann dabei.
1: Ja, guck mal, also noch ein bisschen Stimme ölen für die Tour. Also Pub-Date mit Tom Gregory steht an. Ja, das ist eine random Sidequest gewesen, aber gut, ne? Also, der soll aber auch mal das Studio jetzt so langsam wieder freimachen für euch, ne? Iggy Kelly ist ja gerade dabei und arbeitet an unserem Song für die Aktion Lichtblicke. Und ihr gebt uns ein Update und sagt, wenn der Tom Gregory mal wieder raus ist. In der Zeit spielen wir natürlich ein bisschen... was Nettes, dass es jetzt hört, das ist Miracle.

Beste mit Pompeii um 20 nach 5. Und Abi ist in der Tasche. Ist nur die Frage, was kommt jetzt? Ne? Am Samstag findet deswegen in der Grugerhalle in Essen die 8. Abi-Zukunft statt. Das ist eine Messe. Von 10 bis 15 Uhr können sich da Jugendliche kostenlos über Ausbildung, Studium und weitere Wege informieren. 50 Unternehmen, Hochschulen und Institute sind vor Ort. Neu dabei ist auch so ein Matching-Tool. Das heißt, ihr könnt dann 5 Fragen beantworten und bekommt dann sogar passende Aussteller vorgeschlagen nach euren Interessen. Auch Beratungstermine könnt ihr vorab online buchen und auf einer Bühne gibt es auch noch Vorträge zu Studiengängen, Ausbildungswegen und Karrierechancen. Die Messe richtet sich aber nicht nur nach Jugendliche, die gerade Abi gemacht haben, sondern auch an Eltern und Studienaussteiger. Also für alle was dabei, jetzt am Wochenende am Samstag von 10 bis 15 Uhr ist in der Grugerhalle die Messe Abi Zukunft.

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1: Mit Stefan Merten und dem Wichtigsten aus Oberhausen und dem Ruhrgebiet. Guten Tag. Vier Projekte aus Oberhausen haben den Heimatpreis 2026 bekommen. Die Preise sind jetzt im Gasometer verliehen worden. Den ersten Preis und damit 7.500 Euro erhielt Oberhausen Hilft. Der Verein unterstützt Kinder, Jugendliche und Familien in Not und organisiert Hilfe für die ukrainische Partnerstadt Saporischschja. Der Förderverein Zeche Altstaden bekam 5.000 Euro für sein Kulturprogramm und die Stadtteilarbeit. Weitere Preise gingen an die Singpause.

und die DLRG. Am Sonntag öffnet die WBO ihren Betriebshof an der Buschhausener Straße. Von 11 bis 17 Uhr gibt es dort Einblicke in die Arbeit für Oberhausen. Besucher können moderne Fahrzeuge und Maschinen aus der Nähe anschauen. Mitarbeiter zeigen, wie Stadtreinigung, Abfallentsorgung

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1: Köln zwischen Kreuzhilden und Leverkusen-Opladen. 6 Kilometer Stau, 40 Minuten braucht da länger. Und A40 Essen Richtung Dortmund zwischen Essen-Krai und Bochum-Hamme. 5 Kilometer stockender Verkehr. In 10 Minuten seid ihr hier durch. Geblitzt wird in Mörs-Asberg am Geldermannshof, in Oberhausen auf der Mellinghofer Straße, Hiesfelder Straße, dann in Mülheim auf der Kleiststraße und Duisburger Straße und in Gelsenkirchen auf der Theodor-Otte-Straße.
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0: Kim White mit You Keep Me Hanging On um 20 vor 6. Und das sind Fans, die bauen ganz Deutschland in Minecraft nach. Also wirklich 1:1. Das ganze Projekt heißt Build the Earth. Und auch Deutschland wird da Stück für Stück in diesem Videospiel nachgebaut. Bei Build the Earth Germany sind mehr als 1200 Bilder, also Erbauer, dabei. Und einer von denen ist Tim. Er kommt ja aus dem Ruhrgebiet und er baut eben in seiner Freizeit ehrenamtlich stundenlang seine Heimat nach. Und das ist gar nicht mal so einfach.
1: Genau. Gerade bei, ich sag mal, älteren Gebäuden, wenn das jetzt irgendwie Baustil Richtung Gotik geht, auf Kirchen oder der Kölner Dom, der ist auch gerade im Bau, nicht von mir. Solche Gebäude sind natürlich deutlich schwerer zu bauen. Einfach aufgrund des Detailgrades, weil das in einer Welt mit Blöcken natürlich schwierig umzusetzen ist und man da dann viele Zwischenlösungen sich finden und suchen muss, die das Ganze irgendwie realisierbar machen.
0: Tim hat schon an der Zeche Zollverein mitgebaut und beschäftigt sich auch virtuell gerade mit der Innenstadt von Mülheim. Sein Lohn ist natürlich der Spaß an Minecraft und dass er zusammen mit so ganz vielen Menschen dieses Großprojekt umsetzen kann. Und ihr könnt auch dabei sein. Ihr müsst euch aber tatsächlich bewerben.
1: Wo vorgefertigte Häuser ausgesucht wurden, die einfacher sind zum Nachbauen, wovon zwei nachgebaut werden müssen und die dann quasi eingereicht werden können. Und darauf gibt es dann eine kleine Bewertung. Und wenn zwei dieser Gebäude angenommen wurden, dann ist man erst Bilder und kann aktiv aussuchen, wo man bauen möchte und kann dann bauen, was man möchte.
0: Also man muss das schon ganz schön vernünftig machen. Das Projekt Build the Earth läuft schon seit 6 Jahren und wird wahrscheinlich noch sehr, sehr viele Jahre dauern. Ich meine, die ganze Welt ist ja auch nicht in 2 Jahren erstanden, ne? Aber es geht ja nicht um das Ergebnis. Der Weg ist so ein bisschen das Ziel. Und wenn ihr auch mitmachen wollt, ihr könnt euch bewerben auf www.bte-germany.de.

um 17:47 Uhr. Ich bin Sophie Gebauer, jetzt raus für heute. Wir hören uns morgen Nachmittag wieder ab 2. Bis dahin, ich wünsche euch einen schönen Abend und jetzt ganz viel Spaß mit Sophie and the Giants und Purple Disco Machine. Das ist jetzt Paradise.

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1: Mit Danny Hoppe, guten Abend. Egal ob Instagram, Snapchat oder TikTok, soziale Medien gehören für viele inzwischen fest zum Alltag. Vor allem Kinder und Jugendliche sind regelmäßig online und werden da oft auch konfrontiert mit Cybermobbing, Hass, Hetze, Gewalt und Suchtgefahren. In vielen Ländern wird deshalb aktuell darüber diskutiert, wie man die Jugend besser schützen kann, auch in der EU. Malte Albrecht aus dem News-Team, Kommissionschefin von der Leyen, hat heute in Straßburg ihre Pläne dafür genauer vorgestellt.
2: Ja, die wichtigsten Punkte hatte sie schon gestern genannt. Keine sozialen Medien für Kinder unter 13 und kein eigenes Konto unter 15. Heute hat sie das alles noch näher erläutert. 13- und 14-Jährige dürfen demnach nur Accounts nutzen, die ihre Eltern eingerichtet haben. Die Profile haben dann einen begrenzten Funktionsumfang und sind nur eine Stunde pro Tag zugänglich. Grundsätzlich soll es für alle Nutzer unter 18 strenge Vorschriften geben. Außerdem sollen die Plattformen selbst stärker in die Verantwortung genommen werden. Sie müssten dann nachweisen, dass ihre Angebote Kinder nicht gezielt süchtig machen. Damit soll zum Beispiel verhindert werden, dass junge Nutzer stundenlang endlos weiter scrollen.
1: Und wann treten die neuen Regeln in Kraft?
2: Also auf keinen Fall sofort. Jetzt müssen sich erstmal das EU-Parlament und die 27 Mitgliedstaaten mit dem Vorschlag befassen. So etwas dauert in der Regel Monate oder sogar Jahre. Voraussetzung ist außerdem, dass die Plattformen das Alter ihrer Nutzer zuverlässig überprüfen können. Dazu gibt es unter anderem eine eigene App, die die Kommission hat entwickeln lassen. Aber da gibt es noch Bedenken in Sachen Datenschutz. Heißt also, so schnell dürfte sich erst einmal nichts ändern. Deshalb will ja auch Bundesfamilienministerin Prien noch vor Ende des Jahres eine eigene Übergangslösung für Deutschland vorstellen.
1: Danke, Malte. Und jetzt weitere Meldungen im Überblick. In der Nähe des Frankfurter Flughafens ist erneut ein Mensch an den Folgen einer Malaria-Infektion gestorben. Das hat die Stadt Frankfurt bestätigt. Seit dem Sommer hat es dort inzwischen 8 Fälle von Flughafenmalaria gegeben. 3 Menschen starben. Das Gesundheitsamt geht davon aus, dass eine Anopheles-Mücke in einem Flugzeug nach Frankfurt gelangt ist. Kanada ist offen für die Idee einer EU-Sondermitgliedschaft. Das hat Premierminister Carney heute in seiner Rede vor dem Europäischen Parlament in Straßburg klargemacht. Gemeinsam sei man noch stärker. US-Präsident Trump hatte den Vorschlag der EU-Kommission vorher als lächerlich bezeichnet und mit 9 Zöllen gedroht. Die Baumarktkette Obi hat am Bundesgerichtshof eine Schlappe kassiert. Sie wollte das von ihr verwendete Orange unter Markenschutz stellen und zog sich dadurch Ärger mit den Konkurrenten Hornbach und Globus zu, die ebenfalls Orange für ihre Marktauftritte nutzen. Der BGH entschied jetzt, dass Orange gehöre Obi nicht allein. Der deutsche Fußball war nach der WM mal wieder am Boden. Jürgen Klopp soll ihn jetzt wieder aufrichten und die deutsche Nationalelf wieder in die Spur bringen. Und damit das klappt, setzt er auf neue Wege und einen XXL-Kader für die 4 anstehenden Spiele in der Nations League. 44 Spieler hat er berufen und er würde sich am liebsten noch mehr anschauen, sagte er heute in Frankfurt.
3: In den letzten 4 Wochen, als wir da jetzt genauer drauf geguckt haben, ist uns ganz, ganz viel Talent ins Auge gesprungen sozusagen.

0: sogar so viel, dass jetzt gar nicht alle dabei sind.
1: Klopp plant für die 4 Spiele mit 2 Kadern, allerdings nicht mit einem typischen A- und B-Kader, sondern beide Kader sind durchmischt mit etablierten Nationalspielern und Debütanten. Und das waren die Nachrichten mit Danny Hoppe.
2: Das Wetter.
3: Ja, der Regenschirm ist ein wichtiges Accessoire heute Abend. Zwischendurch kommen immer mal wieder Schauer runter. Morgen geht's dann auch ähnlich weiter wie heute. Von allem ist was dabei. Wolken, zwischendurch auch mal Sonne und auch weiter einzelne Schauer. An den Temperaturen tut sich auch nicht viel. Zwischen 18 und 21 Grad bekommen wir.
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3: Auf den Autobahnen ist es voll. Das sind hier die längsten Staus ab 19 Minuten Stauzeit. A2 Dortmund-Hannover zwischen Bad Eilsen und Wunstorf-Lute. 50 Minuten braucht ihr da mindestens länger. 21 Kilometer Stau. Nochmal A2 Hannover-Dortmund jetzt zwischen Feldheim und Flotow-West. Da braucht ihr mindestens 40 Minuten länger. 8 Kilometer Stau. A3 Oberhausen-Köln. Hier gab es einen Unfall zwischen dem Kreuzhilden und Leverkusen-Opladen. 6 Kilometer Stau da. 40 Minuten braucht ihr auch da mindestens länger. A46 Düsseldorf-Wuppertal zwischen Sonnborner Kreuz und dem Ausbauende der A46. Auch da über 40 Minuten plus, 14 Kilometer Stau. Und A57 Krefeld-Köln zwischen Kreuz, Karst und Büttgen. 3 Kilometer nach einem Unfall. 20 Minuten braucht ihr da länger. Hallo zusammen, Natascha Wittmack hier. Einen schönen Abend wünsche ich euch. Obwohl es ist ja so mittelschick draußen, ne? Aber wir machen es uns hier trotzdem schön. 3 Songs am Stück spiele ich euch jetzt. Samba mit Homewrecker. Dann machen wir einen Abstecher in die 80er mit den Eurythmics. Und den Anfang macht Alex Warren mit Eternity. Fängt ruhig an die Nummer, dann kommt ein Chor dazu und am Ende gefühlt ein ganzes Orchester. Das genießen wir jetzt zusammen. Bitteschön.
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0: alte Nummer hier von Samba, Homewrecker. Ja, ist unsere Demokratie in Gefahr? Das ist eine Frage, die haben sich wahrscheinlich einige gestellt nach der Wahl in Sachsen-Anhalt.
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0: Und Demokratie entsteht durch Öffentlichkeit. Doch unsere Öffentlichkeit verändert sich. Digitale Plattformen, künstliche Intelligenz und Fake News bestimmen zunehmend mit, welche Informationen uns erreichen. Umso wichtiger ist da professioneller Journalismus, der recherchiert, prüft Fakten, ordnet ein, fragt nach und übernimmt auch Verantwortung für das, was er veröffentlicht. Wie das konkret aussieht, konnten sich gestern viele journalistische Nachwuchsredakteurinnen und Redakteure der NRW-Lokalradios in Düsseldorf hautnah anschauen. Sie haben nämlich im Rahmen ihrer Ausbildung die Herzkammer der Demokratie bei uns in NRW besucht, den Landtag in Düsseldorf. Das ist Teil der bundesweiten Medienaktion Demokratie braucht viele Stimmen. Und der Kollege Thorsten Ortmann hat sie begleitet. Thorsten, was haben die Nachwuchsjournalistinnen und Journalisten denn da alles erlebt?
2: Ja, es gab das volle Demokratieprogramm. Sie waren zum Beispiel live bei der Sitzung des Landtags dabei.
3: Sie können nicht mit Geld umgehen. Ihr ganzes Gerede über Nachhaltigkeit, vorausschauende Finanzpolitik, das war nur heiße Luft.
2: Das war übrigens SPD-Oppositionsführer Jochen Ott zum Haushaltsentwurf von Finanzminister Obtendrenk. Anschließend gab es noch Hintergrundgespräche und auch noch ein Gespräch mit dem Landtagspräsidenten André Cooper.
4: Was ist denn das Beste an Ihrer Position?
5: Also das Beste ist, dass man der überparteiliche Repräsentant des Parlaments ist und damit der parlamentarischen Demokratie und dass man in dieser Eigenschaft sehr viel gestalten kann und sich täglich engagieren kann für unsere Demokratie.
0: Also Sie haben Politiker hautnah getroffen.
2: Ja, NRW-Familienministerin Verena Schäfer stand dem Journalisten Nachwuchs Rede und Antwort.
6: Wie ist es denn so als Frau in der Politik, auch in so einer Position, wenn man eigentlich auch oft natürlich immer mit Männern zu tun hat?
7: Ja, als Frau in der Politik wird man viel stärker beäugt. Man muss sich mehr beweisen, man muss sich mehr durchsetzen. Und mir geht es auch so, dass ich dann doch auch immer wieder auch auf meine Kleidung und mein Aussehen auch angesprochen werde. Und es ist schade, wenn Frauen sich auch noch mit ihrem Äußeren auseinandersetzen müssen, um vielleicht ernst genommen zu werden in der Politik. Und das sollte ja eigentlich nicht so sein.
0: Also es war ein pickepacke voller Tag. Wie fällt denn das Fazit der Journalisten Azubis aus?
2: Das war natürlich für alle ein echtes Erlebnis. Das war ein sehr konkretes Beispiel, wie Demokratie im Alltag gelebt wird, nämlich mit Debatten im Parlament und auch wie wichtig und schützenswert Demokratie ist und vor allem auch guter Journalismus. Für Virginia ein echtes Highlight ihrer Journalistenausbildung.
6: Das waren sehr viele interessante Einblicke und es war auch total schön, mal die Politiker so nahbar auch wirklich am Tisch zu haben und sich da unterhalten zu können, alle möglichen Fragen zu stellen. Und ja, mir hat es sehr gut gefallen und es war sehr spannend.
0: Ja, das glaube ich. Also es war ein voller Tag für unsere Nachwuchsredakteure im NRW-Landtag. Thorsten Ortmann war das. Vielen Dank.

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0: das Wetter.
1: Der Donnerstag geht so ein bisschen usselig zu Ende. Es ziehen einzelne Schauer durch, auch in der Nacht. Morgen bekommen wir dann eine bunte Tüte von allem, was dabei. Wolken, manchmal auch Sonne und zwischendurch Schauer. Dazu liegen die Temperaturen ähnlich wie heute zwischen 18 und 21 Grad.
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1: Auf den Autobahnen ist immer noch viel los. Das sind hier die längsten Staus ab 15 Minuten Stauzeit. Los geht's mit der A2 Dortmund-Hannover zwischen Bad Alsen und Wunstorf-Lute. 18 Kilometer in der Baustelle. Gute 40 Minuten braucht ihr da durch. A2 Hannover-Dortmund zwischen Veltheim und Flotow-West. 9 Kilometer in der Baustelle. Auch da braucht ihr 40 Minuten, bis ihr durch seid. A3 Oberhausen-Köln zwischen Kreuzhilden und Leverkusen-Opladen. 5 Kilometer Stau nach einem Unfall. Eine halbe Stunde müsst ihr mehr einrechnen. A4 Aachen-Köln zwischen Kreuz Köln-West und Köln-Eifeltor. Da braucht ihr eine Viertelstunde länger, 4 Kilometer Stau. Und A46 Düsseldorf-Wuppertal zwischen Wuppertal-Farresbeck und dem Kreuz Wuppertal-Nord. 13 Kilometer Stau. Eine halbe Stunde, dann seid ihr durch. Ja, kommt gut durch, liebe Autofahrer. Natascha Wittmark hier, hallo. Einen schönen Abend wünsche ich euch.
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1: Ihr hört es, ne? Wir sind in den 80ern mit Survivor. Noch. Gleich gibt's dann was Frisches von Jack Dean für euch. Mercy.

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0: Dreamer für alle, die jetzt schon Richtung Bett wandern. So, am Wochenende ist Fassanstich auf den Wiesen. Seid ihr da oder reicht euch auch schon das Vorabprogramm?
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3: Ja, nee, ist klar. Was ist das Schönste am Oktoberfest? Richtig, die September-Ausgabe vom Playboy. Ja sicher, das Wiesen-Playmate gibt's tatsächlich immer noch. Also ab an den Kiosk, bevor das Blättchen wieder vergriffen ist. Aber noch schöner ist doch das Heidi-Fest mit Heidi Klum. Quasi Tokyo Hotel, die Silberhochzeit. Ja, und da muss ich sagen, die Klum ist raffiniert. Die spart sich die Kohle fürs Käferzelt und lädt ihre ganze Meute auf RTL-Kosten ins Hofbräuhaus ein. Das große Oktoberfest vorglühen. Ja, so ist der Titel. Ich sehe es doch schon wieder. Im Hintergrund schwingt sich Bill Kaulitz lachend. Im Vollsuff an einer Lichterkette. Im sexy Eisbärenmantel und Gamsbart am Diadem. Mit High Heels lang durchs Hofbräuhaus und zerrt dabei irgendein Ex-Bachelor hinter die Champagnerpyramide. Während Heidi und Tom versuchen, die Wildecker Herzbuben anzumoderieren. Ja, und jetzt mal ganz ehrlich. Respekt für unsere Bundesheidi. Die Klum, die ist genau die Richtige für so eine Sendung. Ja, nicht wegen dem Dirndl, komm, ne, das haben wir schon oft gesehen. Aber was diese Frau übers Jahr so alles trinken muss, seitdem sie eine Kaulitz ist, ja, und dann auch noch so gut auszusehen, da muss ich sagen, Donnerwetter. Also meine Mutter sah mit 53 jedenfalls anders aus. Das Heidi-Fest, ja, ich werd's gucken. Vielleicht gehe ich sogar hin. Ich frag mal meinen Zivi.
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1: Mit Danny Hoppe. Guten Abend.
2: Wir haben ein paar Jungs dabei, die euch überraschen. Aber wir sehen was in den Jungs. Wir sehen ganz viel Potenzial und wollen dabei sein bei der Entwicklung.
1: Der neue Bundestrainer Jürgen Klopp war das heute in Frankfurt und er startet in seine neue Aufgabe mit einem absoluten Novum beim DFB, mit einem Doppelkader in Rekordgröße. Insgesamt 44 Spieler hat er für die ersten vier Länderspiele in der Nations League berufen. Udo Keuer aus der Sportredaktion, darunter sind 16 WM-Fahrer, aber auch 16 Spieler, die noch keinen einzigen Länderspieleinsatz haben.
3: Ja, und einige von denen dürften selbst eingefleischte Fußballfans nicht direkt zuordnen können. Zum Beispiel Felix Keitel aus Elversberg, Vitali Janelt vom FC Brentford, Hennes Behrens vom FC Augsburg oder Mika Bauer von Celtic Glasgow. Nur um mal ein paar zu nennen. Aber Klopp sagt, er habe einfach mal schauen wollen, was man an Talent so alles habe und dann zu entscheiden, wer in zwei Jahren bei der EM eine Stütze sein könnte. Dazu kommen natürlich weitere Eckpfeiler im Team wie Kapitän Kimmich, Jamal Musiala, Florian Wirtz oder Nico Schlotterbeck. Und Klopp hat sich auch festgelegt, wer als Nummer 1 ins Länderspiel gehen wird, nämlich Rückkehrer Marc-André Ter Stegen.
1: Ja, mit diesem XXL-Kader wird es natürlich auch organisatorisch interessant.
3: Ja, auf jeden Fall. Nach den ersten zwei Partien gegen die Niederlande und gegen Griechenland wird es zum großen Bettenwechsel im Stammquartier in Herzogenaurach kommen. Denn Klopp plant mit zwei Kadern, allerdings nicht mit einem typischen A- und B-Kader, sondern beide Kader sind durchmischt mit etablierten Nationalspielern und eben den 16 Debütanten. Einige Spieler will Klopp aber auch in beiden Kadern sehen und testen. Das ist definitiv mal ein anderer Ansatz, den der neue Bundestrainer da wählt. Zum einen zeigt er damit natürlich, dass die Tür weiter allen offen steht. Zum anderen heizt er natürlich damit direkt einen großen Konkurrenzkampf an und zeigt klar, hier kann sich niemand ausruhen, sondern muss von Anfang an Vollgas geben.
1: Danke, Udo. Und jetzt weitere Meldungen im Überblick. An einem Nebeneingang der neuen Synagoge in Wuppertal ist am Nachmittag ein Feuer gelegt worden. Das hat die Polizei bestätigt. Verletzt wurde niemand, das Feuer konnte gelöscht werden. Laut Polizei wurde ein Verdächtiger festgenommen. Zu den genauen Hintergründen äußerte sie sich noch nicht. Nach Super E10 ist jetzt auch Diesel in Deutschland so teuer wie noch nie. Das hat der ADAC mitgeteilt. Finanzminister Klingbeil kündigte schnelle Entlastungen an, ließ aber offen, wie sie aussehen könnten. Die FDP forderte heute eine Abschaffung der Kfz-Steuer. Die USA wollen den Artenschutz lockern. Unter anderem soll es in Zukunft nicht mehr strafbar sein, geschützte Wildtiere zufällig zu töten. Das hat die US-Regierung bestätigt. Umweltschützer reagierten entsetzt. Dadurch würden bestimmte Arten an den Rand des Aussterbens getrieben, sagten sie. Viele von uns träumen davon, einem Haushaltsroboter, der Staub saugt, Rasen mäht, Fenster putzt, aufräumt und Essen kocht. Das zeigt jetzt zumindest eine Umfrage des Digitalverbands Bitkom. Mehr als jeder vierte Befragte würde demnach 5.000 Euro oder mehr für so einen Haushalts-Allrounder bezahlen. Tausende Euro für ein Gerät, das es so noch gar nicht gäbe, das sei schon bemerkenswert, sagt Bitkom. Das Bild vom angeblich so technikfeindlichen Deutschen passe hier so gar nicht. Generell nutze mehr als jeder zweite in Deutschland heute schon digital vernetzte Smart-Home-Geräte, heißt es vom Digitalverband. Und das waren die Nachrichten mit Danny Hoppe.
4: Das Wetter.
5: Schauer sind weiter dabei heute Abend. Also wenn ihr noch rausgeht, nehmt besser einen Schirm mit. Morgen ist es dann bewölkt. Zwischen den Wolken guckt aber auch mal die Sonne vor. Und einzelne Schauer können auch weiter dabei sein. Dazu bekommen wir 18 bis 21 Grad in der Spitze.
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5: Mit den längsten Staus. A1 Köln.

0: Dortmund zwischen Hagen-West und Schwerte 4 Kilometer. In 5 Minuten seid ihr durch. A2 Hannover-Dortmund zwischen Feldheim und Flotow-West 6 Kilometer in der Baustelle. Eine halbe Stunde braucht ihr da länger. A40 Essen-Dortmund zwischen Bochum-Wattenscheid und Bochum-Hamme 1 Kilometer. Da seid ihr in 5 Minuten durch. A40 Essen-Duisburg zwischen Essen-Zentrum und Mülheim-Heimaterde 3 Kilometer. 10 Minuten plus. Und A42 Kamm-Lindfort-Dortmund zwischen Gelsenkirchen-Bismarck und Kreuzherr 3 Kilometer, 4 Minuten plus. Natascha Wittmack hier, hallo, einen schönen Abend. Ja, Jürgen Klopp hat heute seinen Kader vorgestellt und er scheint da keine Abstriche machen zu wollen. 44 Mann stehen auf seiner Liste. Wir schauen uns die gleich nochmal genauer an.
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0: Das machen wir nach 3 Songs. Den Anfang macht Taylor Swift hier mit Anti-Hero.

0: Ja, die erste Jürgen Kloppo Klopp Show ist über die Bühne gegangen heute Vormittag und dabei ging es eigentlich nur um die Kadervorstellung für die vier Nation League Spiele, die jetzt anstehen. Udo Kreuer aus der Sportredaktion, die erste Überraschung: auf seiner Liste stehen nicht wie sonst 23 Spieler, sondern gleich 44. Da wird es ja eng im Mannschaftsbus.
1: Ja, das kann man wohl sagen. Ich will es aber auch mal als seine Mission bezeichnen. Bundestrainer Jürgen Klopp hat sich aufgemacht, um die Kicker zu finden, die für einen Neustart und gleichzeitig auch für die Zukunft stehen.
2: Wir haben nicht geguckt, was wir nicht haben, sondern wir haben geguckt, was haben wir, und haben ganz viele Fußballtalente gefunden und haben dementsprechend Kader zusammengestellt.
1: Da sind jetzt Kicker dabei wie Felix Keidel oder Finn Jeltsch und Younes Ebno Talib. Da musste sogar der ein oder andere Fußballexperte noch mal googeln, um mehr zu erfahren. Aber Klopp ist die Einstellung wichtig und die hat er bei den insgesamt 16 Debütanten gefunden.
2: Hat wirklich Spaß gemacht, sich mit den Jungs auszutauschen. Ich kann euch sagen, es bedeutet ihnen allen unglaublich viel. Wir haben uns gemeinsam dazu entschlossen, das ja ab jetzt eben auch wieder sichtbar zu machen.
0: Jetzt stehen ja gleich vier Spiele an. Erst gegen die Niederlande, zweimal gegen Griechenland und dann noch Serbien. Da braucht es ja auch die erfahrenen Nationalkicker.
1: Ja klar, das hat er auch gesagt. Die jetzt 44 Spieler werden auf die verschiedenen Spiele aufgeteilt. Mhm. Am Anfang setzt er da auf viele WM-Fahrer wie Kapitän Kimmich, der auch der Chef der Mannschaft bleibt. Im Tor darf sich dann aber Marc-André Ter Stegen beweisen als neue Nummer 1. Und dann will er in diesen Wochen den Spaß am Fußball wiederfinden.
2: Wenn Fußball ohne Spaß wäre, ist ein sehr unangenehmer Sport. Den brauchen wir nicht spielen, brauchen wir nicht gucken. Und das müssen wir jetzt schon wieder hinkriegen, dass wir Spaß finden an der ganzen Nummer.
1: Mich hat er total überzeugt. Die Idee ist da der Einsatz vom ganzen Bundestrainerteam. Er hat wirklich mit jedem persönlich gesprochen und seine Nachricht verbreitet.
2: Und wir fangen jetzt gerade an, den neuen Kader zu basteln, den Kader für die Zukunft zu basteln. Ist der erste Schritt, nicht der letzte.
0: Ja, Kloppo hat gesprochen. Dann schauen wir mal, wie sich der Kader so entwickelt nach den nächsten Spielen.
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1: Der Donnerstag geht nicht ganz so gemütlich zu Ende. Einzelne Schauer können weiter dabei sein, auch in der Nacht. Morgen am Freitag bekommen wir dann einen Mix aus Sonne und Wolken. Wenn wir Wolken über uns sehen, dann kann auch mal ein bisschen Regen runterkommen. Dazu liegen die Temperaturen zwischen 18 und 21 Grad in der Spitze.
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1: Ein paar Staus gibt's noch. Einmal auf der A2 Hannover-Dortmund zwischen Porta Westfalica und Flotow West. 6 Kilometer in der Baustelle. Gute 30 Minuten braucht ihr da durch. A4 Köln-Olpe. Hier staut es sich zwischen Untereschbach und Overath auf 1 Kilometer. Da seid ihr in 6 Minuten durch. Und noch die A45 Gießenhagen zwischen Freudenberg und Kreuz-Olpe Süd. Auch 1 Kilometer Stau, 3 Minuten plus. Ja, kommt gut durch und hoffentlich bald an, lieber Autofahrer. Natascha Wittmark hier, hallo.
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1: Entspannt geht's hier durch den Donnerstagabend mit Tempa City, Self-Aware.

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0: einfach eine schöne Nummer. Dieses Duett. Lady Gaga und Bruno Mars. Die with a smile. 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
1: Neu bei uns, Michael Schulte, Lovesick.

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1: Ich bin Uli Reitinger. Ein 24 Jahre alter Iraker soll einen Anschlag auf eine Kirche in Bremen geplant haben. Die Bundesanwaltschaft hat den mutmaßlichen Islamisten in Brandenburg heute festnehmen lassen. Die Ermittler werfen dem Mann unter anderem die versuchte Gründung einer terroristischen Vereinigung und die Vorbereitung einer schweren, staatsgefährdenden Gewalttat vor. Diesel ist in Deutschland so teuer wie nie zuvor. Gestern kostete ein Liter im bundesweiten Schnitt über 2,45 Euro und damit mehr als beim bisherigen Rekord im April, teilte der ADAC mit. Benzin erreichte mit 2,31 Euro pro Liter das fünfte Rekordhoch in Folge. Der Ruf nach Staatshilfen wird immer lauter.
2: Seit Beginn des Iran-Krieges Ende Februar sind die Spritpreise außergewöhnlich hoch. Diesel ist inzwischen über 70 Cent teurer als vor Kriegsbeginn, E10 knapp 54 Cent. Wegen der Preisrekorde wird in der Politik erneut über Entlastungen diskutiert. Im Gespräch sind etwa eine Senkung der Mehrwertsteuer oder des CO2-Aufschlags, ein Preisdeckel und Direktauszahlungen. Experten warnen allerdings vor pauschalen Preissenkungen und empfehlen gezielte Hilfen für besonders betroffene Gruppen. David Riemer, Nachrichtenredaktion.
1: In der Debatte über Social-Media-Regeln für Kinder und Jugendliche fordert das Europäische Parlament, Betreiber von Plattformen stärker in die Pflicht zu nehmen. Eine fraktionsübergreifende Mehrheit stimmte für einen entsprechenden, rechtlich nicht bindenden Bericht. Darin kritisieren die Abgeordneten Funktionen wie endloses Scrollen oder das automatische Abspielen von Videos. Das Parlament unterstützt deshalb einen sogenannten Jugendmodus ohne Werbung und mit weniger suchtfördernden Elementen. Zum Sport. Der neue Fußball-Bundestrainer Jürgen Klopp hat 44 Spieler für die kommenden 4 Länderspiele nominiert. In dem Doppelkader sind 16 WM-Teilnehmer, zahlreiche Rückkehrer wie Marc-André Ter Stegen oder Serge Gnabry und 16 Spieler, die noch nie für die Nationalmannschaft zum Einsatz kamen.
3: Ich würde mir oder uns gerne die Fahne zurückholen, wenn ich ganz ehrlich bin. Ich möchte, dass, wenn man sie schwingt, dass niemand denkt, was ist mit dir nicht in Ordnung, sondern dass man einfach nur das Gefühl hat, ja, du bist happy und verstehst, dass du Glück hattest, dass du in diesem wundervollen Land geboren, aufgewachsen, zugezogen und wie auch immer, dass du hier lebst.
1: Die Gegner in den 4 kommenden Nations League spielen: Holland, Serbien und 2-mal Griechenland. Das waren die Nachrichten mit Uli Reitinger.
4: Das Wetter.
5: Da ist es ein bisschen nass heute Abend, ne? Einzelne Regenwolken ziehen durch. Morgen ist dann auch wieder von allem was dabei. Es ist bewölkt und nass. Mal sehen wir aber auch blauen Himmel und Sonne. Dazu liegen die Temperaturen zwischen 18 und 21 Grad in der Spitze.
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5: Wir schauen auf die Autobahn. Hier staut es sich noch. A1 Dortmund-Köln zwischen Kreuz Wuppertal Nord und Wuppertal Langerfeld. 2 Kilometer, eine knappe Viertelstunde braucht ihr da länger. A2 Hannover-Dortmund zwischen dem Kreuzbad Oeynhausen und Flotow West. 4 Kilometer in der Baustelle, eine knappe Viertelstunde dauert es da länger. A4 Aachen-Köln zwischen Köln-Poll und dem Kreuz Köln-Gremberg. 1 Kilometer, 6 Minuten plus. Nochmal A4, Köln-Olbe jetzt, zwischen Untereschbach und Overath. 1 Kilometer, 10 Minuten kommen oben drauf. A45, Gießenhagen, zwischen Freudenberg und dem Kreuz Olpe Süd. Da braucht ihr knappe 20 Minuten länger, 3 Kilometer Stau. Und noch A59, Duisburg-Dienstlaken, zwischen dem Kreuz Duisburg Süd und Duisburg-Buchholz. 1 Kilometer Stau, 4 Minuten plus. Ich hoffe, ihr kommt gut und schnell durch, liebe Autofahrer. Wir springen jetzt hier in die späten 90er. Latricia McNeil spiele ich euch. Natascha Wittmark hier, hallo.
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1: Hallo, hier ist Moss Kenner und das ist mein neues Lied Worshipping the Sun.
2: Neu bei uns, Moss Kenner, Worshipping the Sun.

0: Na ja, von der Sonne weg, wenn ich so nach draußen gucke. Na ja, gleich geht's mit meiner Namensvetterin hier weiter. Natascha Benningfield, Unwritten.
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2: Wisst ihr, wie lange ich nach einem Fahrradhelm gesucht habe, der sicher ist und gut aussieht? Was soll ich sagen? Sicher ist er jetzt. Ja, komm, wieso gibt's da keine optisch ansprechenden Lösungen? Du siehst immer aus, als hättest du eine Salatschüssel aufgesetzt. Galimero mit Sombrero. Wenn ich mich da sehe, denke ich immer, oh, Lord Helmchen fährt jetzt Citybike. Ich glaube, selbst Michael B. Jordan oder Brad Pitt, die sehen mit so einem Deckel aus, als könnten die nicht essen, ohne zu kleckern. Die Fahrradhelmlobby, die hat einfach ein Marketingproblem. Wenn du damit nicht so bescheuert aussehen würdest. Das ist das eine. Und wenn die Friese noch sitzen würde. Also wenn man noch eine hat. Trotzdem immer dran denken. Auch wenn euch ein Fahrradhelm nicht anspricht. Sie sind natürlich sinnvoll. Allerdings nur auf dem Rad bitte. In der Eisdiele oder an der Kasse oder in der Fußgängerzone. Da ruhig absetzen, Leute.
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0: das Wetter.
1: Der Donnerstag geht so ein bisschen usselig zu Ende. Es ziehen einzelne Schauer durch, auch in der Nacht. Morgen bekommen wir dann eine bunte Tüte von allem, was dabei. Wolken, manchmal auch Sonne und zwischendurch Schauer. Dazu liegen die Temperaturen ähnlich wie heute zwischen 18 und 21 Grad.
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1: Der Blick auf die Autobahn, das sind die längsten Staus. A1 Dortmund-Köln zwischen Kreuz Wuppertal Nord und Wuppertal Langerfeld. 2 Kilometer, in einer Viertelstunde seid ihr durch. A2 Hannover-Dortmund zwischen dem Kreuzbad Oeynhausen und Flotow West. 3 Kilometer in der Baustelle, auch da dauert es eine Viertelstunde länger. Dann A4 Aachen-Köln zwischen Köln-Poll und dem Kreuz Köln-Gremberg. 1 Kilometer, 7 Minuten plus. Die 45 Gießenhagen zwischen Freudenberg und Kreuz Olpe Süd. 3 Kilometer Stau, 20 Minuten dauert es da länger. Und nochmal die 45 Hagen Dortmund jetzt zwischen Dortmund Hafen und dem Kreuz Castrop Rauxel Ost. 1 Kilometer Stau, 7 Minuten plus. Ja, liebe Autofahrer, kommt gut durch. Wir sind bei euch. Akustisch zumindest. Die passende musikalische Untermalung kann ich auch bieten. Leonie mit Don't Worry ist das jetzt.

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Lockenbach mit Lifeline, habt ihr gehört? Jetzt habe ich neue Musik für euch von Pedro Santos. Ja, wenn ihr den Namen hört, denkt ihr jetzt bestimmt, es kommt was Spanisches oder so. Da gebe ich euch einen Viertelpunkt für. Pedro Santos ist nämlich halb Portugiese und halb Brite. Er ist in Großbritannien aufgewachsen und lebt da auch noch. Also er

0: kennt den Regen besser als die Sonne, sage ich mal. Und das hört man auch ja so ein bisschen in seiner Musik. Should Have Known Better heißt seine neue Single. Ich hätte es besser wissen müssen. Also er ist voller Reue und zwar, was die Liebe angeht. Ist ja klar, das Nummer 1 Thema in der Musik. Aber das nutzt er nur so als Metapher, denn anwenden kann man das auf vieles, sagt er. Es geht ihm darum, uns klarzumachen, hey, auch wenn Dinge mal unbequem sind, manchmal muss man aus der Komfortzone raus, auch wenn sich das vielleicht erst nicht so gut anfühlt. Recht hat er, ne? Und das Ganze verpackt er in Indie-Pop mit Synthies.
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1: Ich bin Uli Reitinger. Bundeskanzler Merz hat zum vereinten Kampf gegen Antisemitismus aufgerufen. Dieses Land muss sich dagegen wehren, sagte Merz bei einer Wahlkampfveranstaltung der Berliner CDU. Dort sprach er auch über die Beziehungen Deutschlands zu den USA.
2: Diese Zeit dieser unbedingten transatlantischen Freundschaft ist wahrscheinlich für längere Zeit vorbei. Wir sehen auf der anderen Seite des Atlantiks

0: eine Veränderung der politischen Haltung, eine Veränderung auch der Einschätzung des transatlantischen Bündnisses, die wir so möglicherweise nicht für möglich gehalten hätten. Aber sie findet statt.
1: Es sei überfällig, dass wir jetzt mehr Verantwortung für uns selbst übernehmen, so Merz weiter. Die Bundesanwaltschaft hat in Brandenburg einen mutmaßlichen Islamisten festnehmen lassen, der Anschläge in Deutschland gegen vermeintlich Ungläubige geplant haben soll. Erstes Anschlagsziel sollte eine Kirche in Bremen sein, heißt es in einer Mitteilung der Bundesanwaltschaft. Sie wirft dem 24-jährigen Iraker unter anderem die versuchte Gründung einer terroristischen Vereinigung und die Vorbereitung einer schweren staatsgefährdenden Gewalttat vor. Bei den hohen Spritpreisen drückt Finanzminister Lars Klingbeil aufs Tempo. Nach einem Treffen mit dem VW-Konzernbetriebsrat in Wolfsburg forderte er eine schnelle Entscheidung über Entlastungen. Vor allem Pendler sollen schnell weniger fürs Tanken zahlen.
2: Die Entlastung ist jetzt das Richtige, damit die Bürgerinnen und Bürger das spüren. Aber wir müssen auch thematisieren, dass gerade Mineralölkonzerne die aktuelle Krise nutzen, um sich die Tasche voll zu machen. Deswegen werbe ich weiter für die Übergewinnsteuer. Es ist richtig, dass wir auch deutlich sagen, die, die sich die Taschen voll machen, die abzocken, die müssen ihren Teil dazu beitragen, dass die Entlastung der Bürgerinnen und Bürger gewährleistet ist.
1: Diesel kostete gestern im Tagesschnitt mehr als 2,45 Euro und übertraf damit den bisherigen Rekord aus dem April, meldet der ADAC. Benzin ist bereits seit Tagen auf Rekordniveau. Kanada ist trotz neuer Drohungen von US-Präsident Trump offen für die Idee einer Art EU-Sondermitgliedschaft. Europa und Kanada sind jeweils für sich stark, gemeinsam sind sie noch stärker, sagte Premierminister Carney vor dem EU-Parlament. EU-Kommissionspräsidentin von der Leyen hatte dafür geworben, Kanada zum ersten assoziierten Mitglied der Europäischen Union zu machen. US-Präsident Trump drohte daraufhin damit, hohe Zölle zu verhängen oder den Handel mit Europa in vielen Bereichen einzustellen. Das waren die Nachrichten mit Uli Reitinger.
3: Das Wetter.
4: Der Donnerstag geht nicht ganz so gemütlich zu Ende. Einzelne Schauer können weiter dabei sein, auch in der Nacht. Morgen am Freitag bekommen wir dann einen Mix aus Sonne und Wolken. Wenn wir Wolken über uns sehen, dann kann auch mal ein bisschen Regen runterkommen. Dazu liegen die Temperaturen zwischen 18 und 21 Grad in der Spitze.
3: NRW Verkehr.
4: Hier staut es sich noch. A1 Köln-Münster zwischen Schwerte und dem Kreuz Dortmund-Unna 3 Kilometer. Gute 23 Minuten braucht ihr da länger. Nochmal A1 Münster-Osnabrück jetzt zwischen Längerich und dem Kreuz Lotte-Osnabrück 1 Kilometer. In 6 Minuten seid ihr durch. Nochmal A1 Dortmund-Köln zwischen Kreuz Wuppertal-Nord und Wuppertal-Langerfeld 2 Kilometer. Eine knappe Viertelstunde kommt da on top. Dann A2 Hannover-Dortmund zwischen Kreuz Bad Oeynhausen und Flotow-West 2 Kilometer, 7 Minuten plus. Die A4 Aachen-Köln zwischen Köln-Poll und Kreuz Köln-Gremberg 1 Kilometer Stau, 5 Minuten plus. Und A45 Gießenhagen zwischen Freudenberg und dem Kreuz Olpe Süd 2 Kilometer Stau, 11 Minuten plus.
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5: Walter sagt, unser Titel muss französisch sein, aber Frucht im Wetter beendet heute Abend den Sommer.
6: Halt mal.

0: Le fin de l'été müsste das ungefähr auf Französisch heißen, das Ende des Sommers. Bei Frucht im Wetter sind auch am Ende des Sommers am Mikrofon
1: Walter Badneuer
0: und Kalle Dehn. Und wir starten wie immer mit einem Friedenslied, und zwar diesmal mit einem französischen. Überhaupt die ganze Sendung hat was Französisches. Das erklären wir gleich, warum. Und das Lied, das ich spielen werde, heißt, jetzt wird es ein bisschen komplizierter, wer Französisch kann, versteht das vielleicht sogar, Sans haine, sans armes et sans violence. Zu Deutsch, ohne Hass, ohne Waffen und ohne Gewalt. Und die Band, die das macht, heißt HK oder HK, K, keine Ahnung, was sagen die zu K, I Le Saltimbanque. Und dieses Lied gilt in Frankreich als ein modernes, kraftvolles Lied für den zivilen Ungehorsam, den sozialen Zusammenhalt und den gewaltfreien Frieden. Das hören wir jetzt. So.

0: Das war unser heutiges Friedenslied von HK. Ich sage das jetzt einfach auf Deutsch. Es sollte Bonks und hieß Sans Hand, Sans Arm et Sans Violence. Die Aufnahme heute ist am 7. September und wir hatten laut offizieller Wetterstation in Mülheim an der Ruhr 30,1 Grad, also wahrscheinlich den allerletzten Sommertag. Deswegen hieß der Titel unter anderem Frucht im Wetter beendet den Sommer. Und eigentlich geht es um Frankreich, wie Walter gesagt hat, denn er hat da seinen Urlaub verbracht.
1: Das ist richtig. Ich habe sogar zwei Urlaube da verbracht.

0: diesem Jahr, einen im April und einen jetzt im Sommer. Und da waren wir heißt natürlich meine Frau und ich, an drei verschiedenen Stellen in der Französischen Republik. Einmal waren wir in der Bretagne, das war im April. Dann waren wir in der Normandie eine Woche und dann nochmal zwei Wochen in Südfrankreich in der Provence. So, und jetzt?
1: Ja, du wolltest von deinen Abenteuern erzählen.
0: Von meinen Abenteuern, okay.
1: Dann und vor allen Dingen, wie du auf die Musik gekommen bist.
0: Oh, die Musik, ja, das war eine interessante Geschichte, weil man so durch fremde Länder fährt oder wenn wir durch fremde Länder fahren, dann sind wir eigentlich immer auf der Suche nach einem Radiosender, der Musik spielt, die uns passt. Und das passiert zum Beispiel in Holland nie. Da habe ich noch keinen einzigen Sender gefunden, der mir auch nur halbwegs entgegenkommt. Was die Musik angeht, in Belgien ist es ganz einfach. Da gibt es so viele wahnsinnig gute Sender, die so Alternative-Musik, schöne Popmusik, ungewöhnliche Popmusik spielen oder auch Rockmusik, zum Beispiel der Klassik 21. Aber wie gesagt, Belgien, wenn man nach Frankreich fährt, fährt man ja nur kurz durch Belgien, kann die Zeit genießen mit der Musik und dann kommt man nach Frankreich und dann hat man wieder dieses Problem. In der Bretagne zum Beispiel gibt es bretonische Sender, die sehr gute Musik machen. Radio Kernet zum Beispiel. Die machen so eine Mischung aus einheimischer Folkloremusik und ziemlich abgefahrener Rock-, Pop- und Avantgarde-Musik. Und in Südfrankreich haben wir dann einen Sender gefunden, der hieß FIP, France International Podcast. Und den haben wir da unten in Südfrankreich gefunden, auf dem Weg nach Aix-en-Provence, beziehungsweise eigentlich schon auf dem Weg nach Dijon. Und der hat sehr bunte Mischung aus französischer, englischer, afrikanischer oder sonst woher Musik gemacht oder international. Und da waren sehr viele Stücke dabei, die ich wahnsinnig gut fand und die ich dann natürlich gegoogelt habe, beziehungsweise Shazamt oder in der Playlist nachgeguckt. Und von denen werde ich heute ein paar Sachen spielen. Das Friedenslied gehörte nicht dazu, das habe ich da nicht gehört. Das habe ich mir so rausgesucht, weil ich ja ein Friedenslied spielen wollte. Aber die anderen Stücke, die ich spiele, stammen alle aus unserer Radiotour durch Frankreich mit diesem Sender. Beziehungsweise Radio Kernet ist auch ein bisschen dabei aus der Bretagne.
1: Und wer das auch mal ausprobieren möchte, es gibt ja für die Handys diese App Radio Garden. Da kann man weltweit alle Radiosender finden. Also das ist quasi nach Landkarten geordnet und dann kann man auf kleine grüne Punkte klicken und dann kann man sehen, welche Radiosender es gibt. Allein für Paris gibt es 702 Sender, aber über Radio Garden könnt ihr auch Radio Mülheim, Radio Oberhausen und vor allen Dingen Frucht im Wetter mobil empfangen.
0: Das heißt, man kann das weltweit überall hören, wo man gerade ist. Man muss nur auf die Uhrzeit achten, wenn man irgendwo ist, wo es eine andere Uhrzeit ist als in Deutschland.
1: Und bevor der Walter von Marseille berichtet, spiele ich jetzt einen französischen Sommerhit von Jules. Ich vermute, so heißt er. J-U-L schreibt er sich. Ein Sommerhit aus diesem Jahr von der CD Oublie-moi, vergiss mich. Und das Stück heißt C'est dur d'aimer, es ist schwer zu lieben.

0: 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Und gerade haben wir den Rapper und Hip-Hopper und Chansonnier Jules gehört mit dem Titel C'est dur d'aimer.
1: Und du hast gesagt, ich wäre jetzt in Marseille. So ganz so schnell geht's ja nicht, Kalle. Eine kleine Anekdote will ich noch aus dem Aprilurlaub erzählen, nämlich als wir am allerletzten Tag uns von unserem Gastgeber Oliver verabschiedet haben, sind wir schön an den Strand gefahren, beziehungsweise in eine Bucht, haben da wahnsinnigen Wellengang gesehen, der da vor die Felsen klatschte und riesige Fontänen hochgeschossen hat, dazu ein Bier getrunken und anschließend sind wir essen gegangen. Und beim Essen lief im Hintergrund ein Lied. Ich sage bewusst ein Lied, weil nach ungefähr einer halben Stunde fiel mir auf, dass immer dasselbe Lied gespielt wurde. In einer Endlosschleife. Den anderen ist das gar nicht so aufgefallen, weil wir waren natürlich schwer im Gespräch. Aber irgendwann habe ich gedacht, das hast du doch gerade schon mal gehört. Und dann wieder und wieder und wieder. Da hören wir jetzt mal ganz kurz rein, einfach nur um diese Anekdote mal kurz zu unterstreichen, wie leicht nervig das Lied auch gewesen ist. Das heißt Le Petit Yeux, auf Deutsch die kleinen Augen. Und da hören wir mal eben kurz den Refrain, wenigstens der dann wirklich stundenlang, während wir da im Restaurant gesessen haben, immer wieder kam.

0: Cocteau. Das war unser Abschiedslied aus der Bretagne im April, Le Petit Yeux, die kleinen Augen. Und Karl hat eben gesagt, wir sind jetzt schon in Marseille, da sind wir aber schon ein paar Monate weiter. Das war nämlich Anfang August, dass wir in Marseille waren oder Ende Juli. Und da hatten wir allerdings vorher noch einen einwöchigen Trip in die Normandie. Warst du schon mal in der Normandie?
1: Nö.
0: Normandie ist ja eine sehr angenehme Umgebung. Erstens mal ist es da ganz schön. Das Problem ist manchmal das Wetter, aber wir waren jetzt zweimal im Abstand von 2 Jahren da. Und wir hatten jeweils wahnsinnig viel Glück mit dem Wetter. Wir waren jeweils eine Woche da, vor 2 Jahren schon, hatten wir ein nettes Häuschen in der Nähe von Honfleur gemietet, in Pont-l'Évêque. Und wir hatten eine Woche nur Sonnenschein. Mit Ausnahme eines kleinen Tagestrips nach Caen, wo es dann tatsächlich in Caen ein bisschen im Landesinneren geregnet hat. Aber ich glaube, zur selben Zeit war es am Strand schön. Und dann waren wir dieses Jahr wieder da, aber nicht genau da, sondern etwas weiter nördlich in der Nähe von Dieppe. Sagt ihr das was?
1: Auch nicht.
0: Das ist, wenn man sich ein bisschen auskennt, nördlich der Seine-Mündung. Nördlich der Seine-Mündung liegt Le Havre und dann nochmal ungefähr 1 bis 1,5 Stunden im Norden. Da ist Dieppe dann am Meer. Da sind auch andere Orte wie zum Beispiel Le Trepont. Vielleicht kennt das jemand. Das Schöne da sind die Kreidefelsen, die man vielleicht gar nicht so sehr aus Frankreich kennt, aber aus Dover in England. Das sieht da genauso aus. Das heißt, man hat sozusagen das französische Gegenstück. Das fängt bei Le Trepont an und zieht sich aber in den Süden, auf jeden Fall bis Dieppe, denn da gibt es diese Kreidefelsen auch. Und das war natürlich ein wahnsinniges Erlebnis, da am Strand zu sein. Die Strände sind da nicht so schön, das sind hauptsächlich Steinstrände. Nur wenn da die Ebbe ist, dann hast du mal so 30, 40 Meter Sandstrand. Und sobald dann die Flut wieder kommt und den Sandstrand überspült, hat man lediglich einen Steinstrand mit dicken, fetten Steinen, wo man also am besten nur mit Schuhen drüber geht. War jetzt auch nicht schlimm, aber ist eben nicht so wahnsinnig gemütlich zum Hinlegen. Und da waren wir am Anfang mit unserer Enkelin,

Jahre alt, die zum ersten Mal in ihrem Leben für eine Woche von ihren Eltern getrennt, alleine mit Oma und Opa und mit Onkel und Tante gefahren sind, weil die waren auch noch dabei. Und es hat super geklappt, das war kein Problem. Es war also nicht so ganz sicher, dass das klappen würde. Und aus dieser Zeit habe ich natürlich auch viel Musik gesammelt und da spiele ich jetzt mal ein Stück von, was wir da im Radio gehört haben. Und das Stück, was wir spielen, heißt Mouk, L'Amant Malheureux. Das ist eine Live-Session von 2025 und das hören wir uns jetzt mal an. Musik.

0: Das war Mook mit Lamont Malheureux, Live-Session von 2025, das wir da im Radio gehört haben. Und zu den Normandisten, den Normandikon, ich habe keine Ahnung, Bretone sagt man ja bei Bretagne, wie sagt man denn zu Leuten aus der Normandie? Normannen vielleicht.
1: Es waren ursprünglich tatsächlich die Normannen.
0: Ja, tatsächlich. Das waren ursprünglich Wikinger, die das über England langsam aber sicher erobert haben. Das ist aber schon so ungefähr 1200 Jahre her.
1: Ja, aber ne, wo wir vorhin bei Frieden waren, ne, denk an die Normandie, als die Alliierten die Normandie von den Deutschen befreien mussten.
0: Ja, das ist nicht so lange her. Das war im Juni 44. Da sieht man auch immer noch an den Felsküsten, an den Stränden, überall noch alte deutsche Bunker, die so langsam aber sicher im Sand versinken, die Hänge runterrutschen, die werden da nicht sonderlich gepflegt, aber es gibt da wirklich noch eine ganze Menge. Und was mir besonders gut an der Normandie gefällt, ist, dass die Leute da sehr ungezwungen sind. Die haben nicht so dieses, was wir dann später in Südfrankreich erlebt haben, dieses sich zeigen müssen, sehen und gesehen werden. Das haben die da nicht, die sind da total entspannt. Da kannst du irgendwie an den Strand gehen, da sind Familien jeglicher Couleur, ob das jetzt nur reiche Leute sind oder arme, den Unterschied sieht man überhaupt nicht. Die legen keinen besonderen Wert auf super Mode und wenn einer mal nicht so modisch rumläuft, ist das auch nicht schlimm. Viele Kinder, tatsächlich auch viele Leute, die mit behinderten Kindern da rumgelaufen sind, das sieht man in Südfrankreich zum Beispiel auch nicht, warum auch immer. Das war einfach eine sehr, sehr entspannte Atmosphäre, so eine familientaugliche, ungezwungene Atmosphäre, die dazu geführt hat, dass wir echt richtige Fans von der Normandie geworden sind. Solltest du mal hinfahren.
1: Und zwischendrin steht der Walter am Strand und brüllt, Feline, nicht ins Wasser. Also total unentspannt.
0: Da gibt es eigentlich eine ganz schöne Geschichte, denn Ende der Woche kam dann auch die Mama von Feline, um die dann da abzuholen. Weil wir, meine Frau und ich, wollten ja weiter in den Süden. Das Kind sollte ja wieder zurück nach Mülheim. Da kam also die Mama, das war auch kein Problem. Manchmal ist es ja so, dass wenn dann die Mama kommt, das Kind dann irgendwie ein bisschen doof wird. Zickig auf die Mama fixiert oder so, war überhaupt nicht so, war total entspannt. Und es gab eine Szene, da waren wir am Strand und die Kleine brauchte unbedingt ihren Schnuller. Der Schnuller war aber im Auto. Und dann haben Mama von Feline und meine Frau gesagt, ja, wir gehen jetzt mal den Schnuller holen. In der Erwartung natürlich, dass die nicht allzu lange wegbleiben, hat Feline dann gesagt, ja, ja, okay. Also hat sie nicht gesagt, aber bei ihr anzumerken, dass sie damit kein großes Problem hatte. In dem Moment, wo die beiden Damen verschwunden waren, war das Kind ganz auf andere Dinge konzentriert. Ich habe mit der da ein bisschen Quatsch gemacht. Und wir haben gar nicht bemerkt, dass meine Frau und die Mutter von Feline eigentlich ganze 2 Stunden weg waren, dann noch Kaffee getrunken haben und was weiß ich. Hat Feline auch nicht gemerkt, war der völlig egal, Schnuller war vergessen. Und dann war ich mit der alleine am Strand, mit einem Freund von mir und dessen Sohn. Das war eigentlich ganz schön, weil die Kinder haben sich sehr gut verstanden. Und Feline und ich haben, wie gesagt, ein bisschen Blödsinn gemacht. Und irgendwann zwischendurch von wegen Meer, sagte Feline, ich gehe jetzt ins Meer. Und vorher hatte sie die ganze Zeit so ein bisschen Schiss. Die hatte so ein bisschen Angst vor den Wellen. Das war irgendwie nicht geheuer. Und dann ist sie schnurstracks da runtergelaufen, ich hinterher. Dann hat die sich da in die Wellen gestürzt. Das war wahrhaft schön anzusehen, wie die Angst verloren hat und wie sie dann einfach mit den Wellen gespielt hat. Überhaupt kein

0: Problem hat. Die waren jetzt natürlich nicht riesig, die Wellen, aber das war so, dass sie da immer wieder von weggespült wurde, so einen halben Meter, und es hat sich wieder reingestürzt, dann kam eine neue Welle. Das war also schon, sagen wir mal, kindgerecht, also keine allzu starke Brandung. Und das Wasser war vor allem ganz erstaunlich warm für die Jahreszeit und für den Atlantik. Da waren wir ziemlich überrascht. Und deswegen hat die da total Spaß gehabt. Und als dann Mama und meine Frau, also die Oma, zurückkamen, war die schon so ein bisschen, wie soll man sagen, durchgefroren. Und da musste die erstmal ordentlich eingekleidet und abgerubbelt werden. Aber nach dem Schnuller hat sie nicht mehr gerufen. Das fand ich eigentlich ganz schön.
1: Ich sehe schon, wir schaffen es nicht mehr bis Marseille. Wir schaffen es auch nicht bis Paris oder bis Toulouse.
0: In Paris waren wir gar nicht, Karl. Wir sind einmal dran vorbeigefahren, so südöstlich. Und das war es auch mit Paris. Da waren wir auch ganz froh drüber, dass das irgendwie so glimpflich abging, weil in Paris steht man dann immer im Stau.
1: Ich assoziierte gerade mit einem Taxi nach Paris Musik oder vom Philipp Poisel, der wollte mal unbedingt nach Toulouse mit irgendeinem alten Auto in den letzten Jahren.
0: Bin ich jetzt wieder dran mit der Musik?
1: Das würde dir so passen, weil dann wäre die Sendung ja vorbei. Dann mache ich lieber einen Titel, damit die Sendung auch vorbei ist. Ich kann ja auch mal was erzählen. Ich wollte ja diesen Sommer mal ins Kino. Und dann habe ich mir gedacht, ich möchte den neuen Spider-Man-Film sehen. Und zwar am besten in 3D in der Lichtburg in Essen. Und bin dann wieder zu nichts gekommen, wie das nun mal so ist, wenn man ein bisschen fliegt und ein bisschen sonst was zu tun hat. Und dann habe ich es doch vor ein paar Wochen geschafft. Samstags mittags habe ich geguckt im Internet, 15.45 Uhr, Kino 7 im Rhein-Ruhr-Zentrum. Also habe ich mich in den Schienenersatzverkehrbus gezwängt, bin ins Rhein-Ruhr-Zentrum gefahren, an die Kasse gegangen und habe gesagt, ich möchte einmal 15.45 Uhr Kino 7 haben. Und dann musste ich mir noch einen Sitzplatz aussuchen und dann sagt sie, ja, das ist aber die Originalfassung. Ich war irgendwie völlig verwirrt, weil davon hatte ich nichts gelesen. Da habe ich gesagt, ja, egal, habe meine 12,90 Euro bezahlt. Dann kam der Kartenabreißer noch ganz hektisch an mit seinem elektronischen Gerät, die Karte lesen. Klappte erst nicht, klappte dann doch. Na, ich war ja schon ziemlich spät, ich wollte nicht unbedingt die ganze Werbung sehen. Bin ins Kino, da lief der Film schon. Da habe ich gedacht, das ist mir jetzt auch egal. Mein ganz normaler Platz auf der Karte war frei. Und dann habe ich mich da reingesetzt. Und dann habe ich noch eine Dreiviertelstunde von dem Film gesehen und habe dann gedacht, gut, da ich nicht die ganzen 2,5 Stunden gesehen habe, denn so viel Action wieder drin ist, die Story und dass alle nett zueinander sein sollen, das fand ich irgendwie ganz doof.
0: Aber jetzt mal kurz, bist du so spät dahin gekommen, dass du nur eine Dreiviertelstunde
1: noch... Ja, weil die Internetanzeige funktionierte wohl nicht. Ich war im Kino 7, aber der Film hat früher angefangen. Das ist ja blöd. Die Geschichte ist ja noch nicht zu Ende. Dann bin ich sitzen geblieben, bis der ganze Abspann gelaufen ist. Und dann habe ich gedacht, ich bräuchte mal einen Volkshochschulkurs. Da hat mir jemand erklärt, was das alles für Jobs sind und wie viel Geld die verdienen, wenn da 2.000 oder 3.000 Leute an so einem Film arbeiten. Und dann bin ich rausgegangen aus dem Kino und habe nochmal auf meine Karte geguckt und da stand da drauf 17.10 Uhr im Kino 7. Und dann habe ich gedacht, ja gut, dann haben wir alle gepennt, dann bin ich trotzdem nach Hause gegangen. Und was ich aber gelernt habe, ist, dass Tame Impala in dem Film einen Song bringen namens Loser. Und dann habe ich mal in Vorbereitung der Sendung ein bisschen geguckt, was so in der französischen Hitparade läuft. Da ist Tame Impala mit Loser in der Hitparade und in der deutschen Hitparade auch. Und dann habe ich gedacht, ja, so ein Film kann doch völkerverbindend sein. Und vor allen Dingen bringt der Bands wieder an die Oberfläche, damit die noch ein bisschen Geld verdienen wollen. Denn die CD Deadbeat hat Tame Impala schon im letzten Jahr rausgebracht und wir haben da auch schon ein Stück von gespielt. So, und lange Rede, kurzer Sinn. Wir hören jetzt für Deutsche und Franzosen den Titel Loser.

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0: Das war jetzt Tame Impala mit Loser. Und ich habe jetzt gerade mal nachgeguckt, weil während Kalle das erzählt hat, ist mir eingefallen, dass Tame Impala ja auch eine Tour gerade machen zu dem Album, was Kalle da auch erwähnt hat, nämlich Deadbeat. Die Tour ist allerdings erst 2027 in Deutschland. Man kann die Band in Köln in der Längstes Arena sehen, aber unter 100 Euro ist da nichts zu machen, was die Karten angeht. Er scheint also schon ziemlich bekannt zu sein. Also für mich ist der Tame Impala jemand, der, sagen wir mal, vor 10 Jahren noch so ein bisschen Psychedelic-Musik gemacht hat, so wie das 1967 bis 72 vielleicht mal in den USA passiert ist. Und dann hat er ziemlich geswitcht und ist zu so einem Elektrobeat übergegangen, den er, glaube ich, heute noch macht und mit dem er ziemlich erfolgreich ist. Der kommt übrigens aus Australien. Ist ein Mann, ich weiß gar nicht, wie der heißt, und der nennt sich Tame Impala.
1: Ich sag doch, du hast so einen Redefluss, wir kommen nicht bis Marseille. Der Mann heißt Kevin Parker und macht seit 2007 Musik in unterschiedlichen Variationen und spielt auf seinen CDs alle Instrumente alleine. Und wenn er dann auf Konzerttour geht oder so, nimmt er die Band Pond mit, auch aus Perth in Australien.
0: Genau, und Pond ist eine Band, die zur gleichen Zeit wie er auch Psychedelic-Musik gemacht hat. Die haben, glaube ich, auch wirklich zusammen Musik gemacht. Der war, glaube ich, auch bei Pond mal irgendwann und hat sich dann als Tame Impala unabhängig gemacht oder selbstständig gemacht. Und offensichtlich haben die Musiker ihren Stil von diesem Psychedelic-Rock, den ich ganz gerne mochte, zu einem für meinen Geschmack relativ langweiligen Elektrobeat-Sound ausgetauscht. Aber der ist offensichtlich, wie gesagt, sehr erfolgreich.
1: Ja, du bist erfolgreich, wenn du in einem wenn du in einem großen Kinofilm mitspielst und alle dich da hören.
0: Da kann man auf jeden Fall eine Menge Geld verdienen. Das ist so ähnlich, als würden Musiker eingeladen, ein Lied zu machen und dann für die Werbung zu benutzen. Also wenn jetzt, weiß ich nicht, Mercedes zum Beispiel mit Metallica einen Song wirbt, dann könnte Metallica, wenn sie nicht eh schon total reich wären, damit allein schon reich werden. Und so sind einige Bands zu viel Geld gekommen, die für Werbeauftritte von großen Firmen ihre Songs geliefert haben.
1: Ich sehe deine Gitarre da stehen. Es wird Zeit, dass wir dich auch im Radio senden.
0: Unbedingt, dann werde ich reich. Ganz bestimmt. Kommen wir jetzt mal zurück. Du hast gesagt Marseille. Da gehen wir doch mal nach Marseille. Aber wir machen noch einen kleinen Sprung nach Marseille. Ich sag mal, was wir gemacht haben. Am Ende dieser Woche Normandie, die sehr schön war, bin ich mit meiner Frau zunächst mal auf dem Weg nach Aix-en-Provence gewesen. Und das ist ja

0: ziemlich weit. Wir haben das spontan entschieden während der Woche Normandie. Wir hatten so die Möglichkeit, entweder wir fahren nach England oder wir fahren in den Süden von Frankreich. Und wir haben uns dann für den Süden von Frankreich entschieden, weil die Wettervorhersage für England war nicht so gut. Da waren es dann nur 23 Grad, 18 bis 23 Grad und das Wetter war so ein bisschen unsicher, nicht gerade regnerisch, aber eben viel Wolken und ein bisschen Sonne. Wir haben uns dann für die Hitze in Südfrankreich entschieden und da war es wirklich brüllend heiß. Aber im Nachhinein auch so ein bisschen bereut, weil wir da eigentlich keinen Tag hatten unter 33 Grad. Das war schon ziemlich heftig. Und auf dem Weg darunter, das sind ja fast 1000 Kilometer von der Normandie, haben wir noch eine Station gemacht in Dijon. Dijon ist diese berühmte Stadt, wo, glaube ich, so ziemlich jeder Mensch den Senf aus Dijon kennt. Dijon-Senf, den haben wir natürlich auch da gekauft. Aber es ist eine sehr schöne Stadt. Eine ganz alte Stadt. Überhaupt haben wir ganz viele, ganz tolle Städte gesehen, unter anderem auch zum Beispiel Aix-en-Provence selber oder Avignon. Städte, die man auf jeden Fall unbedingt mal besucht haben sollte, wenn man sich für Kultur interessiert und für alte Gebäude, die gut erhalten sind. Papstpalast zum Beispiel, Avignon, absolut Besuch wert. Und Marseille sind wir hingefahren. Zuerst mal hatte ich so ein bisschen Vorurteile dagegen. Was sagt ihr Marseille? Was fällt dir zu Marseille ein?
1: Drogenkriege.
0: Genau. Da habe ich immer nur von gehört, dass da wahnsinnig viel Kriminalität ist. Die Banlieues außerhalb vielleicht von Marseille, weiß ich nicht, kann man praktisch gar nicht betreten, ohne da in Lebensgefahr zu sein. So hieß es immer und ich kenne halt ein bisschen Musik von da unten. Da ist eine ganz große Hip-Hop-Szene, die aus diesen Milieus stammt und die darüber berichten, singen, Musik machen. Und da hatte ich eigentlich gar nicht so richtig Lust drauf. Dann hat mir aber meine Tochter Nele, die wohnt in Berlin, erzählt, Marseille sei ihre totale Lieblingsstadt. Die steht ja jetzt nicht auf so abgerocktes Zeug. Dann hat sie uns einen kleinen Plan gemacht, was wir uns da angucken sollen. Und dann sind wir da hingefahren und waren tatsächlich ungefähr 10 Stunden in Marseille und sind da die ganze Zeit rumgelaufen. Wir hatten einen ziemlich guten Parkplatz, direkt mehr oder weniger am Hafen, Zentrum nah, in der Nähe der Kathedrale. Da gibt es ein riesengroßes, fantastisches Museum, das wir natürlich nicht besucht haben. Wir gedacht haben, wenn wir schon mal da sind, dann laufen wir lieber draußen rum, statt uns in den Museen die Zeit so zu schlagen. Das Mucem, ganz berühmt für seine Architektur. Das hat so ein ganz eigenartiges, durchlöchertes, mit ganz tollen Mustern versehenes Dach, muss man mal gesehen haben. Von da aus läuft man dann zu dem alten Fort und dann in die eigentliche Innenstadt am Hafenbecken. Und das ist absolut fantastisch. Natürlich ist es sehr touristisch, aber man hat viele so kleine Seitenstraßen mit netten kleinen Geschäftchen, nicht alles so diese Standardsachen, die man überall in der Welt hat. Und was ganz beeindruckend ist, gegenüber auf der anderen Seite des Hafenbeckens ist so ein kleiner Berg und oben ist eine Kirche. Diese Kirche, die hieß irgendwas mit Notre Dame, so eine kleine Kapelle eigentlich eher, die konnte man eigentlich von überall von Marseille aus sehen, weil die eben oben auf dem Hügel liegt und ein ganz spitzes, langes Dach hat, beziehungsweise einen Turm. Und da bin ich hochgelatscht. Das war so wirklich anstrengend, so bei etwas über 30 Grad da oben diesen Berg hochrennen, bei einer Steigung, die mich an San Francisco erinnert hat. Ich habe es nachher mal nachgeguckt, es war nicht ganz so krass wie in San Francisco, da hatte man 32 Grad Gefälle teilweise, das war jetzt da nur 24, 25 Grad Gefälle, aber das ist schon ziemlich heftig, vor allem wenn man da in so einer Hitze hochlatscht. Also ich war komplett wie in einer Sauna, als ich da oben war, in Schweiß aufgelöst und habe mir dann diese Kapelle da angeguckt. Kerstin hatte da keinen Bock drauf, kann nur sagen, das bereue ich nicht, weil von da oben hatte man einen wahnsinnigen Blick und die Kapelle war auch sehenswert. Lange Rede, kurzer Sinn, ich spiele jetzt wieder ein Musikstück von einer Band, die heißt Saint-Joux und das Stück heißt Scaramacca, wahrscheinlich sagen die Franzosen Scaramacca.

0: Ihr hört immer noch Frucht im Wetter, Kult und Kultur für Mülheim, Oberhausen und die ganze Welt. 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Und das Stück, was wir gerade gehört haben, war von der Band Saint-Jou und hieß vermutlich Scaramacca, aber ihr habt den Text ja gehört und könnt es jetzt besser aussprechen als ich.
1: Mit Sicherheit. Ich erzähle noch mal so ein bisschen was zum Meer. Also in Südfrankreich gab es natürlich sehr schöne Strände, allerdings waren die total voll und sehr klein. Und wir haben natürlich auch versucht, in den Felsbuchten irgendwas Besonderes ausfindig zu machen, was nicht so ganz einfach war. Wir haben den einen oder anderen Strand entdeckt, aber meistens sind wir irgendwo an der Felsküste gelandet, von wo aus man eben über Felsen ins Wasser musste. Und was interessant war, ich habe ja eben über die Normandie erzählt, die ist am Atlantik. Der ist ja eigentlich eher kühl. Der war dieses Jahr sehr warm. Normalerweise ist das Mittelmeer sehr warm. Ich erinnere mich nur an Italien, an Spanien, an Türkei, an Griechenland, wo es also geradezu badewannenwarm, so 28 bis 30 Grad warmes Wasser hatte. Wir waren in Südfrankreich und das Wasser war kühl. Das habe ich noch nie erlebt in der Form im Mittelmeer, dass es so angenehm frisch kühl war, dass man die ersten Meter so ein bisschen sich gewöhnen musste und nicht so einfach reingerannt ist. Was ich sehr angenehm fand, weil in dem Moment, wo man einmal drin war, war es dann sehr angenehm. Und eben nicht so wie so eine Badewanne. Finde ich immer sowieso ganz gut, wenn das nicht so fürchterlich warm ist. Großwellengang gab es da leider nicht. Das ist am Atlantik ja immer ganz schön. Das hat man im Mittelmeer eher selten.
0: Dann hast du aber Glück gehabt. Es gibt ja an der südfranzösischen Küste durchaus kühle Strömungen, je nach Tagesform. Dann gehst du rein und das Wasser ist eiskalt. Und am nächsten Tag kann es warm wie die Badewanne sein, wie das Mittelmeer ja diesen Sommer gewesen sein soll. Warm wie eine Badewanne.
1: Genauso war es dann tatsächlich auch an anderen Tagen, war es dann deutlich wärmer. Immer noch nicht wie Badewanne, aber deutlich wärmer als an diesem einen Tag, wo wir da diese, glaube ich, 18 bis 20 Grad hatten oder so. Also manche Leute schon ein bisschen gescheut haben, überhaupt reinzugehen. Das kenne ich, wie gesagt, sonst eigentlich nur vom Atlantik, von der Ostsee, von der Nordsee, dass es da so kühl ist. Das war sehr angenehm. Was nicht so angenehm war, war halt die Hitze. Es war einfach wahnsinnig heiß und das war ziemlich anstrengend. Und dadurch, dass wir unser Häuschen in einem kleinen Ort in der Nähe von Aix-en-Provence hatten, mussten wir, um irgendwas Schönes zu erkunden, immer relativ lange mit dem Auto fahren. Meistens so eine Stunde oder so waren wir jeden Tag unterwegs. Also hin eine Stunde, zurück eine Stunde, sitzt man schon 2 Stunden am Tag im Auto. Und das ist auf die Dauer einfach bei der Hitze unheimlich anstrengend. Dann hatten wir auch das Pech, wir waren ja 1,5 Wochen da, dass wir ein Haus gemietet hatten, das an einer sehr engen Straße lag, sehr klein war, keinen Garten, keinen Hof, keine Terrasse hatte, also nichts, was irgendwie nach außen ging. Und wir haben auch noch unterm Dach geschlafen. Das hieß nicht, dass wir jetzt total geschwitzt haben, weil es gab eine Klimaanlage und man konnte tatsächlich die kalte Luft, die ja normalerweise runterfällt, mit einem Ventilator nach oben pusten, sodass wir also gut geschlafen haben. Aber das war einfach so eine bedrückende Atmosphäre, alles in allem, in diesem komischen Haus da, so ein bisschen dunkel und eben keine Möglichkeit, mal draußen zu frühstücken, mal draußen zu sein und dann entspannt die Natur zu genießen. Und deswegen haben wir tatsächlich am Ende des Urlaubs spontan gesagt, wir bleiben jetzt hier nicht bis zum Ende unserer Buchung, sondern wir gehen jetzt nochmal zu einem anderen Haus. Und das lag mitten im Wald, auf so einem Gelände, etwas gar nicht so weit weg von da, in einem Pinienwald. Da hatten wir genau das, was wir wollten, einen kleinen Bungalow, rund um nix und ganz viel Wald und ganz viel Ruhe. Und man guckte raus und war immer wirklich die ganze Zeit voll im Grün.
0: Wirklich Ruhe, kein Lärm von Zikaden.
1: Na gut, das ist ja kein Lärm, das ist ja angenehm. Das ist ja genau das, zum Beispiel Kerstin liebt das ja. Die hat ja die ganze Zeit gedacht, jetzt brauche ich mal endlich die Zikaden, die im Hintergrund diese herrlichen Geräusche machen. Und das hatten wir da tatsächlich dann, in diesem kleinen Ort, Dexeronje übrigens, wird man sich sowieso nicht merken. Aber das war ein kleines Örtchen, das auch ganz nett war, mit ein paar Häusern, nicht allzu groß, ein Dorf. Aber das war eben breit gestreut und in den Außenbezirken lagen dann eben so Einzelhäuser und eins davon hatten wir. Das lag in so einem Wald. Da war es auch eben nicht so heiß unter den Bäumen mit dem frischen Wind und da blies ja der Mistral da die ganze Zeit durch die Wälder. Und wenn man einmal in einem Pinienhain gesessen hat und der Wind pfeift da durch, das ist ein ganz eigentümliches Geräusch, was so ein bisschen sich anhört wie eine aufbrausende Autobahn, die an einem vorbeirauscht und dann wieder langsam leiser wird. Das ist ganz eigenartig. Das war dann auch am Ende des Urlaubs nochmal so ein bisschen Entspannung nach dem ganzen Stress der Enge, der Dunkelheit von dem anderen Haus.
0: Auch der Mistral kann stressig sein.
1: Der war nicht so stark. Ich glaube, das war erst der Anfang des Mistrals oder der war dieses Jahr einfach nicht so stark. So, jetzt haben wir genug gelabert. Jetzt können wir endlich zum Ende der Sendung kommen.
0: Nö, weil wir haben ja ganz viele Sachen wie immer nicht angesprochen. Wir haben zum Beispiel diesen August eine wunderschöne Sonnenfinsternis erlebt. Wenn die Hitze jetzt vorbei ist, kann man auch mal im Gasometer die Ausstellung Mythos Wald besuchen.
1: Das sollte man auf jeden Fall.
0: Und weil es ja jetzt schon früh dunkel ist, gibt es ab dem 2. Oktober in Essen wieder das Essen Light Festival. Da kann man dann nach Sonnenuntergang wieder schöne Lichtinstallationen anschauen. Fängt jetzt im Oktober an. In ein paar Tagen quasi.
1: Okay, nicht, so, nicht
0: jetzt,
1: vergessen.
0: Jetzt noch eine kleine Geschichte aus Gers, dem Departement Gers oder Ger. Da gibt es ein kleines Dorf namens Massiac. Und die waren Ende der 70er Jahre des letzten Jahrhunderts quasi am Aussterben. Da sollte die Schule dicht gemacht werden und die Post und die Polizei und alles Mögliche. Und dann haben die sich ausgedacht, ach, wir machen ein Jazzfestival. Und das ist über die Jahre sehr berühmt geworden, findet immer noch statt, seit 1978. Und wir hören jetzt zum Abschluss ein Stück von Ahmad Jamal, das heißt Silver. Ahmad Jamal ist 2023 schon gestorben. Aber ein schönes Stück zum Abschied von Frucht im Wetter. Und tschüss sagen
1: Malta Badenheuer und
0: Karl Dehn.
1: Und sag nochmal, wie der Ort heißt, buchstabier den mal und sag mal, wo der in Frankreich liegt.
0: Marciac im Departement Gers. Ein schönes kleines Dorf, gegründet 1298, sieht noch genauso aus.
1: Dann schönen Abend und tschüss.
0: Ciao, ciao.

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1: Ich bin Diana Kramer. Bundeskanzler Friedrich Merz sieht eine fundamentale Veränderung in den Beziehungen Deutschlands zu den USA. Die Zeit der unbedingten transatlantischen Freundschaft sei wahrscheinlich für längere Zeit vorbei, sagte der CDU-Chef bei einer Wahlkampfveranstaltung in Berlin. Aber dadurch würden sich laut Merz auch neue Chancen bieten.
2: Wir sehen auf der anderen Seite des Atlantiks eine Veränderung der politischen Haltung, eine Veränderung auch der Einschätzung des transatlantischen Bündnisses, die wir so möglicherweise nicht für möglich gehalten hätten. Aber sie findet statt. Nutzen wir doch die Chance, die sich jetzt ergibt, indem wir sagen, ja, es war überfällig, dass wir jetzt mehr Verantwortung

0: Verantwortung für uns selbst übernehmen.
1: Bei seinem ersten und einzigen Auftritt im Berliner Wahlkampf rief Kanzler Friedrich Merz auch zum vereinten Kampf gegen Antisemitismus auf und erwarb für seinen Reformkurs. Diesel ist in Deutschland so teuer wie nie zuvor. Zuletzt kostete ein Liter im bundesweiten Schnitt 2,45 Euro. Auch Benzin erreichte mit 2,31 Euro pro Liter das fünfte Rekordhoch in Folge. Der Ruf nach Staatshilfen wird lauter.
2: Seit Beginn des Iran-Krieges Ende Februar sind die Spritpreise außergewöhnlich hoch. Diesel ist inzwischen über 70 Cent teurer als vor Kriegsbeginn. E10 knapp 54 Cent. Wegen der Preisrekorde wird in der Politik erneut über Entlastungen diskutiert. Im Gespräch sind etwa eine Senkung der Mehrwertsteuer oder des CO2-Aufschlags, ein Preisdeckel und Direktauszahlungen. Experten warnen allerdings vor pauschalen Preissenkungen und empfehlen gezielte Hilfen für besonders betroffene Gruppen. Auch für Spediteure und die Fischerei wird die Lage immer schwieriger. David Riemer, Berlin.
1: US-Präsident Donald Trump hat im festgefahrenen Iran-Krieg eine große Entscheidung angekündigt, ohne dabei zeitlich oder inhaltlich konkret zu werden. Die Entscheidung stehe bevor, sagte Trump dem Portal Axios. Es gehe darum, ob es Vernichtung geben werde oder nicht. Wen er genau damit meinte, sagte Trump nicht. Axios bezog das in dem Bericht auf die iranische Führung. Trump hatte in der Vergangenheit in dem Konflikt immer wieder mit Vernichtung gedroht. Zum Fußball. Die TSG Hoffenheim hat in der Europa League einen überraschenden Fehlstart hingelegt. Im Auswärtsspiel bei Außenseiter OFI Kreta verlor Hoffenheim auf der griechischen Urlaubsinsel mit 0:2. Und das waren die Nachrichten mit Diana Kramer.
3: Das Wetter.
4: Es kann auch jetzt in der Nacht weiter Schauer geben. Am Tag bekommen wir dann wieder eine gemischte Tüte mit allem drin. Wolken, Sonne und auch mal Regen zwischendurch. Dazu liegen die Höchstwerte zwischen 18 und 21 Grad.
3: NRW Verkehr.
4: Hier staut es sich noch. A1 Köln-Münster zwischen Schwerte und Unna. 2 Kilometer, eine knappe Viertelstunde, dann seid ihr durch. Nochmal A1 Dortmund-Köln jetzt zwischen Kreuz Wuppertal-Nord und Wuppertal-Langerfeld. 1 Kilometer, 4 Minuten plus. Die A2 Hannover-Dortmund zwischen Kreuzbad Oeynhausen und Flotow-West. 1 Kilometer Stau, 3 Minuten plus. Und noch die A59 Köln-Bonn zwischen Flughafen Köln-Bonn und Köln-Lind. Da dauert 6 Minuten länger, 1 Kilometer Stau. Kurz nach 10 haben wir es, Natascha Wittmark hier. Ein bisschen bin ich noch mit euch zusammen wach.
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4: Teddy Swims, ist das jetzt hier? Der Mann, der so viele Tattoos hat, dass man sie nicht mehr zählen kann. Ja, wirklich. Er selbst hat auch noch nie eine Zahl genannt. Er scheint es also selbst nicht mehr genau zu wissen. Stattdessen arbeitet er mit Prozent. 90% seines Körpers seien bedeckt, sagt er. Ja, da frage ich mich, was er wohl noch freigelassen hat. Naja, das ist er hier mit Mr. Know It All.

0: Wes.
1: Ja, als hätte jemand einen Stecker gezogen. So, jetzt gehen wir aus den 90ern zurück ins Jetzt. Ich habe was Frisches für euch von Alex Warren. Den finde ich ja einfach super sympathisch. Ne? Und großartiger Musiker ist er auch. Der hat Ende August sein neues Album Wild Child veröffentlicht. Und dieser Song ist auch drauf. Der allererste, Emerald Eyes. Er verliert sich nämlich gerne in smaragdgrünen Augen. The drug you're dealing is healing a piece of my soul, singt er. Absoluter Romantiker. Und diese Romantik, die gibt's jetzt hier in voller Länge.
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0: das Wetter.
1: Es kann weiter Schauer geben jetzt in der Nacht. Auch morgen am Freitag zumindest zwischendurch mal. Sonst ist es bewölkt und zwischendurch zeigt sich auch mal die Sonne. Die Temperaturen liegen zwischen 18 und 21 Grad.
0: NRW Verkehr.
1: Auf der A61 München-Gladbach-Koblenz gab es einen Unfall auf Höhe Bergheim. Und es staut sich noch auf der A1 Köln-Münster zwischen Schwerte und Unna auf 2 Kilometern. In 11 Minuten seid ihr da durch. So, und wir springen direkt wieder in unsere Playlist hier. Cat's Eye mit neuer Single Animal spiele ich euch. Bob Sinclair und den Anfang macht Sido mit 1000 Tattoos. Ich bin Natascha Wittmark. Hallo zusammen.
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1: Ich bin Diana Kramer. Trotz neuer Drohungen von US-Präsident Donald Trump sucht Kanada die Nähe zu Europa. Premierminister Mark Carney zeigte sich offen für eine Art EU-Sondermitgliedschaft und sagte in Straßburg, eine große Mehrheit der Kanadier unterstütze engere Beziehungen zur EU.
2: Dass sich die Welt sicherheits- und handelspolitisch umorientiert, ist im Angesicht von Trumps aggressiver Zollpolitik und zunehmendem Isolationismus kein Wunder. Eine große Mehrheit der Kanadier kann sich eine engere Beziehung zu den Europäern gut vorstellen. Und der kanadische Premier Carney möchte aus der klassischen Handels- und Wertepartnerschaft eine strategische Allianz machen, in der Kanada und Europa wirtschaftlich, technologisch und sicherheitspolitisch enger zusammenrücken. Gemeinsam ist man stärker. Tena Eck, USA.
1: Während die EU also den Schulterschluss mit Kanada sucht, hat

0: Bundeskanzler Friedrich Merz von einer fundamentalen Veränderung in den Beziehungen Deutschlands zu den USA gesprochen. Auch wenn er es so nicht für möglich gehalten hätte, die Zeit der unbedingten transatlantischen Freundschaft sei wahrscheinlich für längere Zeit vorbei. Das sagte Merz bei einer Wahlkampfveranstaltung in Berlin. Der Kanzler sprach davon, dass sich die US-Einschätzung des transatlantischen Bündnisses verändert hätte. Angesichts weiter steigender Spritpreise drückt Finanzminister Lars Klingbeil bei den angekündigten Entlastungen aufs Tempo. Nach einem Treffen mit dem VW-Konzernbetriebsrat in Wolfsburg forderte er eine schnelle Entscheidung, nicht nur für Autofahrer selbst.
1: Die Entlastung ist jetzt das Richtige, damit die Bürgerinnen und Bürger das spüren. Aber wir müssen auch thematisieren, dass gerade Mineralölkonzerne die aktuelle Krise nutzen, um sich die Tasche voll zu machen. Deswegen werbe ich weiter für die Übergewinnsteuer. Es ist richtig, dass in Zeiten, wo wir eine Krise haben, dass wir auch deutlich sagen, die abzocken, die müssen ihren Teil dazu beitragen, dass die Entlastung der Bürgerinnen und Bürger gewährleistet ist.
0: Bundesfinanzminister Klingbeil. Damit zum Sport. Jürgen Klopp macht seinen Start als Bundestrainer nach dem WM-Flop der deutschen Fußballnationalmannschaft im Sommer zu einer XXL-Sichtung. Der neue DFB-Chefcoach hat einen Kader in Rekordgröße für die ersten vier Länderspiele in der Nations League vorgestellt. Das Aufgebot umfasst 44 Akteure. Am 24. September startet die Nationalmannschaft gegen die Niederlande in die neue Länderspielsaison. Und das waren die Nachrichten mit Diana Kramer.
2: Das Wetter.
3: Es kann weiter Schauer geben in der Nacht. Die Tiefstwerte liegen zwischen 13 und 9 Grad. Morgen bekommen wir dann einen Mix aus Sonne und Wolken. Und wenn wir Wolken über uns haben, kann es auch mal nass werden. Die Temperaturen liegen zwischen 18 und 21 Grad in der Spitze.
2: NRW Verkehr.
3: Es gab einen Unfall auf der A4 Aachen-Köln zwischen Langerwehe und Düren und auf der A61 München-Gladbach-Koblenz zwischen Bergheim und Bergheim-Süd. Bitte fahrt dort vorsichtig. Außerdem staut es sich noch auf der A2 Dortmund-Hannover zwischen Bielefeld-Ost und Ost-Westfalen-Lippe auf 2 Kilometern. 6 Minuten dauert es da länger. Kurz nach 11 haben wir es. Eine Stunde machen wir noch zusammen. Natascha Wittmark hier, hallo.
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0: Ja, Jürgen Klopp hat gesprochen. Der neue Kader steht. 44 Mann nimmt er mit. Also es wird voll im Mannschaftsbus.
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2: Ja, er ist da. Und wie er da ist. Und er hat sich wirklich umgeschaut. Und das nicht nur bei den Bayern, wie so viele seiner Vorgänger. 57 Spieler hat er in den Blick genommen und auf den Kloppo-Prüfstand gestellt. 44 sind übrig geblieben, davon 16 Neulinge. Da muss die DFB-Ausrüsterabteilung Überstunden machen, um für alle ein passendes Leibchen und einen ordentlichen Anzug zu bedrucken.
3: Wir haben ein paar Jungs dabei, die euch überraschen. Ist ja klar, verstehe ich total. Wir sehen was in den Jungs, wir sehen ganz viel Potenzial und wollen dabei sein bei der Entwicklung.
2: Auffällig ist, er ist absolut positiv. Er findet alles spannend, er übertreibt, aber eben immer kloppo-sympathisch.
3: Nach allem, was sich irgendwie angefühlt hat, als wäre es nicht so dolle, haben wir einen anderen Ansatz gewählt. Wir haben nicht geguckt, was wir nicht haben, sondern wir haben geguckt, was haben wir und haben ganz viele Fußballtalente gefunden und haben dementsprechend Kader zusammengestellt.
2: Zwei Mannschaftsbusse werden jetzt also vorfahren müssen, wenn es dann jetzt gegen die Niederlande, zweimal gegen die tapferen Griechen und gegen Serbien geht. Selbst die Nations League ist da auf einmal spannend.
3: Wir wollen, und das ist ja, denke ich, im Fußball normal, alle 4 Spiele gewinnen. Das heißt jetzt nicht, dass wir davon ausgehen, dass es so sein kommen wird, aber die Mannschaften sind darauf ausgerichtet, dass es gut zusammenpasst.
2: Und wir wissen jetzt, Kapitän Kimmich bleibt der Chef der Mannschaft und darf wieder im Mittelfeld auflaufen. Die neue Nummer 1 im Tor ist Marc-André Ter Stegen, der ja sehr lange im Neuerschatten verschwunden war. Und alle zusammen können von Kloppo jetzt nur profitieren.
3: Lektion 1 für unsere gemeinsame Zukunft. Wir lernen, Spaß unter Druck zu haben.
2: In diesem Sinne,

0: das Wetter.
1: Es kann auch jetzt in der Nacht weiter Schauer geben. Am Tag bekommen wir dann wieder eine gemischte Tüte mit allem drin. Wolken, Sonne und auch mal Regen zwischendurch. Dazu liegen die Höchstwerte zwischen 18 und 21 Grad.
0: NRW Verkehr.
1: Auf den Autobahnen ist alles frei soweit. Es gibt keine Meldung. Gute Fahrt. Ja, die Sonne ist weg draußen. Zwischendurch ist es auch mal nass. Und ich spiele euch jetzt einen Sommersong. Wer kann, der kann. Das sind Topic und Becky G mit Sorry Puppy.
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0: So, jetzt machen wir mal einen kleinen Test zur späten Stunde. Denk jetzt mal nicht an die Farbe Orange. Hat gut funktioniert, ne? Und was habt ihr genau für einen Farbton im Kopf? Ist es ein Mandarin-Orange vielleicht oder ein zartes Sonnenaufgangs-Orange-Rot? Hoffentlich kein Obi-Orange, sonst gibt es nämlich Ärger mit der Baumarktkette. Die wollten zuletzt tatsächlich verbieten, dass jemand anderes als sie selbst den Orangeton nutzen darf. Dagegen hatten da natürlich andere Baumärkte was, Hornbach und Globus, die haben ja auch Orange im Logo und haben dagegen geklagt. Und der Bundesgerichtshof hat jetzt entschieden, zugunsten der anderen. Obi hat also kein Orange-Monopol, zum Glück.
1: Die Kürbisbauern in Deutschland atmen auf. Auch sie hatten das Urteil mit Spannung erwartet. Und Kürbisse dürfen orange bleiben. Komplizierte Neuzüchtungen in Radieschenrot und Mangold Metallic sind damit vom Tisch.
2: Schmeckt's denn wenigstens?
3: Ja, geht.
1: Auch die Kollegen vom ZDF freuen sich. Die drei großen Buchstaben dürfen weiterhin in Orange leuchten. Und auch sonst bleibt im Zweiten alles beim Alten.
4: Um die deutsche Stahlindustrie ist es derzeit nicht gut bestellt. Kanzler Merkel sieht die Branche hier konkret gefährdet.
1: Politisch brisant war die Frage, wer darf orange sein, vor allem in den Beziehungen zwischen Deutschland und den USA. Aufgrund seiner persönlichen Vorliebe für orangene Selbstbräunungscremes erwog Präsident Trump bereits militärische Schritte gegen Obi.
5: Thank you.
1: Und auch in unserem Nachbarland atmet man auf. Die Niederlande sahen sich schon gezwungen, ihre Nationalfarbe Oranje in Gouda-Gelb umwandeln zu müssen. Im Gegenzug hätte man uns die Durchfahrt zur Nordseeküste gesperrt. Aber alles bleibt beim Alten. Holland behält Oranje und wir unsere freie Fahrt.
6: Ach schön, sowas haben wir in Holland nicht.
1: Ich weiß, Hashtag Tempolimit.
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1: Ich bin Diana Kramer. 3 Tage vor der Landtagswahl in Mecklenburg-Vorpommern hat die SPD dort laut einer ZDF-Umfrage die AfD überholt. Die Partei von Ministerpräsidentin Manuela Schwesig kommt im Politbarometer extra auf 37%. Die AfD mit Herausforderer Leif-Erik Holm liegt mit 36% nun knapp dahinter. Für die CDU dürfte es noch desaströser ausgehen als in Sachsen-Anhalt. Sie kommt nur noch auf 6%. Die mitregierende Linke steht bei 9%. Die Grünen müssen mit 5% um den Einzug in den Schweriner Landtag bangen. Das BSW verfehlt diesen laut der Umfrage mit 4%. EU-Kommissionspräsidentin von der Leyen will Kinder stärker vor Gefahren sozialer Medien schützen. Sie fordert strengere Altersgrenzen und will die Online-Anbieter stärker in die Verantwortung nehmen.
2: Die Vorschläge sind eigentlich simpel. Zugang zu Social-Media-Plattformen erst ab 13 Jahren, aber nur mit einem von den Eltern angelegten Account. Ab 15 Jahre dann eigene Konten, aber mit beschränkten Funktionen. Künftig sollen die Plattformen zunächst nachweisen müssen, dass sie sicher gestaltet sind. Das bedeutet, die Plattformen dürfen nicht süchtig oder abhängig machen. Das große Problem könnte die Altersverifizierung sein, denn man müsste dann ja das Alter aller Nutzer kontrollieren. Aus Brüssel, Dieter Ebeling.
1: In Russland hat die Parlamentswahl begonnen. Mehr als 110 Millionen Menschen im flächenmäßig größten Land der Erde sind bis Sonntag aufgerufen, ihre Stimme abzugeben. Überraschungen werden nicht erwartet. Jede

0: Europaparlamentswahl in den vergangenen gut 20 Jahren wurde von der Regierungspartei Geeintes Russland gewonnen, die Präsident Putin unterstützt.
1: Für die Menschen hier in Russland ist es die erste Parlamentswahl seit Beginn des Angriffskrieges gegen die Ukraine. Tatsächlich ist die Stimmung im fünften Kriegsjahr aber gedrückt, weil viele unzufrieden sind. Benzin etwa ist knapp, Lebensmittel und Dienstleistungen werden immer teurer. Präsident Putin rief hier in Moskau zur Geschlossenheit auf und er setzt darauf, dass es bei der Abstimmung trotz aller Probleme eine klare Bestätigung für seinen Kriegskurs gibt. Aus Moskau, Ulf Mauder.
0: Und zum Fußball. Die TSG Hoffenheim hat in der Europa League einen überraschenden Fehlstart hingelegt. Im Auswärtsspiel bei Außenseiter OFI Kreta verlor Hoffenheim mit 0:2.
2: Das Wetter.
3: Und das wird auch wieder eine sehr, sehr wolkige Nacht. Sehr viele Wolken sind da unterwegs und die bringen auch Regen mit. Nicht überall in NRW, örtlich nur. Und das Ganze bei Temperaturen zwischen 9 und 13 Grad. Nachher am Tag wird es dann wolkig. Da müssen wir vereinzelt mit Schauer rechnen. Und dann bekommen wir so Temperaturen zwischen 18 und 21 Grad. Schauen wir noch schnell auf den Samstag. Da wird zwar sehr wolkig, vielleicht ein bisschen Regen, aber doch eher trockener bleiben bei 18 bis 23 Grad.
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4: A1 Osnabrück-Dortmund, zwischen Münster-Nord und Kreuz-Münster-Süd, 2 Kilometer Stau, 20 Minuten Zeitverlust. Und A4 Aachen-Köln, zwischen Kreuz-Köln-West und Köln-Eiffeltor, 2 Kilometer stockender Verkehr. Wir wünschen allen unterwegs gute Fahrt.
3: Und damit herzlich willkommen. Es ist Freitag, endlich geschafft. Gut, es ist der frühe Freitag. Viele von euch müssen heute noch arbeiten. Aber hey, komm, Freitag, wir haben's. Und das feiern wir mit Musik von Kato featuring John und Turn the Lights Off. Das erinnert schon ein bisschen an die Party heute, die da vielleicht auf euch wartet.
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0: Wir haben ein Thema, was uns gerade sehr, sehr wichtig ist in dieser Woche.
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0: Und nicht nur in dieser Woche, das ist uns generell sehr, sehr wichtig, um euch da zu unterstützen, um euch mitzunehmen, warum Demokratie wichtig ist und warum wir dafür da eigentlich jeden Tag kämpfen müssen, dass das so bleibt, dass wir in einer Demokratie leben. Deswegen das Motto, Demokratie braucht viele Stimmen. Wir vom Radio, wir sind eine davon. Deshalb ist es auch wichtig, den Nachwuchs entsprechend auszubilden. Dafür gibt es unsere Volontäre. Kollegin Kim Klages, du machst ein Volo hier bei uns. Erklär mal, was ist das genau?
2: Also Volo ist nur die Abkürzung für Volontariat. Das ist eine Ausbildung beim Radio, geht 2 Jahre lang, aber ist halt keine klassische Ausbildung. Also es gibt jetzt keine Berufsschule oder so. Dafür hat man dann insgesamt 4 Wochen Kurse rund ums Thema Journalismus in einer Medienakademie. Da lernt man dann auch ganz viele andere Volos kennen und kann sich mit denen super austauschen. Und ansonsten ist das halt eine sehr praktische Ausbildung, weil man halt die ganze Zeit in der Redaktion ist und dort viele Aufgaben dann direkt von Anfang an übernimmt.
0: Was genau sind so Aufgaben?
2: Ja, ich bin viel als Reporterin unterwegs, war aber auch schon in der Musikredaktion, in den Nachrichten oder im Landtagsstudio. Und das sieht bei den anderen Volos eigentlich ähnlich aus.
3: Ich mache die Nachrichten bei uns, ich darf mittlerweile auch moderieren. Reporter online, ja, ist eigentlich sehr geil, dass irgendwie die Freiheiten einem gegeben werden, dass man wirklich überall reinschuppern kann.
4: Ich nehme alles mit, was so zum Lokaljournalismus dazugehört. Das heißt, ich mache Nachrichten, schreibe die, spreche die. Ich bin als Reporter unterwegs und dann auch irgendwann moderiere ich eine Sendung.
0: Ich weiß es selber von meinem Volo noch. Ich habe ja auch mal ein Volontariat gemacht. Man erlebt ja super viel, trifft super viele Menschen. Was war das Coolste, was du bisher gemacht hast?
2: Also mein kurzes Erlebnis war, glaube ich, eine Bobfahrt. Da durfte ich dann mit im Bob den Eiskanal runterfahren. Aber die anderen haben auch richtig geile Stories schon erlebt.
5: Jeder Einsatz bei Konzerten, weil das immer was ganz Spezielles ist, wenn Leute einfach glücklich sind.
6: Auf der Rheinkirmes in Düsseldorf, da war ich dann 10 Tage jeden Tag auf der Kirmes und konnte alle Fahrgeschäfte austesten und konnte alles an Essen ausprobieren und konnte ganz viel über die Leute vor Ort berichten, auch hinter den Kulissen.
0: Ach, den ganzen Tag auf der Kirmes? Ich glaube, ich möchte auch nochmal Volontär sein, ja? Das Volontariat beim Radio, wichtig für die Journalisten von morgen. Vielen Dank, Kim.
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0: das Wetter.
1: Das ist eine wolkige Nacht, die wir gerade haben. Und immer mal wieder gibt es ein bisschen Regen. Temperaturen so zwischen 9 und 13 Grad. Das bleibt dann nachher auch, wenn es hell wird. Ja, also wir bekommen sehr viel Schauer ab und zu mal. Immer wieder wolkige Phasen. Wenig Sonne, 18 bis 21 Grad. Der Samstag, der wird dann schon ein bisschen trockener bleiben. Da bekommen wir hier und da vielleicht nochmal einen Regenschauer örtlich. Aber das war es dann auch. Ansonsten sehr wolkig und trocken. 18 bis 23 Grad.
0: NRW Verkehr, euer KI-Navigator, aktuell und schnell.
2: Zurzeit liegen uns keine Meldungen vor. Wir wünschen allen unterwegs gute Fahrt.
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1: Ich bin Diana Kramer. Bundeskanzler Friedrich Merz und US-Präsident Donald Trump haben in einem Telefonat über den Krieg in der Ukraine und die Lage im Nahen Osten gesprochen. Darüber hinaus ging es auch um die Anschläge vom 11. September, die sich in der vergangenen Woche zum 25. Mal gejährt haben. Laut Regierungssprecher Stefan Cornelius habe der Bundeskanzler die besondere Verbundenheit zwischen Deutschen und Amerikanern betont. Wenige Stunden zuvor hatte Merz in Berlin bei einem Wahlkampfauftritt vor der Landtagswahl am Sonntag für die Berliner CDU noch von einer fundamentalen Veränderung in den Beziehungen Deutschlands zu den USA gesprochen.
2: Diese Zeit dieser unbedingten transatlantischen Freundschaft ist wahrscheinlich für längere Zeit vorbei. Wir sehen auf der anderen Seite des Atlantiks eine Veränderung der politischen Haltung, eine Veränderung auch der Einschätzung des transatlantischen Bündnisses, die wir so möglicherweise nicht für möglich gehalten hätten.
1: Hierzulande gerät der Bundeskanzler weiter unter Druck. Vor der Landtagswahl in Mecklenburg-Vorpommern an diesem Sonntag ist die CDU laut dem neuen ZDF-Politbarometer auf 6% abgerutscht. Die SPD von Ministerpräsidentin Manuela Schwesig hingegen konnte weiter zulegen und hat laut der Umfrage die AfD nun überholt. Die Sozialdemokraten kommen auf 37%. Die AfD, die lange in Umfragen vorne lag, liegt nun bei 36%. Diesel ist in Deutschland so teuer wie nie zuvor. Zuletzt kostete ein Liter im bundesweiten Schnitt 2,45 Euro. Auch Benzin erreichte mit 2,31 Euro pro Liter ein neues Rekordhoch. Der Ruf nach Staatshilfen wird immer lauter.
3: Seit Beginn des Iran-Krieges Ende Februar sind die Spritpreise außergewöhnlich hoch. Diesel ist inzwischen über 70 Cent teurer als vor Kriegsbeginn. E10 knapp 54 Cent. Wegen der Preisrekorde wird in der Politik erneut über Entlastungen diskutiert. Im Gespräch sind etwa eine Senkung der Mehrwertsteuer oder des CO2-Aufschlags, ein Preisdeckel und Direktauszahlungen. Experten warnen allerdings vor pauschalen Preissenkungen und empfehlen gezielte Hilfen für besonders betroffene Gruppen. David Riemer, Berlin.
1: Und zum

0: Fußball, die TSG Hoffenheim hat in der Europa League einen überraschenden Fehlstart hingelegt. Im Auswärtsspiel bei Außenseiter OFI Kreta verlor Hoffenheim auf der griechischen Urlaubsinsel mit 0:2.
1: Das Wetter. Schon ordentlich stark bewölkt in dieser Nacht und das bedeutet auch, dass immer mal wieder ein paar Tropfen fallen können. Das Ganze bei 9 bis 13 Grad in dieser Nacht. Nachher geht es dann hoch auf bis zu 21 Grad im Tagesverlauf und dann geht es aber wolkig weiter. Wir müssen auch da im Tagesverlauf am Freitag, also heute, mit Regenschauern rechnen. Der Samstag wird ein bisschen trockener, aber auch da eher grau. Hier und da vielleicht noch ein bisschen Regen, paar Tropfen bis 23 Grad.
2: NRW Verkehr, euer KI-Navigator, aktuell und schnell.
3: Zurzeit liegen uns keine Meldungen vor. Wir wünschen allen unterwegs gute Fahrt.
1: Heute bei uns in der Vormittagssendung Alle Farben wird zu Gast sein. Wir freuen uns sehr auf den Star-DJ aus Berlin, der unter anderem auch nächste Woche in Düsseldorf in einem Restaurant kochen wird. Ja, er ist nicht nur DJ, sondern er kocht auch, aber so richtig, ne, hier Fine Dining und so, das macht er da. Alle Farben heute Vormittag bei uns in der Show und gleich schon in der Musik As Far As Feelings Go. Gleich hier.
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1: Eine schöne Nacht mit uns. Ich weiß, ich freute euch auch schon aufs Oktoberfest. Habt ihr womöglich schon einen Tisch?
0: Das ist da einen Tisch zu bekommen. Haha, kein Problem. Viel schwieriger ist es dabei zu sein beim Oktoberfest von Heidi Klum.
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4: Ja, nee, ist klar.
5: Was ist das Schönste am Oktoberfest? Richtig, die September-Ausgabe vom Playboy. Ja sicher, das Wiesen-Playboy gibt es tatsächlich immer noch. Also ab an den Kiosk, bevor das Blättchen wieder vergriffen ist. Aber noch schöner ist doch das Heidi-Fest mit Heidi Klum. Quasi Tokyo Hotel, die Silberhochzeit. Ja, und da muss ich sagen, die Klum ist raffiniert. Die spart sich die Kohle fürs Käferzelt und lädt ihre ganze Meute auf RTL-Kosten ins Hofbräuhaus ein. Das große Oktoberfest vorglühen. Ja, so ist der Titel. Ich sehe es doch schon wieder. Im Hintergrund schwingt sich Bill Kaulitz lachend. Im Vollsuff an einer Lichterkette. Im sexy Eisbärenmantel und Gamsbart am Diadem mit High Heels lang durchs Hofbräuhaus und zerrt dabei irgendein Ex-Bachelor hinter die Champagner-Pyramide. Während Heidi und Tom versuchen, die Wildecker Herzbuben anzumoderieren. Ja, und jetzt mal ganz ehrlich. Respekt für unsere Bundes-Heidi. Die Klum, die ist genau die Richtige für so eine Sendung. Ja, nicht wegen dem Dirndl, komm, ne, das haben wir schon oft gesehen. Aber was diese Frau übers Jahr so alles trinken muss, seitdem sie eine Kaulitz ist, ja, und dann auch noch so gut auszusehen, da muss ich sagen, Donnerwetter. Also meine Mutter sah mit 53 jedenfalls anders aus. Das Heidi-Fest, ja, ich werd's gucken. Vielleicht gehe ich sogar hin. Ich frag mal meinen Zivi.
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3: Neu bei uns, Jack Dean, Mercy.

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1: Das Wetter.
2: Und das wird auch wieder eine sehr, sehr wolkige Nacht. Sehr viele Wolken sind da unterwegs und die bringen auch Regen mit. Nicht überall in NRW, örtlich nur. Und das Ganze bei Temperaturen zwischen 9 und 13 Grad. Nachher am Tag wird es dann wolkig. Da müssen wir vereinzelt mit Schauer rechnen. Und dann bekommen wir so Temperaturen zwischen 18 und 21 Grad. Schauen wir noch schnell auf den Samstag. Da wird es zwar sehr wolkig, vielleicht ein bisschen Regen, aber doch eher trockener bleiben bei 18 bis 23 Grad.
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3: Zurzeit liegen uns keine Meldungen vor. Wir wünschen allen unterwegs gute Fahrt.
2: 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Schöne Nacht.
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0: gestern hat der neue Bundestrainer Jürgen Klopp ja seinen neuen Kader vorgestellt. Waren ein paar Überraschungen dabei, ja. Und alle denken ja so, ey Jürgen Klopp, was ein Typ, ja. So einen brauchen wir vielleicht auch in der Politik oder was weiß ich wo. Der kann doch so viel. Wo wollt ihr Jürgen Klopp eigentlich noch sehen? Was traut ihr ihm noch zu?
1: Ein Supermann.
2: Optisch oder?
1: Auch. Schöne Zähne vor allen Dingen.
2: Ja, ja. Ich sag mal so, er hat auf jeden Fall auch als Sportler Biss.
3: Ein Top-Trainer.
2: Warum? Was macht er besser als andere?
3: Seine Mentalität am Platz, das ist, was die Mannschaft zum Weltmeister oder zum ersten Europameister bringen wird.
2: In was für einem Job könnten wir den noch gebrauchen?
1: Als Bundeskanzler.
4: Egal wen, Hauptsache nimm mir den wir jetzt haben.
2: Wo sehen Sie ihn sonst, wenn nicht an der Seitenlinie?
1: Der könnte eigentlich auch zur Formel 1 passen.
2: So rasant ist er, ne?
3: Mhm. Heidi Klummerblöse.
2: Bitte, Moderator?
3: Ja.
2: Welche Sendung soll er moderieren?
3: Stern-TV.
2: Bin ich auf die Kommentare in der Kabine gespannt, auf jeden Fall. Was glaubt ihr, kann er gut Schnitzel kloppen? Ich meine, er trägt die Referenz im Namen, ne? Kloppen?
3: Das wird schon klappen.
0: Ja, das wird vor allen Dingen schon kloppen. Wir drücken die Daumen. Übrigens nächste Woche dann das große Spiel gegen die Niederlande, sozusagen seine Premiere. Berichten wir natürlich drüber.
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1: Ich bin Diana Kramer. Historisch schlechte Umfragewerte für die CDU und der schlechteste jemals gemessene Zustimmungswert für einen amtierenden Bundeskanzler. Friedrich Merz bangt um seine politische Zukunft. Das bestätigt auch eine aktuelle YouGov-Umfrage. Darin rechnet fast die Hälfte der Befragten damit, dass der Kanzler noch in diesem Jahr abgelöst wird. Bei der anstehenden Landtagswahl in Mecklenburg-Vorpommern droht die CDU ihr historisch schlechtestes Wahlergebnis einzufahren. Sie liegt dort laut ZDF-Politbarometer nur noch bei 6%. Und bei der Abgeordnetenhauswahl in Berlin könnte die CDU Platz 1 an die Linke verlieren.
2: Je nach Ausgang der Wahlen könnte für Kanzler Merz nach nichtmals anderthalb Jahren im Amt Schluss sein. Spätestens seit dem Wahldebakel vor 2 Wochen in Sachsen-Anhalt steht Merz heftig unter Druck. Am Sonntag werden sich möglicherweise viele in der CDU fragen, stützen oder stürzen. Aus Berlin, David Riemer.
1: US-Präsident Donald Trump hat im festgefahrenen Iran-Krieg eine große Entscheidung angekündigt, ohne dabei zeitlich konkret zu werden. Diese Entscheidung stehe bevor, sagte Trump dem Portal Axios. Es gehe darum, ob es Vernichtung geben werde oder nicht. Wen er genau damit meinte, sagte Trump nicht. Axios bezog das in dem Bericht auf die iranische Führung. Trump hatte in der Vergangenheit in dem Konflikt immer wieder dem Iran mit Vernichtung gedroht. OpenAI meldet wieder Probleme mit seiner künstlichen Intelligenz. Nach Angaben des ChatGPT-Entwicklers hat sich die KI in Tests mehrfach unerwartet und besorgniserregend verhalten. Nicht zum ersten Mal.
3: Die KI macht sich öfter mal selbstständig und versucht clever zu schummeln. Das macht den Entwicklern große Sorge. Bei ChatGPT etwa hatte ein KI-Modell im Test selbst erstellte Dateien ins Netz hochgeladen und diese dann als Quellen verkauft. Die KI hatte auch Daten erfunden, wenn sie Informationen nicht finden konnte und versuchte das dann zu vertuschen. Manchmal gab die Software auch gleich Anweisungen an sich selbst. Die KI-Konzerne fordern mehr Transparenz und Kontrollen. Präsident Trump hält das für Panikmache, die China in die Hände spielt. Tina Eck, USA.
1: Und zum Fußball, herber Rückschlag für die TSG Hoffenheim. Der Start in die Europa League ging gründlich daneben. Beim Außenseiter OFI Kreta in Griechenland verlor Hoffenheim überraschend, aber verdient mit 0:2.
4: Das Wetter. Das ist eine wolkige Nacht, die wir gerade haben. Und immer mal wieder gibt es ein bisschen Regen, Temperaturen so zwischen 9 und 13 Grad. Das bleibt dann nachher auch, wenn es hell wird. Ja, also wir bekommen sehr viel Schauer ab und zu mal. Immer wieder wolkige Phasen, wenig Sonne, 18 bis 21 Grad. Der Samstag, der wird dann schon ein bisschen trockener bleiben. Da bekommen wir hier und da vielleicht nochmal einen Regenschauer örtlich. Aber das